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1: Ich bin Laura Kühne. Guten Morgen miteinander. In Südfrankreich sind zwei Kleinkinder tot in einem Auto gefunden worden. Die Geschwister waren 2 und 4 Jahre alt. Nach ersten Erkenntnissen der Staatsanwaltschaft hatten sie sich in dem Fahrzeug eingeschlossen. Ihre Mutter hatte die beiden in dem geparkten Auto, das in der Einfahrt zum Wohnhaus stand, entdeckt. Die genauen Umstände werden untersucht. In der Region herrschen Temperaturen von fast 40 Grad. In Rumänien ist die Regierungsbildung vorerst gescheitert. Das Parlament hat den Kandidaten für das Amt des Ministerpräsidenten abgelehnt. Nun muss Staatspräsident Nico Jordan einen neuen Kandidaten vorschlagen. Damals hatten die Sozialdemokraten das Regierungsbündnis verlassen und die Regierung gemeinsam mit der extremen Rechten per Misstrauensvotum gestürzt. Bei einer Schießerei in der kanadischen Stadt Montreal sind 3 Menschen ums Leben gekommen. Unter den Toten sind ein Polizist und der mutmaßliche Täter. Eine Polizistin wurde verletzt. Zuvor hatten die Behörden von einem bewaffneten und gefährlichen Verdächtigen gewarnt. Später teilte die Polizei mit, der Verdächtige sei getötet worden. Die Hintergründe der Tat sind noch unklar. Der Vorfall ereignete sich in der Nähe eines jüdischen Zentrums. Schiffsabgase tragen in der Arktis zur Erwärmung bei. Das zeigt eine neue Studie der ETH Lausanne. Für ihre Studie untersuchten sie den Einfluss von Abgasen auf die Wolkenbildung. Dabei zeigte sich, dass die Emissionen eines einzelnen Schiffes die Wärmewirkung von Wolken um bis zu 22% erhöhen können. Die Wolken speichern dadurch mehr Wärme und können die Eisschmelze beschleunigen. Die Forschenden weisen darauf hin, dass das schmelzende Meereis neue Schiffsfahrtrouten eröffnet, was den Effekt zusätzlich verstärken könnte. Bei einem Verkehrsunfall im Tessin ist ein 18-jähriger Autofahrer ums Leben gekommen. Der Mann verlor in Aranno gestern Abend die Kontrolle über sein Fahrzeug und kam von der Straße ab. Dabei wurde er aus dem Auto geschleudert. Die Rettungskräfte konnten nur noch seinen Tod feststellen. Die Ursache des Unfalls ist noch unklar. Dank Messis Rekordtoren gewinnt Argentinien gegen Österreich in der Gruppe J der Fußball-Weltmeisterschaft mit 2:0. Damit holen sich die Argentinier den Gruppensieg. Das Spiel der Gruppe I endet für die Franzosen positiv. Sie schlagen den Irak gleich mit 3:0. In der gleichen Gruppe gewinnt Norwegen gegen Senegal mit 3:2.
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1: Es bleibt heiß. Auch heute haben wir wieder um die 33 bis 36 Grad rum, mit einer ganz leichten Bise. Sonst ist es aber vor allem sonnig mit nur ganz wenigen Quellwolken, die dann eventuell rasch ein bisschen Schatten geben. Gewitter sind vor allem in den Bergen zu erwarten.
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1: Wir starten in den 2. Tag dieser Woche positiv, wenn man zumindest auf die Strasse schaut. Ihr habt im Moment noch Freifahrt, habt Sorge.

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1: Ventilator!
2: Ja, nein.
3: Nein, wir geniessen die Hits.
2: Ja, also wir können nicht reklamieren. Ich glaube, wir sind etwa die einzigen zwei, die es schaffen, sehr angenehm ist. Bei 20 bis 22 abgekühlten Grad im Studio.
3: Wir wirklich so transparent
2: sein. Ja, sicher. Ja, weißt, ich jammere ja schon genug im Leben. Aber da muss ich schon sagen, also ich schätze es sehr, aber wir leiden gleich für sie mit.
3: Also selbstverständlich.
2: Für den Strassenarbeiter, der draußen ist. Für den, der im gläserigen Büro muss arbeiten muss, wo die Hitze nicht rausgeht. Wir sind bei euch.
3: Wir sind
2: trotz
3: bei
2: allem.
3: Euch. Und jetzt, da wir ja eh nicht gut können schlafen, auf in neuen Tag.
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1: Respekt ist da, sobald man zur Konkurrenz wird. Jutta Kleinschmidt. Und ich dachte, hä, was meint sie? Respekt ist da, sobald man zur Konkurrenz wird. Und dann habe ich gelesen, weil hinten drauf im Kalender steht, dass sie deutsche Rennfahrerin ist. Spätestens seit ihrem Sieg als erste Frau bei der rund 7000 Kilometer langen Rallye Dakar in Afrika 2001 hatte sie den Respekt ihrer männlichen Konkurrenten sicher.
2: Der macht es wieder Sinn, genau.
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0: Schönen guten Morgen zusammen. Mein Name ist Erwin.
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1: Selten ist morgen mal ein Radio so wichtig gewesen wie jetzt während der WM, wo die Spiele ja zum Teil in der Nacht stattfinden oder morgen früh. Wir haben alles zu der WM für euch, selbstverständlich auch heute wieder im WM-Magazin.
2: Dann haben wir einen neuen Morgenmensch in dieser neuen Woche. Es ist der Mario Gubitsch, Direktor vom Alpengold zu Davos. Dort oben finden Sie vielleicht das Bier ein bisschen Abkühlung. Aber im Hotel finden Sie wie dort noch nichts. Die Saison fängt erst am Freitag an, hat er gesagt.
1: Selbstverständlich, zu ihm schalten wir wieder auf in die Höhe. Dann haben wir einen gut gewässerten Blumenstrauß. Ja. Flower Hour.
2: Ja. Du musst schauen, bald mit dem Wasser sparen. Dann dürfen wir pflanzen, dürfen wir eigentlich gar nicht mehr.
1: Mit der Flower Hour in die Sommerpause. Ja. Aber heute gibt es auch noch einen.
2: Es ist kein Kaktus, ja, so viel vorweg.
1: Gestern war Roger gegen Markus auch von draussen im Park von der Privatbank Bellerive. Da hören wir das Best-of daraus heraus. Also, wir sind bestens unterwegs.

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2: Guten Morgen, ich bin der Tim Jakob. Der Kanton Nidwalden zieht nach dem internationalen Treffen zum Krieg im Nahen Osten auf dem Bürgenstock eine positive Bilanz. Die Sicherheit der Delegationen, der Bevölkerung und der Einsatzkräfte sei während des Anlasses jederzeit gewährleistet gewesen, teilt der Kanton mit. Geleistet wurde der Sicherheitseinsatz von der Kantonspolizei Nidwalden zusammen mit weiteren Polizeikorps, Bundesbehörden und der Armee. US-Vizepräsident J.D. Vance und die iranische Delegation reisten bereits gestern ab. In den USA sind zwei Männer im Zusammenhang mit einem mutmaßlich geplanten Anschlag in Washington festgenommen worden. Nach Angaben des US-Justizministeriums wird ihnen Verschwörung zum Mord vorgeworfen. Die Verdächtigen sollen den Kampfsportanlass vor dem Weißen Haus am Geburtstag von Präsident Donald Trump angegriffen haben wollen. Laut den Ermittlern wollten sie zunächst mit Sprengstoff beladenen Drohnen eine Evakuierung der Veranstaltung auslösen und danach Scharfschützen einsetzen. Bereits vergangene Woche wurden in dem Fall 5 weitere Männer angeklagt. Bei einer Schießerei in der kanadischen Stadt Montreal sind 3 Menschen ums Leben gekommen. Unter den Toten sind ein Polizist und der mutmaßliche Täter. Zudem kam eine weitere Person ums Leben. Die Polizei von Montreal schreibt auf der Plattform X, der Verdächtige sei nach einer Fahndung getötet worden. Zuvor hatten die Behörden vor einem bewaffneten und gefährlichen Mann gewarnt. Nach Angaben eines jüdischen Rettungsdienstes ereignete sich die Tat in der Nähe eines jüdischen Zentrums. Die angekündigte Hitzewelle zeigt in der Schweiz bereits zum Auftakt ihre Wirkung. An mehreren Orten sind die Temperaturen gestern über 35 Grad gestiegen. Wie Meteo Schweiz mitteilt, wurde es in Basel-Binningen am Nachmittag mit gut 36 Grad am heißesten. Auch im Unterwallis und in der Region Genf lagen die Höchstwerte bei rund 35 Grad. Nach Angaben von Meteo Schweiz bleibt es auch in den kommenden Tagen sehr heiß. Die Hitzewelle soll noch bis Ende Woche andauern. Dank Lionel Messis Rekordtoren gewinnt Argentinien gegen Österreich an der Fußball-Weltmeisterschaft in Amerika mit 2:0. Damit holen sich die Argentinier den Gruppensieg. In den anderen Spielen schlägt Frankreich den Irak gleich mit 3:0 und Norwegen gewinnt gegen Senegal mit 3:2.
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3: Der Dow Jones schließt gestern Abend auf 51.712,71 Punkte plus 0,29%. Der Nikkei in Tokio steht auf 71.203,10 Punkte minus 1,59%. Der US-Dollar kostet 80,87 und der Euro 92,41.
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4: Peter Wick, guten Morgen.
5: Guten Morgen miteinander. Der heutige Dienst bringt uns die Fortsetzung von der Hitzewelle. Jetzt Temperaturen zum Rausgehen zwischen 18 und 21 Grad. Speziell warm ist sie leicht erhöht. Aber auch mitten in der Stadt da ist recht aufgeheizt. Höchsttemperaturen heute am Nachmittag mit viel Sonnenstrahlen, wenig Schleierwolken und ein paar Quellwolken über den Bergen. 33 bis 34 Grad dazu blasen. Leichte bis mäßige, natürlich angenehme Bise.
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3: Auf der A1-Bahn Richtung St. Gallen zwischen Dietiken und dem Gubristudel. Da haben wir schon bereits Verkehrsüberlastung und Stocken. Das gleiche auf dem Westring Chur Richtung Basel zwischen Urdorf Süd und dem Limmatalen Kreuz. Gute und sichere Fahrt.

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1: Morgen miteinander, 4 Minuten ab 6 am Dienstag, 23. Juni. Es läuft im Moment Jordanien gegen Algerien, 1-0 für Jordanien.
2: Mhm. Ja, weil das sind natürlich bei dem spannenden Match auf dem
1: Laufen.
2: Und man muss schon sagen, Stars, die liefern, also bis auf den Cristiano Ronaldo liefern Stars ab.
1: Stimmt.
2: Allesamt das Doppelpack, Mbappé, Haaland und vor allem Lionel Messi.
1: Gut, hey. Lionel Messi hat noch Penalty verschossen.
2: Ja, aber hey, 18 Goal. 2 Goal mehr als der Miroslav Klose. Also wirklich alleinige Torschützenkönig.
1: Das ist schon. Was er dazu sagt, hören wir übrigens im WM-Magazin nach der halben Seite. Zuerst gehen wir in unser persönliches Duell. Das ist im Gegensatz zu Jordanien, Algerien, wirklich ein Spitzenspiel.
2: Und die Chance übrigens, dass der Cristiano Ronaldo heute Abend auch noch verwacht, ist gross. Portugal spielt nämlich am 7. gegen Usbekistan.
1: Oh, das wird aber eine harte Arbeit.
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0: 8 ab 16. Guten Morgen.
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2: Am 5. August ist er im wunderschönen Städtli Schaffhausen. Am Stars in Town ist natürlich ausverkauft. Die Rede ist auch vom Lenny Kravitz. Mittlerweile 62, hat aber ein Aussehen und einen Körper wie ein 22-jähriger Spitzensportler. Und er hat 2023 ein Lied herausgebracht, das ich richtig geil finde. Ich kann es nicht anders sagen. 2K421.

0: 3-2-1, wow. Lenny Kravitz, teamt an ihm.
1: Zuerst habe ich gedacht, du redest von mir. Du bist so sportlich und gut aussehend. Und
0: er wird wahrscheinlich auch in diesem wunderschönen städtischen Fuße sein. Mark Jäcki.
1: Gut, danke vielmals. Tracy Ullman, es ist nicht nur eine Sängerin, es ist auch Komikerin und eine Schauspielerin. Und die hat einen von den charmantesten Popsongs von den 80er Jahren zum Besten gegeben. Nicht selber geschrieben, aber berühmt gemacht. They

0: They don't know Tracy Allman oder
1: TK421 vom Lenny Kravitz Team Donny 079-254-0101.
2: Mark gegen Donny. Entscheidet jetzt, welchen Song gönnt auf unserem Radio 1 WhatsApp-Kanal 079-254-0101.

0: 20 ab 6 Uhr haben den guten Start in der Dienstag. Wir haben den 23. Juni.
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0: Ja, ich würde gerne Sitzungszimmer für 6 Personen reservieren. Wir wollen zusammen Tracy Allman hören. Verni, Brigitte, Barbara, Uze, Markus und Irene.
2: Ich bedanke mich beim Thomas, Conny, Karin, Reinhard, Verena, Raphael, Steff, Jasmin, Iris, Beatrice, Silvi, Isabella, Trix, Gordula, James, Herr A, Raimund, Barbara, Janet, Rolf, Barbara, Roland und beim Didi. Wir hören jetzt den Lenny Kravitz, der am 5. August auf Schaffhausen kommt mit TK421.

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4: Guten Morgen, ich bin Tim Jakob. Der Kanton Nidwalden zieht nach dem internationalen Treffen zum Krieg im Nahen Osten auf dem Bürgerstock eine positive Bilanz. Die Sicherheit der Delegationen und der Bevölkerung sei während des Anlasses jederzeit gewährleistet gewesen, teilt der Kanton mit. US-Vizepräsident J.D. Vance und die iranische Delegation reisten bereits gestern ab. Andy Burnham könnte schon in wenigen Wochen neuer britischer Premierminister werden. Medienberichten zufolge will der bisherige Bürgermeister von Greater Manchester die Nachfolge von Keir Starmer antreten. Sollte kein weiterer Bewerber kandidieren,

0: Ihren könnte Burnham bereits ab Ende Juli die Regierung übernehmen. Die EU will sexuellen Missbrauch von Kindern im Internet strenger bestrafen. Künftig soll unter anderem der Besitz, Erwerb und die Verbreitung von KI-generiertem Missbrauchsmaterial europaweit strafbar sein. Darauf haben sich Unterhändler der EU geeinigt. Die Einigung muss nun noch formell bestätigt werden. Die bis Ende Woche erwartete Hitzewelle hat in der Schweiz bereits am ersten Tag für Spitzenwerte über 35 Grad gesorgt. Laut Meteo Schweiz war es gestern in Basel-Binningen mit gut 36 Grad am heißesten. Auch im Wallis und in der Genfersee-Region kletterten die Temperaturen deutlich über die 35-Grad-Marke.
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2: Peter Wick schreibt, dass im Wetterbericht von 33 bis 34 Grad viel Sonnenschein und eine leichte bis mäßige Brise.
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3: Und natürlich, wir sind schon wieder nicht allein unterwegs da. Es hat überall im ganzen Radio 1 Sendegebiet Staus und Stocken. Am meisten Geduld braucht es auf der A1-Bahn Richtung Zürich zwischen Aarau-Ost und Neuenhof. Dort haben wir Verkehrsbehinderungen auf mehreren Abschnitten Staus dort. Und da braucht es etwa 20, 25 Minuten lang. 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
3: Lionel Messi, unglaublich. Und jetzt ist er alleiniger Torschütze, schnell ausgerechnet.
2: 18.
3: Christen. Wahnsinnig. Ja.
2: 2 mehr als der Miroslav Klose. Ich hatte so ein Ranking. Übrigens hat auch 16 der Mbappé, dann der Ronaldo 15, Gerd Müller 14, Juste Fontaine von Frankreich 13, Pelle 12. Und so weiter und so fort.
3: Von uns ist niemand drauf.
2: Nein, aber wenn wir sonst noch kennen, Jürgen Klinsmann mit 11, der Gabriel Batistuta von Argentinien 10, Gary Lineker, England 10 und so weiter. Ja, übrigens steht im Spitzenspiel Jordanien, Algerien steht 1-1. Also das Team von Algerien vom Wladimir Petkovic hat können ausgleichen.
3: Alles Weitere gibt es bei uns im mehr Magazin, gerade in wenigen Augenblicken. Es ist 6:30.
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0: 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Es ist Dienstag, 5:30 Uhr.
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2: Argentinien schlägt Österreich mit 2:0 und ist damit vorzeitig in der K.O.-Phase. Man of the Match, der Superstar Lionel Messi. Der 38-Jährige ist mit dem 17. WM-Goal jetzt alleiniger Rekordhalter, aber er hat auch eine Penalty verschossen. Den hat er nach der Partie zwar nicht vergessen, aber vielleicht wäre der Sieg ja gar nicht klar geworden. Oder so klar geworden, wenn er den Penalty versenkt hätte, sagt er. Er sei einfach nur glücklich über das Resultat und seinen Beitrag an das Ganze und vor allem sei er stolz auf die Mannschaft.
3: Es ist wirklich spektakulär, wie es sich war. El penal que podría haber aumentado o se hacía el penal, quizá no llegaba al otro tampoco, así que nunca se sabe, pero bueno, feliz por el resultado y por la participación y el trabajo del equipo.
4: Es hat mit 18 Goal im Gesamten einfach zwei mehr als der Klose und der Mbappé. Also Frankreich, Irak übrigens 3:0. Partie in Philadelphia wegen einem Gewitter von der zweiten Halbzeit für rund 2 Stunden müssen unterbrochen werden. Und der Kylian Mbappé glänzt in seinem 100. Länderspiel mit einem weiteren Doppelpack. Und Norwegen schlägt Senegal 3:2. Der Erling Haaland hat in der zweiten Halbzeit auch ein Doppelpack geschnürt, WM-Goal Nummer 3 und 4 geschossen. Die rudernden Skandinavier, die stehen jetzt da damit bei ihrer ersten WM seit 1998 im 16-Viertelfinale und das haben sie nach dem Spiel eben zusammen mit den Fans gefeiert.
5: Schon cool.
4: Ja, es ist irgendwie, also die Isländer haben uns ja schon begeistert und das jetzt mit dem Rudern. Finde ich auch cool.
5: Ja, dass alle mitgemacht haben, es hat wirklich irrsinnig ausgegeben. Müsst ihr es mal nachschauen, irgendwo auf YouTube oder wo ihr das findet. Also grossartig.
2: Im Moment läuft Partie Jordanien-Algerien. 1:1 unentschieden steht es dort. Wir sind, glaube ich, in der zweiten Halbzeit, gell?
4: Ja, in der 75. Minute.
2: Gut. Morgen spielt ja die Schweizer Nazi gegen Kanada. Und als Motivationsschub, da musst du jetzt ganz genau herhören, lieber Dani, also nur wegen dir reingenommen, hat es einen Überraschungsgast gegeben, Schweizer Nazi Camp. Der Basketballer, der Yannick Niederhäuser, ist auf Besuch gekommen. Er lebt ja den Traum von vielen Sportlern und spielt in der NBA bei den Los Angeles Clippers. Aber wäre der 2,11 Meter grosse Freiburger nicht Basketballer geworden, dann hätte er sich durchaus auch als Fußballer gesehen, sagt er im SRF.
6: Ich denke oft darüber nach. Ich würde sagen, Defensive Player. Ich würde sagen, nahe vom Goal. Defense, ich würde gerne Leute tacklen und auch den Kopfball ab und zu. Oder Striker, ich könnte auch Striker sein. Also, ja.
4: Der hatte eine sehr gute Rookie-Saison gehabt, wenn er nicht verletzungsbedingt nachher gefehlt hat, den Niederhäuser. Kanada-Schweiz, morgen Abend dann übrigens am 9. Und heute Portugal gegen Usbekistan am 7. Dann am 10. England gegen Ghana, dann am Morgen am 1. Panama-Kroatien und am frühen Morgen am 4. wo man für sie dann live mitverfolgt, Kolumbien gegen Kongo.
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0: jetzt vorne beim Peter geläutet. Ist der, Pöstler schon unterwegs? Oh. Auch? Was ist das für ein?
1: Nein, ist das, nein, das ist Postig, der Postigang.
0: Der elektronische.
2: Ist der elektronische Postigang wie ein Hausleute? Das ist so lustig.
1: Gut, Peter. Ich hätte vielleicht auch ein bisschen so töten. Ich bin auch ein Lustiger.
2: Ja, genau. Ich bin
0: Peter. Mit dir kann man auch schon
2: langweilig sein, hat er ein gespielt am Computer.
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2: Was die Hitze so mit dem macht, ist unglaublich.
1: Ja,
2: verändert die Menschen.
1: Ja, aber es ist schon so, weißt, wir sind da, wir schlöhen da und rühren mit irgendwie Tageshöchsttemperaturen um uns von 33 bis 35 oder 36 Grad. Weiss nicht wer. Es ist, was wir da erleben, Herren, ist bis mit dem Wochenende einmalig. Hätte es schon gar noch nicht gegeben. So lange Hitzeperioden, wenn es sogar noch ein bisschen länger geht, ist es Rekord. Und die Höchsttemperaturen so richtig Ende der Woche könnten da und dort Rekord auch bei uns in der Region bringen. Und ja, es fängt heute schon an mit viel Sonne und natürlich entsprechend rasch heute warme Temperatur. Ich habe geschaut, in der Innenstadt gibt es so eine Seite, Weather Map von Netatmo. Da könnt ihr mal schauen, das sind so private Stationen zusammengetragen. Und wenn man da schaut, in die Innenstadt, zum Beispiel Zürich, da gehen wir nicht unter 22 Grad. Es hat also gewisse Stationen, wo 24 bis 26 Grad, 1 auch 28 Grad, zum Beispiel in Richtung Kasernenstrasse. 28 Grad, da schlaft man wirklich nicht mehr gut. Und die leichten Röderlagen, auch Zürichberg oder Brütten, oder da bei mir in der Nähe Buchberg, 25, 26 Grad. Das ist wirklich unangenehm. Also, die Nacht kühlt jetzt nicht mehr gut aus. Auch sonst haben wir vielerorts eine tropische Nacht gehabt, nur selten noch unter 20 Grad. Es geht am Nachmittag darauf bis etwa auf 33 bis 34 Grad. Was heute ein bisschen erleichternd dazu kommt, ist, dass es ein bisschen Beise hat und die paar Quellwolken und dann Schleierwolken, die sich bilden, die bringen am Nachmittag kaum gross Schatten oder auch Gewitter.
0: Aber ich sehe es schon, wenn es so weitergeht, kann man dann noch bald aus der Region posten, oder?
1: Ja, für meine Region, deine Region, egal, ich weiss es auch nicht der Fall. Ja, es ist brutal. Wir schauen morgen auch, schwache Beise, sonnig, einzelne Gewitter, Temperaturen 34 bis 35 Grad, Donnerstag 35, Freitag 36. Und eben, Samstag könnte der Hitzehöhepunkt mit etwa 36, vielleicht sogar örtlich 37 Grad stattfinden. Und das wäre ein Rekordwert.
2: Habt ihr gewusst, apropos Ananas, dass wenn auf der Kreuzfahrt vor der Kabinentür ein Ananas steht, wisst ihr, was das heisst?
0: Nicht stören oder was?
2: Nein, das Bar ist offen für alles.
0: Wirklich?
2: Ja, das habe ich einmal irgendwo
0: ist es immer noch so, ist immer so gruselig, wenn der Socken bei der Tür fallen ist, dann darfst du aber auch nicht stören, oder ist das... Also gut, es gibt ja generell auch das Bitte-nicht-stören-Zeichen. Wieso nicht? Aber das mit der Ananas, ja, ist das so ein Swinger?
2: Das ist glaube ich so ein Insider, wie beim Sprüngli mit Löffel irgendwie so ins Kaffee.
0: Entschuldigung, können wir noch eine Ananas haben?
1: Ich sage jetzt nicht, der Spruch Ananas macht es.
2: Übrigens, man kann nächste Woche auf Radio 1 in der Morgenshow Ananas in den Ananas, aber eine Kreuzfahrt. Geht mal schauen auf
0: Radio 1.ch.
2: Vielleicht gibt es noch Ananas von der Morgenshow. Ist im Fall kein Witz. Geht mal schauen auf Radio 1.ch, da könnt ihr euch anmelden und wir rufen euch dann an und dann küssen wir zusammen und vielleicht mit Glück geht ihr auf eine Kreuzfahrt. Wir können Ananas noch dazugeben.
0: Also, wenn ich jetzt von meiner Haustür jetzt Ananas lege, ist das auch ein Zeichen?
2: Probier es mal.
1: Ist jetzt gut, Bruder. Ist jetzt okay.

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4: Guten Morgen, ich bin Tim Jakob. Der Kanton Nidwalden zieht nach dem internationalen Treffen zum Krieg im Nahen Osten auf dem Bürgenstock eine positive Bilanz. Die Sicherheit der Delegationen, der Bevölkerung und der Einsatzkräfte sei während des Anlasses jederzeit gewährleistet gewesen, teilt der Kanton mit. Geleistet wurde der Sicherheitseinsatz von der Kantonspolizei Nidwalden zusammen mit weiteren Polizeikorps, Bundesbehörden und der Armee. US-Vizepräsident J.D. Vance und die iranische Delegation reisten bereits gestern ab. In den USA sind zwei Männer im Zusammenhang mit einem mutmaßlich geplanten Anschlag in Washington festgenommen worden. Nach Angaben des US-Justizministeriums wird ihnen Verschwörung zum Mord vorgeworfen. Die Verdächtigen sollen den Kampfsportanlass vor dem Weißen Haus am Geburtstag von Präsident Donald Trump angegriffen haben wollen. Laut den Ermittlern wollten sie zunächst mit sprengstoffbeladenen Drohnen eine Evakuierung der Veranstaltung auslösen und danach Scharfschützen einsetzen. Bereits vergangene Woche wurden in dem Fall 5 weitere Männer angeklagt. Bei einer Schießerei in der kanadischen Stadt Montreal sind 3 Menschen ums Leben gekommen. Unter den Toten sind ein Polizist und der mutmaßliche Täter. Zudem kam eine weitere Person ums Leben. Die Polizei von Montreal schreibt auf der Plattform X, der Verdächtige sei nach einer Fahndung getötet worden. Zuvor hatten die Behörden vor einem bewaffneten und gefährlichen Mann gewarnt. Nach Angaben eines jüdischen Rettungsdienstes ereignete sich die Tat in der Nähe eines jüdischen Zentrums. Die angekündigte Hitzewelle zeigt in der Schweiz bereits zum Auftakt ihre Wirkung. An mehreren Orten sind die Temperaturen gestern über 35 Grad gestiegen. Wie Meteo Schweiz mitteilt, wurde es in Basel-Binningen am Nachmittag mit gut 36 Grad am heißesten. Auch im Unterwallis und in der Region Genf lagen die Höchstwerte bei rund 35 Grad. Nach Angaben von Meteo Schweiz bleibt es auch in den kommenden Tagen sehr heiß. Die Hitzewelle soll noch bis Ende Woche andauern. Dank Lionel Messis Rekordtoren gewinnt Argentinien gegen Österreich an der Fußball-Weltmeisterschaft in Amerika mit 2:0. Damit holen sich die Argentinier den Gruppensieg. In den anderen Spielen schlägt Frankreich den Irak gleich mit 3:0 und Norwegen gewinnt gegen Senegal mit 3:2.
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5: Schon stand Dow Jones gestern Abend an der Wall Street in New York 51.712,71 Punkte plus 0,29%. In Tokio steht der Nikkei im Moment auf 71.203,10 Punkte minus 1,59%. Der US-Dollar kostet 80,87 und der Euro 92,41.
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6: Morgen, Peter.
7: Guten Morgen miteinander. Ja, es geht weiter mit dem Sonnenschein heute im Laufe des Vormittags. Wir haben viel Sonne, kaum ein Wölkchen. Dann bildet sich ein paar Quellwolken Richtung Schwarzwald. Und ihr könnt dort so richtig Rhein mal irgendwie ein Dünnerli bringen. aber grundsätzlich ist es gewitterfrei. Es hat ein paar Schleierwolken am Nachmittag, kühlt aber auch nicht allzu fest. Aktuell übrigens die Werte zwischen 18 und 20 Grad in erhöhter Lage und in der Stadt bei etwa 22 bis 24 Grad. Am Nachmittag geht es darauf bis auf 33 bis 34 Grad. Das bläst der leichte Bise.
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5: Auf der A1 Bern Richtung Zürich zwischen Aarau Ost und Birfeld. Dort haben wir Stau und etwa 20 Minuten mehr. Oder einfach einen Zeitverlust von 20 Minuten. Auf der A1 Bern Richtung St. Gallen zwischen Dietikon und dem Gubristunnel haben wir Stau. A1 Bern Richtung St. Gallen zwischen Zürich Seebach und Zürich Ost. Und auch sonst auf allen Strecken im Gebiet Verkehrsüberlastung und Stocken.

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1: 4 ab 7. Guten Morgen, darf ich schnell probieren?
2: Oh yeah! Wir haben ganz neue Musik.
1: Ja.
2: Aber gar nicht so neu tönt von Yellow, wo wir ihnen werden spielen und es kurz werden thematisieren am 20. ab 7. Vor allem, weil der Dieter Meier eben so jung tönt.
1: Ja, wir gehen dieser Sache auf die Spur. Da hier. Reinlassen, Yellow Fans. Und zuerst Richtung Roger gegen Markus. Gestern von aussen in einem wunderbaren Park, in einem Garten von der Privatbank Bellerive. Roger gegen Markus on Tour. Und Hits, die hat das Ganze noch ein bisschen heisser gemacht, die Diskussion.
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2: Also, das Hauptthema letzte Woche natürlich das Abkommen USA-Iran, vierter Punkteplan, wo eine faktische Kapitulation war von Donald Trump. Und du hast eine Kolumne geschrieben, überall verbreitet worden. Titel: Der schwächste Präsident seit 1776, hat das aufgeführt dann und am Schluss geschrieben: Die politische Linke hasst ihn schon lange, die Rechte hat eben begonnen, ihn zu verachten. Ich gehöre dazu. Also meine Frage, als ich das gelesen habe, hat mich jetzt überrascht. Wir haben 10 Jahre darüber geredet und du bist ganz anderer Meinung gewesen. Wie kannst du dir das erklären, dass du 10 Jahre lang so blind gewesen bist und so falsch das Ganze angeschaut hast, wenn er der schlechteste Präsident, nachdem er vorher immer 10 Jahre der Beste war, offenbar dann jetzt ist, deiner Meinung nach?
3: Im Gegensatz zu dir tue ich nicht seine Persönlichkeit beurteilen, sondern seine Inhalte. Und ich finde, was er beim Iran gemacht hat, ist einfach schlecht. Was er jetzt gemacht hat, zuerst den Krieg, habe ich sehr gut gefunden. Ich habe sehr gut gefunden, wie er sich zuerst verhalten hat. Jetzt hat er die Nerven verloren und jetzt macht er Politik, die ich schlecht finde. Und wenn er die weiterzieht, es ist noch ein bisschen offen, ob es so schlimm kommt, wie man es letzte Woche jetzt angekündigt hat und wie man es gesehen hat. Aber wenn er die weiterführt, dann finde ich, dann ist er einer der schwächsten Präsidenten.
2: Nein, nicht einer. Der Schwächste.
3: Also, das ist der Schwächste. Ist ja egal. Der Punkt ist, er hat inhaltlich Sachen gemacht, die ich nicht gut finde. Und wenn sich die Realität ändert, Roger, tue ich meine Meinung ändern. Die Realität hat sich geändert.
2: Nein.
3: Deshalb tue ich meine Meinung. Er hat den Krieg nicht geführt vor 10 Jahren.
2: Aber er ist der gleiche Typ, der am Anfang von dem Krieg haben wir darüber geschritten, der Markus sagt, großartig, wunderbar.
3: Ja.
2: Roger, du musst ihn loben. Du musst ihn loben.
3: Ja.
2: Nein, nein.
3: Gut und der Angriff ist gut gewesen.
2: Entschuldigung, von allem Anfang an hat man gemerkt, das ist falsch, das hat kein Konzept, nur aus der Luft. Da habe ich gesagt, kann man es nicht machen. Und der Donald Trump hat noch letzte Woche gesagt, man könnte noch zwei Jahre lang bombardieren, die würden die Straße von Hormuz gleich nicht aufmachen. Das ist von allem Anfang an klar gewesen, die haben kein Konzept gehabt, nichts. Und jetzt ist die Situation, das ist nicht etwas Neues, das hat man können voraussehen können. Zwei Leute, die ich hätte gehabt, du hast es nicht gesehen und der Donald hat es nicht gesehen.
3: Aber dann bist du doch so zufrieden, dass du das viel besser gesehen hast. Ich weiss gar nicht, was du aufhörst.
2: Nein, ich reg mich grausam auf.
3: Ich reg mich auf, was der Donald Trump gemacht hat. Er hat versagt, das habe ich auch geschrieben, fertig. Nein. Ich weiss gar nicht, was du so aufregst. Also, weil es geht nicht um das, dass er, ich habe auch gesagt, 47% von der Politik finde ich immer noch gut. Er hat sehr viele Sachen.
2: Reine Halligalli.
3: Gang auf das ein. Es geht um das, ich tue einen Politiker beurteilen nach dem Inhalt und nicht nach seinem Anzug oder nach seiner Persönlichkeit wie du. Das ist der Unterschied.
2: Das ist jetzt auch wieder eine Unterstellung. Ich habe ihn immer auf seine Inhalte angesprochen.
3: Überhaupt nicht. Du hast eine Obsession mit dem und du regst dich über alles auf, was er
2: aber
3: sagt.
2: Aber ich habe noch nie gesagt, er ist der schlechteste Präsident von Amerika. Das sagst
3: das
2: du.
3: Ich habe mehr Glaubwürdigkeit in dieser Beziehung.
2: Nein, der Markus ist natürlich ein Extremist, immer gewesen. Er war mal ganz ein Linker gewesen.
3: Das stimmt nicht.
2: Hat das Gefühl gehabt, Karl Marx hätte es richtig gemacht.
3: Nicht.
2: Dann ist er ein Rechter geworden, dann ist er wieder ein Linker geworden. Und jetzt ist er ganz recht. Und wir nehmen superlativ vom besten Präsidenten zum schlechtesten aller Zeiten. Das ist deine Art, wie du mit dem umgehst. Das finde ich nicht seriös.
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Dienstag, 23. Juni, es ist 21 ab 7. Der Regen mit Supertramp, aber die Sonne kommt jetzt schon wieder. Und zwar mit ganz neuer Musik, dank Yellow. So.

0: Nein, der Dieter Meier ist ja mittlerweile 81 mit diesem Lied. Ganz mit Verlaub tönt er nicht wie ein 81-Jähriger.
1: Ja, das ist recht. Das sind nämlich Aufnahmen aus dem 81, also 1981. Also man hört da eher einen 36-jährigen Dieter Meier. Es läuft ja alles ein bisschen über den Boris Blank. Die andere Hälfte von Yellow ist ja bekannt dafür, dass er als Sammler gerne im eigenen Archiv nach Aufnahmen sucht und noch wiederverwertet. Er selber ist ja 74, aber immer noch voll der Soundtüfter. Und so ist es jetzt eben bei Around the Sun. Ein bisschen mit leichten Reggae-Vibes, wo wir jetzt, denke ich mal, in voller Länge werden hören. Also eben, es ist so ein bisschen neue Yellow-Musik mit alten Tonaufnahmen von Dieter Meier. Die Single übrigens zum Yellow-Album, das im Herbst rauskommen sollte.
0: Ein kleiner Vorgeschmack.

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6: Guten Morgen, ich bin Tim Jakob. Der Kanton Nidwalden zieht nach dem internationalen Treffen zum Krieg im Nahen Osten auf dem Bürgerstock eine positive Bilanz. Die Sicherheit der Delegationen und der Bevölkerung sei während des Anlasses jederzeit gewährleistet gewesen, teilt der Kanton mit. US-Vizepräsident J.D. Vance und die iranische Delegation reisten bereits gestern ab. Andy Burnham könnte schon in wenigen Wochen neuer britischer Premierminister werden. Medienberichten zufolge will der bisherige Bürgermeister von Greater Manchester die Nachfolge von Keir Starmer antreten. Sollte kein weiterer Bewerber kandidieren, könnte Burnham bereits ab Ende Juli die Regierung übernehmen. Die EU will sexuellen Missbrauch von Kindern im Internet strenger bestrafen. Künftig soll unter anderem der Besitz, Erwerb und die Verbreitung von KI-generiertem Missbrauchsmaterial europaweit strafbar sein. Darauf haben sich Unterhändler der EU geeinigt. Die Einigung muss nun noch formell bestätigt werden. Die bis Ende Woche erwartete Hitzewelle hat in der Schweiz bereits am ersten Tag für Spitzenwerte über 35 Grad gesorgt. Laut Meteo Schweiz war es gestern in Basel-Binningen mit gut

0: 36 Grad am heißesten. Auch im Wallis und in der Genfersee-Region kletterten die Temperaturen deutlich über die 35 Grad-Marke.
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2: Ja, von kühl. Kann man jetzt noch von kühl reden? Ja, ja. Naja, im Vergleich zum Nachmittag 33 bis 34 Grad gibt es jetzt noch kühle 18 bis 21 Grad und im Laufe des Tages noch eine kühlende, leichte bis mäßige Brise.
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3: Viel los im Morgenverkehr. Überall haben wir Verkehrsüberlastung, überall haben wir Stau und am meisten Geduld braucht es. Einerseits auf der A1 Zürich Richtung Bern, zwischen Neuenhof und Baden-West hat es einen Unfall gegeben und darum staut sich dort der Verkehr auf mehreren Abschnitten und auf der A1 Bern Richtung Zürich zwischen Aarau West und Bierfeld. Auch dort haben wir Stau. Zeitverlust von etwa 20 Minuten wegen Verkehrsüberlastung. Auch dort stocken es auf mehreren Abschnitten.
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3: Wir gehen auch heute wieder ab an Kühli auf Davos.
2: Ins Alpengold. Luxus 5-Sterne-Hotel, also es ist wirklich das Goldeneye in Davos. Während dem WEF ist das dann wirklich abgeriegelt. Vor allem dann, wenn Donald Trump kommt, dann gehört ihm quasi gerade das ganze Hotel. Aber er ist der Direktor vom Alpengold in Davos und unser Morgenmensch, der Mario Gubi.
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0: 7:36 Uhr, guten Morgen. Eine Woche, eine spannende Persönlichkeit. Das ist unser Morgenmensch. 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
1: Dort ist man auch Gast. Das ist eines der markantesten, bekanntesten Hotels der Schweiz. Luxushotel, wohl verstanden. Und zwar das Davos, das Alpengold. Und er ist unser Morgenmensch diese Woche, der Direktor. Guten Morgen, Mario Gubi.
2: Einen wunderschönen guten Morgen.
3: Schnell eine Wissensfrage. Irgendwo gelesen, ihr bezeichnet euch gar nicht als Fünf-Sterne-Hotel. Stimmt das?
2: Das ist richtig, ja.
3: Warum denn?
2: Aufgrund von verschiedenen Firmen, die nicht in Fünf-Sterne-Hotels übernachten dürfen. Wir haben große Konferenzen, einen großen Konferenzbereich und nicht alle Firmen dürfen in Fünf-Sterne-Hotels übernachten. Und jetzt hat es von der Hotellerie Swiss früher eine Klassifizierung als International Chain Hotel gegeben.
1: Kommt man dann ein bisschen weg von den Sternen generell? Oder gibt es überhaupt ein 6-Sterne, 7-Sterne Hotel?
2: Ja gut, das sind die, die sich selbst die 6 oder 7 Sterne geben. Ich glaube, die 5 reichen aus. Sterne im Hintergrund haben wir sicher auch noch immer die 5 Sterne. Das ist ganz klar, das ist wichtig für den Individualtouristen. Aber 6, 7 finde ich jetzt übertrieben und das ist so ein bisschen Selbstbeweihräucherung.
3: Was bedeutet eigentlich Luxus im Jahr 2026?
2: Ja, das ist ein bisschen schwer zu sagen. Von meinem Standpunkt, Luxus ist vor allem Freiheit und Individualität. Die Gäste möchten selbst entscheiden, wie sie reisen, wohin sie reisen, wie sie entspannen und was für Erlebnisse sie buchen oder sammeln. Und das ist meistens wertvoller als irgendwelche materiellen Dinge. Ich glaube nicht, dass da ein Gast noch irgendwie eine Standardlösung möchte.
1: Aber der Mensch wird auch immer, oder die Menschen generell werden immer reicher. Haben sich darum auch die Ansprüche der Gäste in den letzten Jahren verändert?
2: Ich glaube nicht, dass sie sich verändert haben, weil die Menschen reicher werden, sondern weil die Gäste viel mehr informiert sind. Sie sind viel internationaler. Wir reisen ja nicht nur innerhalb unseres eigenen Landes, sondern wir sind international unterwegs und haben da Erlebnisse, die man dann natürlich in jedem Hotel irgendwie auch erwartet. Und so sind die Gäste vielleicht um einiges anspruchsvoller geworden. Sie erwarten extrem hohe Qualität, aber gleichzeitig muss alles nachhaltig sein, die Flexibilität muss da sein und persönliche Betreuung.
3: Kann man von irgendwelchen Trends reden, die ihr beobachtet in der internationalen Hotellerie?
2: Ja, also ich glaube speziell das Wellbeing und Gesundheit, das gewinnt weiter an Bedeutung. Wenn man heutzutage keinen Spa mehr hat in einem Luxushotel, dann hat man wahrscheinlich ein bisschen Probleme, dass die Gäste kommen.
1: Und ihr habt natürlich eben den Wellness-Bereich auch. Darum auch wahrscheinlich, gibt es die 50 Sterne, eine kleine blöde Frage, eben 50 Sterne, wenn man einen Pool hat im Hotel, oder wie ist das?
2: Nicht unbedingt. Also es gibt ja auch 4-Sterne-Hotels mit Pool, also da geht es schon um anderen Service auch noch. Der 5. Stern kommt so im Gesamtpaket.
3: Du hast gesagt, Globalisierung sieht man in der Reisetätigkeit der Leute. Man kommt um, man ist unterwegs, man ist international unterwegs. Mit was kann man Gäste heutzutage noch überraschen?
2: Ich glaube, mit der Individualisierung. Wenn wir individual was anbieten, was andere Hotels nicht können oder nicht haben, mit dem kann man Gästen eine extreme Freude bereiten. Wir lancieren jetzt auf den Sommer hin eine Kinderreise, an der haben wir jetzt die letzten 3,5 Monate gearbeitet. Das wird sicher was Eindrückliches für die Kinder und überrascht dann auch die Eltern.
1: Und spannende Gäste gibt es denn jeweils zu Davos bei euch, wenn es WEF stattfindet mit Staatsgästen, Spitzenpolitiker oder auch Donald Trump. Und ich denke, wir reden ein bisschen intensiver morgen über das mit dir, Mario Gubi, Direktor vom Alpengold Davos. Vielen Dank und einen schönen Tag.
2: Danke euch.
0: Okay. 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

0: 14 vor 8. Guten Dienstag Morgen, 23. Juni.
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2: Jungs, letztes Jahr hat sich die PS5 von meinem Sohnemann verabschiedet, weil sie überhitzt war. Dann hat es eine Fehlermeldung gegeben wegen Überhitzung und hat sich abgestellt. Also es ist empfohlen worden, zu abstellen. Ich denke, weil es einfach zu heiss ist. Nicht, weil er irgendwie allenfalls 6-8 Stunden durchgegamed hat, oder? Sehen ihr das auch so?
3: Ja, das ist genau gleich.
2: Ja, 24 Stunden, oder? Ja. Ja, es ist einfach zu heiss, auch für einen PS.
3: Rabenvater, lädt so nach 8 Stunden
4: durch. Genau, kann man denken.
3: Nein, das ist schon.
2: Never, ever, ever.
3: Ja. Aber auch heute wieder kann der ein oder andere PC überhitzen.
4: Ja, Lupfen, was eigentlich. Es ist wirklich schon nicht gesund für die PCs, definitiv, wenn es so heiß ist. Also auch zum Beispiel im heißen Auto lassen, im PC mit Batterien etc. Nicht optimal. Aber das sind alles so die nachteiligen Geschichten. Vorteile natürlich, man hat wunderbares Partywetter, Wassertemperaturen 24 Grad, jetzt schon. Es geht weiter darauf. Und das heisst, karibische Verhältnisse am Zürichsee bald schon. Karibisch soll es von den Temperaturen tropisch heiß. Heute im Laufe des Nachmittags so um die 33 bis 34 Grad. Wir haben sonniges Wetter jetzt am Vormittag. Am Nachmittag hat es ein paar Quellwolken, die sich über den Schwarzwald, Jura und den Alpen bildet und geht so Richtung Schaffhausen rein. Könnte es mit Pech irgendwo einen isolierten Gutschregen geben, sonst aber kann man sagen, ist es trocken. Hat es ein paar Schleierwolken im Laufe am Nachmittag, auch von diesen Gewitter her rührend, aber die bringen kaum Schatten und dazu blasen an. Und das ist ein bisschen angenehmer als auch schon eine leichte bis mässige Beise.
3: Und wie geht es weiter mit dieser Hitzewelle?
4: Ja, ich denke, den Höhepunkt der Hitzewelle werden wir so ein, zwei Wochen erleben. Freitag, Samstag, da geht es darauf bis etwa auf 36. Ich will es gar nicht ins Mund nehmen, es ist irgendwie so absurd. 36 bis 37 Grad. Das heisst, mit anderen Worten knacken wir dann ziemlich verbreitet Rekord. Aber zuerst einmal morgen, ganz ähnlich wie heute, mit einem Mix aus viel Sonne, ein paar Quellwolken am Nachmittag, aber überwiegend trocken, auch in den Bergen kaum oder nur ganz ein kleines Gewitterrisiko. 34 bis örtlich 35 Grad, schwache bis mäßige Beise. Am Donnerstag ebenfalls, meistens sonnig, Temperaturen so um die 35 Grad, schwache bis mäßige Beise. Die stellt dann ab, eben am Freitag und Samstag. Und dann heizt es noch ein bisschen mehr, dann erwarte ich am Freitag so 35 bis 36 Grad, am Samstag 36 bis 37 Grad. Und Samstagabend, vielleicht könnte es da irgendwo mal ein Gewitter geben, aber grundsätzlich, wie gesagt, ist das Gewitter frei bei uns im Flachland und die Zeit muss da erdauert werden.
2: Ja, aber gibt es denn irgendwann eine Abkühlung? Ist die in Sicht irgendwie? Nebst dem Sprung in den See.
4: Jetzt im Laufe der nächsten Woche wird es kühler. Jetzt, ob es dann auf unter 30 Grad geht. Oder, es ist noch ein bisschen offen. Also, es hat jetzt das amerikanische Modell macht immer noch ein bisschen auf relativ heiß bis Mitte nächste Woche. Und das Europäische habe ich jetzt auch nicht bekommen, das Neueste. Das hat noch gestern ein bisschen zuckte Sachen. Wetter dann Anfang Juli, wo es dann ein bisschen kühler wird. Aber wie gesagt, das müssen wir anschauen miteinander.
3: Schöne ist, Sommer ist bei uns im Radio fast ein bisschen wie ein Adventskalender mit dem Dani seinen T-Shirt. Du kannst jeden Tag ein Sams T-Shirt. Heute ist es Elton John.
2: Ja, heute ist es Elton John.
3: Heute ist Elton John. Es war aber auch schon Spice Girls.
4: Ja.
2: Ja, ja.
3: Was gibt es noch?
2: Ja, SpongeBob habe ich
3: letztes Mal. Genau, das ist lässig. Der Sommer ist einfach schon lässig.

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9: Guten Morgen, ich bin der Tim Jakob. Jugendliche in der Schweiz sind weniger zufrieden und psychisch stärker belastet als noch vor einigen Jahren. Das zeigt der erste schweizweite Bericht zur Kinder- und Jugendgesundheit des Bundesamts für Gesundheit, BAG. Besonders bei den 11- bis 15-Jährigen zeigt sich eine Verschlechterung des Gesundheitszustands. Das BAG nennt unter anderem Stress, Schlafprobleme sowie soziale Vergleiche und Mobbing über digitale Medien als Herausforderungen. Antiquariate werfen KI-Firmen vor, massenhaft Bücher aufzukaufen und nach dem Scannen zu vernichten. Wie SRF berichtet, sollen vor allem vergriffene Sachbücher und Romane gezielt erworben werden. Händler vermuten, dass die Werke für das Training von Sprachmodellen eingescannt und danach entsorgt werden. Dahinter könnte der Versuch stehen, urheberrechtliche Risiken zu umgehen und die Inhalte rechtmäßig für KI-Systeme zu nutzen. Belege für eine systematische Vernichtung der Bücher liegen bislang nicht vor. Elektroautos sorgen in der EU weiter für Wachstum auf dem Automarkt. Nach Angaben des Branchenverbands ACEA wurden im Mai rund 43% mehr reine Elektroautos neu zugelassen als vor einem Jahr. Seit Jahresbeginn ist inzwischen jeder fünfte neu zugelassene Personenwagen in der EU ein reines Elektroauto. Besonders stark wachsen derzeit chinesische Hersteller wie BYD. Insgesamt stiegen die Pkw-Neuzulassungen um gut 3%. Gleichzeitig ging der Absatz von Benzin- und Dieselautos deutlich zurück. Bei einer Schießerei in der kanadischen Stadt Montreal sind 3 Menschen ums Leben gekommen. Unter den Toten sind ein Polizist und der mutmaßliche Täter. Zudem kam eine weitere Person ums Leben. Die Polizei von Montreal schreibt auf der Plattform X, der Verdächtige sei nach einer Fahndung getötet worden. Zuvor hatten die Behörden vor einem bewaffneten und gefährlichen Mann gewarnt. Nach Angaben eines jüdischen Rettungsdienstes ereignete sich die Tat in der Nähe eines jüdischen Zentrums. Dank Lionel Messis Rekordtoren gewinnt Argentinien gegen Österreich an der Fußball-Weltmeisterschaft in Amerika mit 2:0. Damit holen sich die Argentinier den Gruppensieg. In den anderen Spielen schlägt Frankreich den Irak gleich mit 3:0. Norwegen gewinnt gegen Senegal mit 3:2 und Algerien siegt gegen Jordanien mit 2:1.
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10: Kurz vor Schluss steht der Nikkei auf 71.203.10. Das ist ein Minus von 1,59%. Der US-Dollar der kostet 80,87 und der Euro 92,41.
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10: Im Moment liegt der Topzins von hypotheken.ch für eine 10-jährige Festhypothek bei 1,31%, 5 Jahre gibt es für 1,11% und die Saronmarge beträgt 0,75%.
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11: Guten Morgen, Peter.
12: Guten Morgen zusammen. Es ist heute zuerst mal meistens sonnig und heiß. Temperaturen zum Musik jetzt aktuell zwischen 18 und 20 Grad. In erhöhter Lage in den Innenstädten auch deutlich mehr. Am Nachmittag geht es rauf bis auf 33 bis 34 Grad. Es bläst eine schwache Bise. Die Sonne scheint am Vormittag. Tag ungeschränkt. Am Nachmittag hat es ein paar Quellwolken, einzelne Gewitter kann es in den Bergen geben und ein paar Schleierwolken. Im Laufe des Nachmittags sind auch möglich, bringen aber keine grosse Abkühlung.
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10: Auf der A1 Zürich Richtung Bern zwischen der Einfahrt Spreitenbach und Baden-West. Dort haben wir Stau. Nach einem Unfall braucht etwa 3/4 Stunde Geduld. Auch sonst im Sendegebiet überall Verkehrsüberlastung.

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1: Radio 1. 5:08 kommen gut in den Dienst, im 23. Juni.
2: Mit dem WM-Magazin in dieser halben Stunde. Zuerst aber hören wir Kolumnen immer am Dienstag mit dem ehemaligen Stadtpräsidenten von Zürich, Elmar Ledergerber.
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0: Tasse Kaffee getrunken. Es ist Dienstagmorgen, 9:08 Uhr, Zeit für den Elmar Ledergerber.
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2: Guten Morgen, Ledergerber.
3: Guten Morgen miteinander. Wir sind ja immer noch am Handeln oder am Verhandeln oder am Versuchen zu verhandeln mit den Vereinigten Staaten wegen einem Abkommen bezüglich dem Warenverkehr. Wir sind ja von den Amerikanern, von den Trump-Brüdern, sind wir unglaublich schlecht behandelt worden mit den Zöllen und so weiter. Die Schweiz ist dann total verschrocken, hat alle möglichen Leute mobilisiert, hat versucht, Verhandlungen aufzunehmen, aber es ist nicht eigentlich wirklich vorwärts gegangen. Und das ist etwas, was ein grosses Ärgernis ist. Weil eigentlich ist das etwas, was ganz zentral ist für das Funktionieren von unserem Export, von unserer Volkswirtschaft auch. Und die Amerikaner lassen uns da hängen. Jetzt hat zwar der Parmelin, der das Dossier in der Hand hat, hat gesagt, ja, es geht vorwärts, es kommt dann irgendwann, wird man so einen Vertrag überkommen. Aber wie man jetzt wieder hört, ist der Trump schon wieder am Schrübeln, wo der Zöll gehen schon wieder auf, wo sie uns wollen, quer reinlegen und so. Und eigentlich müssen wir jetzt wirklich wissen, von den Amerikanern können wir einfach nicht mehr erwarten. Wir müssen andere Wege suchen und da gibt es Leute, die uns ein bisschen vorausgegangen sind. Weil am meisten betroffen war von diesen Zollgeschichten und von diesen Erpressungen ist Kanada. Der engste wirtschaftliche und politische Partner von den USA. Und der Carney, der Prime Minister von Kanada, hat das auf eine geniale Art und Weise gelöst, ohne immer gross auszurufen, hat er in kurzer Zeit die kanadischen Handelsströme weltweit neu anfangen organisieren, hat neue Strukturen aufgebaut mit etwa 20 verschiedenen grossen Ländern, um mit denen neue Handelskanäle aufzubauen. Das ist eine riesige Leistung, eine ganz tolle Leistung und das heisst eigentlich für uns Schweizer, da könnten wir uns ein Stück abschneiden, respektive da könnten wir mal Massnahmen dran und zeigen, was wir könnten machen. Und da sind die Kanadier ein super gutes Vorbild für uns. Das ist ein Land mit 40 Millionen Einwohnern, Grössenordnung. Wir haben sehr enge Beziehungen miteinander. Wir haben über DEFTA auch ein Freihandelsabkommen und wir haben komplementäre Wirtschaftsbereiche. Während dem Kanadier sehr stark sind natürlich in der Rohstoff, von Lithium bis seltene Erde, von Aluminium bis Eisen und Kupfer und so weiter, haben wir andere Qualitäten. Und das ergänzt sich eigentlich schambar gut. Und das wäre jetzt ein Auftrag an unsere Handelsdiplomaten und an Politiker, an Aussenpolitiker, da einen ganz grossen Schritt zu machen, um uns mit Kanada, wie soll ich sagen, besser zu vernetzen, anzubinden, zu lernen von dem, was sie schon machen können. Vielleicht dürfen wir am einen anderen Ort auch ein bisschen anhängen, aber auch unseren Teil einzubringen. Und das würde unserer Volkswirtschaft, unserem Land und unserer Politik enorm gut tun, wenn so etwas zustande käme.
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0: Guten Morgen, es ist Dienstag, es wird 20 ab 8.
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2: Argentinien schlägt Österreich mit 2:0 und ist damit vorzeitig in der K.O.-Phase. Man of the Match, der Superstar Lionel Messi, der 38-Jährige, ist mit dem 17. WM-Goal jetzt alleiniger Rekordhalter. Oder ist schon das 18.?
0: Es ist jetzt 18.
2: Das 18.
0: Also mit dem 17. ist er schon alleiniger Rekordhalter, aber schlussendlich sind es jetzt 18.
2: Also sehr gut. Aber er hat eben auch Penalty verschossen. Das hat er nach der Partie zwar nicht ganz vergessen, aber vielleicht wäre der Sieg ja gar nicht so klar geworden, wenn der Penalty rein wäre, sagt er. Es sei einfach nur glücklich sein, jetzt im Moment das Gefühl, das vorherrscht, über das Resultat, über den Beitrag, den er selber leisten konnte, und er sei stolz auf die Mannschaftsleistung.
3: Es ist spektakulär, wie se dice, que hoy tuve el penal que podría haber aumentado. O si hacía el mirada, quizás no llegaba al otro tampoco, así que nunca se sabe, pero bueno, feliz por el resultado y por la participación y el trabajo del equipo.
0: Und einer, der den Rekord jagt, der spielt übrigens bei Frankreich. Und Frankreich hat gegen Irak 3:0 gewonnen. Die Partie in Philadelphia hat wegen einem Gewitter vor der zweiten Halbzeit für rund 2 Stunden müssen unterbrochen werden. Und der Kylian Mbappé glänzt in seinem 100. Länderspiel mit einem weiteren Doppelpack. Hat inzwischen 16 Töpfe geschossen bei 16 Spielen. Norwegen schlägt Senegal 3:2. Der Haaland hat in der zweiten Halbzeit auch ein Doppelpack geschnürt. WM-Goal Nummer 3 und 4. Die Skandinavier stehen da damit bei der ersten WM seit 1998 im 16. Viertelfinale, und das haben sie nach dem Spiel zusammen mit den Fans und mit Rudern gefeiert.
2: Wunderbare Stimmung da. Dann haben wir noch Partie gehabt, heute Morgen früh Jordanien, Algerien. Da gewinnt Algerien 2:1 gegen Jordanien mit dem Petkovic.
0: Ja, genau. Die Jordanien sind jetzt ausgeschieden, sind 1:0 in Führung gelegen und hat das Team von Petkovic sich zurückgemeldet.
2: Morgen spielt ja der Schweizer Nazi gegen Kanada. Und als Motivationsschub hat es einen Überraschungsgast im Schweizer Nazi-Camp gegeben. Der Basketballer Yannick Niederhäuser ist auf Besuch gekommen. Er lebt den Traum von vielen Sportler und spielt in der NBA bei den Los Angeles Clippers. Und du hast gesagt, gar nicht so schlechte Rookie-Saison.
0: Ja, wegen einer Verletzung. Ja, er ist wirklich gut gestartet, sehr gut gestartet und hat dann wegen einer Verletzung gefehlt.
2: 2,11 Meter ist der Mann gross, der Freiburger. Wenn er nicht Basketball geworden wäre, könnte sich durchaus auch eine Fußballerkarriere vorstellen, sagt er im SRF.
4: Ich denke oft darüber nach. Ich würde sagen, Defensive Player. Ich würde sagen, nach vom Goal, Defense, ich würde gerne Leute tacklen und aus Kopfball ab und zu. Oder Striker, ich könnte auch Striker sein. Also, ja.
0: Kanada-Schweiz, morgen Abend am 9. Heute am 7. Portugal gegen Usbekistan. Am 10. England gegen Ghana und dann nach Mitternacht am 1. Panama gegen Kroatien. Und morgen früh am 4. Kolumbien gegen Kongo.
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2: Es gibt am Nachmittag heisse 33 bis 34 Grad, aber eine leichte bis mäßige Beise. Morgen Mittwoch sehr heisse 35 Grad. Am Nachmittag in den Bergen leicht erhöhtes Gewitterrisiko. Donnerstag bleibt es meistens sonnig bei heissen 35 Grad. Auch bei den Bergen wieder örtlich Hitze, Gewitter möglich.
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3: Immer noch viel los unterwegs und am meisten Geduld braucht es im Moment auf der A1 Zürich-Bern. Zwischen der Einfahrt Dietike und Baden-West, dort haben wir Stau wegen einem Unfall. Zeitverlust von fast gegen eine Stunde.
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0: 20.09 Uhr haben wir es am Dienstag, 23. Juni. Ich würde jetzt schon bald das Telefon parat machen, wenn ihr in eurem Umfeld irgendeinen Lieblingsmensch hat, der Blumen verdient hätte.
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2: Jessica Neff.
3: Guten Morgen, Marc. Diese Woche in der Flower Hour haben wir ein Season Special. Und wie der Name Season Special sagt, ist das eine besondere Blume, die ganz eine kurze Saison hat. Auch wir bieten sie wirklich nur diese Woche an. Es sind Schweizer Freilandrosen. Freilandrosen wachsen aktuell bzw. blühen aktuell in unseren heimischen Gärten. Sie haben romantische Blüten mit ganz vielen verzweigten Knospen, versprühen einen schönen Sommerduft und erinnern vor allem an die schönen, nostalgischen, verwunschenen englischen Landhausgärten.
0: Das ist aber unique, nur diese Woche.
2: Das ist schön. Und die Freilandrosen dürfen auch wirklich raus. Also die sehen den Himmel und sind nicht immer genau im Stall. Also das ist wichtig. Das ist Schweizer Freilandrosen.
0: Und sie sehen erst noch wunderschön aus. Nicht so wie die Bio-Rüebli, die dann auch nicht so schön aussehen. Die sehen schön aus.
2: Ja, schön und aus. Jetzt sind wir doch ehrlich, auch wenn sie mal ein schlechtes Gewissen haben und sich schon lange bei ihrem Lieblingsmensch nicht mehr gemeldet haben, dann können Sie das jetzt machen, mit diesen Blumen, in Ihrem Namen, auf unsere Kosten. Läuten Sie jetzt an, direkt ins Studio, 0842 3x01, 0842 01 01 01.
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5: Guten Morgen, ich bin der Tim Jakob. Jugendliche in der Schweiz sind weniger zufrieden und psychisch stärker belastet als noch vor einigen Jahren. Das zeigt der erste schweizweite Bericht zur Kinder- und Jugendgesundheit des Bundesamts für Gesundheit, BAG. Besonders bei den 11- bis 15-Jährigen zeigt sich eine Verschlechterung des Gesundheitszustands. Das BAG nennt unter anderem Stress, Schlafprobleme sowie soziale Vergleiche und Mobbing über digitale Medien als Herausforderungen. Antiquariate werfen KI-Firmen vor, massenhaft Bücher aufzukaufen und nach dem Scannen zu vernichten. Wie SRF berichtet, sollen vor allem vergriffene Sachbücher und Romane gezielt erworben werden. Händler vermuten, dass die Werke für das Training von Sprachmodellen eingescannt und danach entsorgt werden. Dahinter könnte der Versuch stehen, urheberrechtliche Risiken zu umgehen und die Inhalte rechtmäßig für KI-Systeme zu nutzen. Belege für eine systematische Vernichtung der Bücher liegen bislang nicht vor. Elektroautos sorgen in der EU weiter für Wachstum auf dem Automarkt. Nach Angaben des Branchenverbands ACEA wurden im Mai rund 43% mehr reine Elektroautos neu zugelassen als vor einem Jahr. Seit Jahresbeginn ist inzwischen jeder fünfte neu zugelassene Personenwagen in der EU ein reines Elektroauto. Besonders stark wachsen derzeit chinesische Hersteller wie BYD. Insgesamt stiegen die Pkw-Neuzulassungen um gut 3%. Gleichzeitig ging der Absatz von Benzin- und Dieselautos deutlich zurück. In den USA sind zwei Männer im Zusammenhang mit einem mutmaßlich geplanten Anschlag in Washington festgenommen worden. Nach Angaben des US-Justizministeriums wird ihnen Verschwörung zum Mord vorgeworfen. Die Verdächtigen sollen den Kampfsportanlass vor dem Weißen Haus am Geburtstag von Präsident Donald Trump angegriffen haben wollen. Laut den Ermittlern wollten sie zunächst mit sprengstoffbeladenen Drohnen eine Evakuierung der Veranstaltung auslösen und danach Scharfschützen einsetzen. Bereits vergangene Woche wurden in dem Fall 5 weitere Männer angeklagt. Dank Lionel Messis Rekordtoren gewinnt Argentinien gegen Österreich an der Fußball-Weltmeisterschaft in Amerika mit 2:0. Damit holen sich die Argentinier den Gruppensieg. In den anderen Spielen schlägt Frankreich den Irak gleich mit 3:0. Norwegen gewinnt gegen Senegal mit 3:2 und Algerien siegt gegen Jordanien mit 2:1.
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6: Die Sonne scheint und ich glaube, jetzt müssen wir langsam das Fenster wieder zumachen. Den Laden runterlassen. Am Nachmittag 33, 34 Grad. Es geht aber leichte bis mäßige Beise. Die hört dann in der zweiten Wochenhälfte auf. Also morgen Mittwoch genau nochmal gleich. Vielleicht sogar ein Grad wärmer. 35 Grad und auch am Donnerstag heisse 35 Grad. Und natürlich, wenn dann Richtung Berge steigen, das Gewitterrisiko.
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7: A1 Bern Richtung St. Gallen, da klemmt zwischen Dietikon und dem Gubristunnel. Bern Richtung St. Gallen zwischen Zürich-Seebach und Zürich-Oststau. St. Gallen Richtung Zürich zwischen Frediken und Zürich-Oststau. Stockert. Das Gleiche auf der Verzweigung Zürich-Ost Richtung Letten zwischen Zürich-Ost und Milchburg-Tunnel. Westring Basel Richtung Chur zwischen Urdorf Nord und Zürich-West haben wir Verkehrsüberlastung. Das Gleiche auf der A3 Chur Richtung Zürich zwischen der Verzweigung Leichenburg und Lachen. Westring Chur Richtung Basel zwischen Urdorf Süd und dem Limmataler Kreuz und auch noch sonst auf diversen Strecken Verkehrsüberlastung.

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1: 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Ein guter Dienstag, 23. Juni.
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1: Da ist Radio 1 Morgenshow. Wer haben wir da dran?
2: Da ist Margareta. Guten Morgen. Ich rufe an mit den Blumen. Und zwar möchte ich da gerne meiner Schwägerin eine Freude machen. Sie ist leider nicht mehr so gut weg. Sie kann nicht mehr so laufen. Sie kann das Wetter nicht mehr so geniessen. Sie kann nicht mehr baden jetzt. Und hat jetzt noch ein böses Knie. Und darum möchte ich ihr eigentlich sehr gerne mal eine Freude machen mit ein paar Blumen, wenn das möglich ist.
1: Es sind ja nicht irgendwelche Blumen, sondern Freilandrosen. Ich glaube, du machst deine Schwägerin mit diesen Freilandrosen eine besonders schöne Überraschung.
2: Wow, das ist aber super. Danke vielmals. Da habe ich selber Freude, wenn ich ihr eine Freude machen kann.
1: Gern gesehen. Schönen Tag.
2: Ja, dir ebenfalls. Danke vielmals.
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0: Sein Umgang mit dem anderen Geschlecht ist schon früh von handfester Natur. 1928 geboren, wächst er bei seiner Großmutter auf, die ein Bordell betreibt. Der kleine James verdient sich das erste Geld damit, die Schuhe der Freier zu putzen. Er wird groß in einer Welt, in der Männer sich mit Geld und Macht alles erkaufen können. Diese Sicht bringt ihn später, als er längst der erfolgreichste und populärste Soul-Musiker aller Zeiten ist, immer wieder mit dem Gesetz in Konflikt, das die Gleichheit von Mann und Frau vorsieht. Er belästigt verbal, grapscht oder wird noch handgreiflicher, sobald eine Frau in seiner Nähe ist. Er selbst findet nichts dabei. Schließlich hat James Brown einen Ruf als Sex Machine zu verteidigen. Zuletzt steht er im Mai 2000 vor einem New Yorker Gericht. Der inzwischen 72-Jährige soll dem Ex-Model Among Akbalaya unaufgefordert an die Hüften gegriffen und sie mit einem Rennpferd verglichen haben. Brown bestreitet den Vorwurf und der vorsitzende Richter glaubt ihm. Ganz so machohaft ist Brown nämlich doch nicht. Schließlich wurde der Text seines berühmtesten Hits aus dem Jahr 1966 von Betty Newsome geschrieben. Unzweifelhaft einer Frau. 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
4: Ja, es bleibt in den nächsten Tagen sonnig und heiß mit vereinzelt Hitzegewitter über den Bergen bei Temperaturen um die 33 bis 34 Grad. Morgen 35, Donnerstag 35, fühlt sich dann noch heißer an, weil dann die leichte bis mäßige Beise, die wir heute haben, dann auch langsam nachlässt.
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5: Immer noch viel los heute Morgen hier auf der Strasse, auf der A1-Bahn Richtung St. Gallen. Zwischen Dietig und dem Gubristudel, da braucht es wahrscheinlich am meisten Geduld. Dort haben wir Stau.
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1: Kostas Tevelidis, CIO von der Privatbank Merki Baumann. Es ist zwar noch ein bisschen auf wackeligen Beinen, aber das US-Iran-Abkommen, ist das jetzt so etwas wie eine Entwarnung für die Märkte?
2: Nein, es ist eher eine Atempause als Entwarnung. Die Märkte haben zwar positiv reagiert, weil die USA für 60 Tage Sanktionen auf iranische Ölverkäufe gelockert hat und beide Seiten an einer Roadmap für einen finalen Deal schaffen. Auch der Ölpreis ist zurückgekommen und liegt aktuell unter 77 bzw. 78 Dollar. Das zeigt, der Markt preist im Moment mehr Deeskalation ein. Aber die Lage rund um die Straße von Hormuz und die Verhandlungen bleiben fragil. Darum kurzfristige Entlastung, aber noch keine nachhaltige Entwarnung.
1: Was heisst das für Inflation, Zinsen und Obligationen?
2: Ja, wenn sich die Lage rund um die Straße von Hormuz weiter beruhigt, könnte das den Ölpreis und damit auch den Inflationsdruck entlasten. Ganz vom Tisch sind die Inflationsrisiken aber nicht. Vor allem in den USA bleibt der Konsum robust und die Investitionen in KI-Rechenzentren stützen die Konjunktur zusätzlich. Aber andersrum gibt es der US-Notenbank weniger Spielraum für schnelle Zinssenkungen. Ja, und in der Schweiz ist die Lage dank dem starken Schweizer Franken entspannter und die Inflation liegt klar im Zielband von der Schweizer Nationalbank. Ja, und trotzdem bleiben wir aber bei Obligationen taktisch untergewichtet und haben zurzeit eine kürzere Duration als der Benchmark.
1: Aber guter Punkt, wie positioniert man Portfolios in diesem Umfeld?
2: Ja, unser Motto ist klar, investiert bleiben, aber nicht abheben. Der KI-Trend bleibt stark, aber die Bewertungen und geopolitische Risiken verlangen Disziplin. Und darum bleiben wir bei Aktien neutral positioniert und setzen dort klar auf Qualität. Schweizer Aktien sind dabei natürlich ein wichtiger Stabilitätsanker für uns. Und indirekte Schweizer Immobilien bleiben wir übergewichtet, weil dort das Risikorenditeverhältnis immer attraktiv ist für uns. Ja, Rohstoff, Bitcoin halten wir neutral. Gold bleibt strategisch natürlich sehr wichtig. Ja, kurz gesagt, wir wollen Chancen nutzen, aber die Risiken im Griff haben und Stabilität steht dabei klar im Fokus.
1: Danke vielmals für die Informationen. Kostas Tevelidis, CIO von der Privatbank Merki Baumann.
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0: 24. Juni.
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0: Es ist heiss, wir machen nicht so recht, aber WM schauen, das können wir, das können wir. Da wird ja auch einiges geboten, zum Beispiel wie der Superstar Lionel Messi beim 2:0 Sieg gegen Österreich zuerst an einem Penalty scheitert und dann mit seinem 17. WM-Goal zum alleinigen Rekordhalter wird und das sogar noch aufbaut mit einem 18. WM-Goal. Aber an den Penalty mal gar nicht zurückdenken oder verschossen hat. Er ist einfach nur glücklich und stolz auf die ganze Mannschaft.
2: Er ist spektakulär, wie es ist. Que tuve el penal que podría haber aumentado o si hacía el penal quizás no llegaba al otro tampoco, así que nunca se sabe, pero bueno, feliz por el resultado y por la participación y el trabajo del equipo.
3: A Norwegen hat beim Sieg über Senegal ein bisschen geboten, zweimal den Erling Haaland und nach Abpfiff eine Partie rudern mit den Fans.
0: Beeindruckend in so einem amerikanischen Stadion.
3: Das ist alles der rhythmische Aufbau natürlich auf dem Queen-Klassiker. Will we rock you? Bam, bam,
0: und bevor dass wir die Schweizer Nazi morgen gegen Kanada unterstützen, hat es für die Nazi noch einen Überraschungsbesuch gegeben. Der Basketballer Yannick Niederhäuser ist auf Besuch gekommen. Er lebt den Traum von vielen Sportlern und spielt in der NBA bei den Los Angeles Clippers. Aber wäre der 2,11 Meter grosse Freiburger nicht Basketballer geworden, der hätte sich durchaus auch als Fußballer gesehen.
4: Ich denke oft darüber nach. Ich würde sagen, Defensive Player. Ich würde sagen, nahe vom Goal. Defense, ich würde gerne Leute tacklen und alles. Kopfball ab und zu. Oder Striker, ich könnte auch Striker sein. Also, ja.
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1: Ab der 10 Jonas Wirtz. Guten Tag, Jonas.
2: Morgen, Jonas.
3: Guten Morgen miteinander.
1: Was geht's bei dir?
3: Die Hitze macht ja vielleicht auch ein bisschen übermütig. Bei uns in Zürich kommen ja viele ab der Brücke in der Stadt, in die Limmen zum Beispiel, oder vom Gebäude vom Kraftwerk beim Ultraletten. Das EWZ hat jetzt Strafanzeige eingereicht gegen ein Video, das im Moment auf Instagram rumgeht. Da sieht man gerade 40 Leute, die nacheinander ins Wasser hineingumpelt, sieht natürlich spektakulär aus. Man redet über die Strafanzeige und warum der Spass halt eben auch ziemlich hinten raus könnte gehen.
2: In meiner Jugendzeit haben wir einen Riversurf-Club gehabt, sind damals ein bisschen Riversurfen und haben dann auch die Idee gehabt, ab jeder Brücke zu springen. Das ist dann nicht ganz so
3: gefährlich. Ja, die Jugendliche.
2: Die Jugendlichen Leichtsinn, gell?
3: Leichtsinn, Übermut. Und ich überlege mich ja schon, wenn ich damals schön paddle in der Limit, wenn dann einer auf mich raufgumpelt.
1: Ja, also. Weißt du, wir sind in Bern aber früher in die Aare gebadet. Das ist ein Fluss. Da ist die Limit ein stehendes Gewässer dagegen.
3: Pfützen. Ja, da kann man dir recht geben.
1: Also Jonas Wirtz bringt ein bisschen Erfrischung und wertvolle Tipps. Uns gibt es morgen wieder, der Dani Wüthrich.
2: Und Marc Jäcki.

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3: Ich bin der Tim Jakob. Sommerlicher Dienstag. Wer die tiefste Krankenkassenfranchise wählt, soll künftig mehr aus der eigenen Tasche bezahlen. Der Bundesrat schlägt vor, die Mindestfranchise von 300 auf 400 Franken zu erhöhen. Gleichzeitig soll ein Mechanismus eingeführt werden, der die Franchise künftig automatisch an steigende Gesundheitskosten anpasst. Ziel ist laut Bundesrat, die Eigenverantwortung der Versicherten zu stärken und die Kosten im Gesundheitswesen zu bremsen. Die Eidgenössische Finanzkontrolle EFK kritisiert die Vorgaben des Bundes für die Größe von Gefängniszellen. Laut diesem müssen Einzelzellen bei subventionierten Neubauten mindestens 12 Quadratmeter groß sein. Die EFK hält fest, dass diese Vorgabe über internationalen Empfehlungen liege und die zusätzlichen Kosten nicht ausreichend begründet seien. Das Bundesamt für Justiz verteidigt hingegen die Vorgabe. Die seit Jahren angewandte Richtgröße entspreche einem breiten Konsens und bewege sich im Rahmen vergleichbarer europäischer Länder. Die Zürcher Soziologieprofessorin Katja Rost ist im Alter von 50 Jahren an Krebs gestorben. Rost lehrte und forschte seit 2010 an der Universität Zürich und war eine gefragte Stimme zu Gleichstellungsthemen. Wie die Universität mitteilt, litt sie seit mehreren Jahren an einem multiplen Myelom, einer unheilbaren Form von Knochenmarkkrebs. Sie hinterlässt ihren Ehemann und einen 12-jährigen Sohn. Schiffsabgase können die Erwärmung der Arktis zusätzlich beschleunigen. Laut einer Studie der ETH Lausanne können die Emissionen von Schiffen die Wärmewirkung von Wolken deutlich erhöhen. Dadurch bleibt mehr Wärme in der Atmosphäre, was die Eisschmelze beschleunigen kann. Die Forschenden warnen vor zusätzlichen Effekten durch neue Schiffsrouten. Andy Burnham steht vor dem Wechsel ins britische Premierministeramt. Medienberichten zufolge hat der 56-Jährige seine Kandidatur für die Führung der Labour-Partei bekannt gegeben. Dies nachdem Keir Starmer gestern seinen Rücktritt angekündigt hatte. Sollte kein weiterer Bewerber antreten, könnte Burnham bis Ende Juli die Regierung übernehmen. Der bisherige Bürgermeister von Greater Manchester gilt als einer der populärsten Labour-Politiker des Landes.
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4: Es geht weiter mit dem heissen, sonnigen Wetter. Temperatur heute Nachmittag 33 bis 34 Grad. Morgen Mittwoch sonnig und sehr heiss, 35 Grad. Am Nachmittag über den Bergen lokal Gewitter möglich.
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4: 3.10 ist es mit dem aktuellen Überblick für die, die uns im Auto hören. Der stockt auf diesen Streckenabschnitt A1-Bahn Richtung St. Gallen zwischen Dietikon und dem Kubristunnel. Dann A1-Bahn Richtung St. Gallen zwischen Zürich-Seebach und Zürich-Ost hat im Moment Stauwagen Verkehrsüberlastung. A1 St. Gallen Richtung Zürich zwischen Frediken und Zürich-Ost stockt es. Und dann auf den Zweig Zürich-Ost Richtung Letten zwischen Zürich-Ost und dem Milchburg-Tunnel stockenden Verkehr.
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4: Ich schlage vor, ein paar Eiswürfel ins Getränk, weil sonst ist das definitiv zu warm bei dem heissen Wetter. Ich hoffe, ich finde ein kühles Plätzchen. Ich bin Jonas Wirz, wünsche trotz dieser Hitze einen schönen Vormittag und zum Anfang von unseren vier Songs am Stück ohne Unterbruch. Disco-Musik, Sister Sledge sind das. Willkommen bei Radio 1.
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0: Tipps für alle, die Pflänzchen auf dem Balkon haben oder im Garten rum ist. Da heisst es ja, bei dieser Hitze, bei diesen Temperaturen, vor allem im Moment eins, und zwar Wasser geben, Wasser geben, Wasser geben. Bei uns geht es um die Pflanzenwelt und wie sich die bei uns verändert.
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0: Tipps vom Martin Rusterholz. Es wird mediterraner bei uns in der Schweiz von der Pflanze her. Was beobachtest du?
2: Dass wir das Sortiment der mediterranen Pflanzen eigentlich in den letzten Jahren massiv ausgebaut haben und dann also die Kunden das auch wirklich fragen und wirklich dann kaufen und mitnehmen.
0: Genau. Was sind das konkret für Pflanzen?
2: Das sind Olivenbäume, das sind Zitronen, das ist natürlich auch der Oleander gehört dazu, ein Kalistemon gehört dazu. Das Wichtige ist bei allen diesen mediterranen Pflanzen, dass die in der warmen Periode bei uns, also in der Sommerdauer, eigentlich so viel wie möglich neue Zuwachs machen. Also dort macht es extrem Sinn, mit einem guten Dünger die Pflanzen zu unterstützen, dass viele neue Blätter machen können. Weil das Winterhalbjahr ist natürlich für die mediterranen Pflanzen bei uns unter Umständen schon Stress, wenn es jetzt einmal ein bisschen kälter ist im Winter. Und von dem her macht es eigentlich Sinn, in der Zeit, wo die Pflanze Blätter machen kann, dass man so viel wie möglich produziert und dementsprechend Pflanzen einfach so vital wie möglich eigentlich dann ins Winterquartier geht.
0: Jetzt über die meisten mediterranen Pflanzen, die kommen aus sehr heissen Regionen. Brauchen die auch weniger Wasser?
2: Nein, zum Beispiel ein Oleander braucht grundsätzlich eigentlich relativ viel Wasser. Das ist jetzt für mich einer, wo man in den Unterteller reinstellen darf, der zieht das immer weg. Und natürlich ein Olivenbaum kann mal ein bisschen trockener, aber im Topf du bist halt schon sehr limitiert. Die Pflanze kann nicht irgendjemand noch ein bisschen Feuchtigkeit herholen. Wenn sie im Topf keine mehr hat, hat sie keine mehr. Und dann braucht es wieder.
0: Mediterrane Pflanzen für Anfänger, was empfiehlst du da?
2: Die Olive. Das ist eigentlich sehr, sehr eine einfache Pflanze. Sie kann relativ trocken vertragen. Sie blüht. Es gibt Früchte dran. Also kann man nicht essen, aber zumindest hat man schöne Oliven dran. Und die Oliven ist mittlerweile auch so, wenn man sie an einem ganz, ganz geschützten Standort kann man sie über den Winter auch draussen behalten. Das Wichtigste ist dort, dass man sie nicht vergisst zu gießen.
0: Der grüne Daumen mit Martin Rusterholz über die mediterrane Pflanzenwelt bei uns.
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4: Auch heute Temperaturen wieder über 30 Grad, 33 bis 34 Grad, dazu viel Sonne. Und morgen Mittwoch, dann ist es ja, richtig sonnig heiß, 35 Grad, am Nachmittag über den Bergen. Zum Teil Gewitter möglich, am Donnerstag meistens sonnig und heisse 35 Grad.
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4: Es stockt auf diesen Streckenabschnitt A1 Bern Richtung St. Gallen zwischen Dietikon und Kubrist-Tunnel. Dann A1 Bern Richtung St. Gallen zwischen Zürich-Seebach und Zürich-Ost. Jetzt im Moment Stau. A1 St. Gallen Richtung Zürich zwischen Frediken und Zürich-Ost stockt und Verzweigung Zürich-Ost Richtung Letten zwischen Zürich-Ost und Milchbuchtunnel stockenden Verkehr.
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0: Es geht weiter mit dieser Hitzewelle. Musik von Steve Winwood haben wir gehört und dem Song Valerie.
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0: Da so ist das lange Scrollen auf dem Handy vielleicht nicht so gut tut, stundenlang Videos anschauen in den sozialen Medien, auf Instagram oder TikTok. Das ist vielen bewusst. In einer neuen spanischen Studie heisst es jetzt, wer täglich mehr als 5 Stunden am Handy ist, beziehungsweise auf Social Media, der hat mehr Gedächtnisprobleme. Für die Studie hat man knapp 1000 junge Erwachsene im Alter zwischen 18 und 35 befragt. Und herausgekommen ist, je länger die tägliche Social Media, beziehungsweise je länger der tägliche Social Media Konsum, desto häufiger haben die Befragten von Gedächtnisproblemen geredet. Speziell die, die eben mehr als 5 Stunden am Tag am Handy waren, haben am schlechtesten abgeschnitten. Am Handy sein, ja, beziehungsweise eben am schlechtesten abgeschnitten. Also, wenn ihr vielleicht wieder mal etwas vergessen, vielleicht ist euer Social Media Konsum ein bisschen zu intensiv. Willkommen zurück in den klassischen Medien. Das ist Radio 1. Bee Gees.

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4: Ich bin der Tim Jakob, sommerlicher Dienstag. Wer die tiefste Krankenkassenfranchise wählt, soll künftig mehr aus der eigenen Tasche bezahlen. Der Bundesrat schlägt vor, die Mindestfranchise von 300 auf 400 Franken zu erhöhen. Gleichzeitig soll ein Mechanismus eingeführt werden, der die Franchise künftig automatisch an steigende Gesundheitskosten anpasst. Ziel ist laut Bundesrat, die Eigenverantwortung der Versicherten zu stärken und die Kosten im Gesundheitswesen zu bremsen. Die Eidgenössische Finanzkontrolle EFK kritisiert die Vorgaben des Bundes für die Größe von Gefängniszellen. Laut diesem müssen Einzelzellen bei subventionierten Neubauten mindestens 12 Quadratmeter groß sein. Die EFK hält fest, dass diese Vorgabe über internationalen Empfehlungen liege und die zusätzlichen Kosten nicht ausreichend begründet seien. Das Bundesamt für Justiz verteidigt hingegen die Vorgabe. Die seit Jahren angewandte Richtgröße entspreche einem breiten Konsens und bewege sich im Rahmen vergleichbarer europäischer Länder. Die Zürcher Soziologieprofessorin Katja Rost ist im Alter von 50 Jahren an Krebs gestorben. Rost lehrte und forschte seit 2010 an der Universität Zürich und war eine gefragte Stimme zu Gleichstellungsthemen. Wie die Universität mitteilt, litt sie seit mehreren Jahren an einem multiplen Myelom, einer unheilbaren Form von Knochenmarkkrebs. Sie hinterlässt ihren Ehemann und einen 12-jährigen Sohn. Jeder fünfte Mensch in Deutschland kann sich keine Ferien leisten. Nach Angaben des Statistischen Bundesamts lebten letztes Jahr rund 17 Millionen Menschen in Haushalten, die sich keine einwöchige Urlaubsreise leisten konnten. Besonders häufig fehlt Alleinerziehenden das Geld für Ferien. In dieser Gruppe betrifft das fast 4 von 10 Personen. Im europäischen Vergleich steht Deutschland allerdings relativ gut da. Im Durchschnitt der EU können sich mehr als 1/4 der Menschen keine Ferienwoche leisten. In Frankreich sind seit Beginn des Wochenendes mindestens 13 Menschen ertrunken. Nach Angaben des französischen Zivilschutzes ereigneten sich die Badeunfälle während der anhaltenden Hitzewelle. Die Behörden rufen dazu auf, Sicherheitsregeln am und im Wasser einzuhalten. Besonders in unbeaufsichtigten Gewässern sei Vorsicht geboten.
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5: Sonnig und heiß auch heute Nachmittag. 33 bis 34 Grad. Morgen Mittwoch bleibt es heiss und sonnig. Es langt für 35 Grad.
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5: A1 Nordring, Zürich, beziehungsweise Bern Richtung St. Gallen, zwischen dem Limmental Kreuz und Gubelstunnel, dort Stockz und Westring, Chur Richtung Basel, zwischen Dürdorf Nord und dem Limmental Kreuz, Stockz, können den Verkehr allen unterwegs gute und sichere Fahrt.
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5: Im Haus geht vorne, ist es ja um Baderegeln gegangen und ein Gump ins Wasser. Bei dieser Temperatur ist natürlich eine schöne Abkühlung. Und dann gibt es in der Stadt Zürich die Gumpen. Das ist ziemlich spektakuläres Wasser, zum Beispiel ab der Brücke in die Limmat oder ab dem Gebäude vom Kraftwerk im Unteren Letten. Im Moment geht ein Video auf Instagram rum. Da sieht man, wie gerade 40 Leute nacheinander ins Wasser gumpen. Das EWZ hat jetzt Strafanzeige eingereicht. Über die Gründe. Wir reden mit dieser Stunde ein bisschen später, und zwar auf die 11:45. Jonas Wirz am Mikrofon. Weiter einen guten Vormittag. Und auch Musik von

Donna Summer on the Radio bei Radio 1 an dem heissen Dienstagvormittag, wo die Sonne wieder oben runter brennt und die Temperaturen über 30 Grad. Phil Collins, Two Hearts, 20 ab 11 ist es.

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0: weiter. Wandern in die Berge. Morgen Mittwoch geht es weiter mit dem heißen Wetter. Sogar noch ein bisschen heißer. Es langt für 34 bis 35 Grad.
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0: Eine Meldung habe ich freue an 1 Nordring Zürich. Richtung St. Gallen, zwischen dem Limmentalkreuz und dem Kuperisch-Tunnel, dort im stockenden Verkehr.
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0: 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Bei diesem heissen Wetter kann man viele beobachten, die in der Stadt Zürich ab Brücken oder Gebäude ins Wasser kumpeln. Sieht natürlich spektakulär aus, gibt für viele einen Kick, aber ist definitiv nicht ungefährlich. Das EWZ hat jetzt Strafanzeige eingereicht im Zusammenhang mit diesen Sprüngen ins Wasser und einem Video davon, das im Moment umgeht auf Instagram. Der Tömer Jeitziner, Mediensprecher von der Elektrizitätswerke der Stadt Zürich.
1: Ja, in den sozialen Medien ist ein Video auftaucht mit vermeintlich coolen Sprüngen, unter anderem auch von EWZ-Bauwerk dort um den Letten herum. Und wie immer tun wir Anzeige gegen Unbekannt erstellen, wegen Hausfriedensbruch, wenn man über unsere Anlagen hineingeht.
0: In diesem Instagram-Video sieht man insgesamt 40 Leute, die nacheinander ab der Brücke, aber eben auch ab dem EWZ-Gebäude im Letten ins Wasser kumpeln.
1: Einerseits hat es verboten, dass man eigentlich gar nicht auf die Boote raufkommen sollte. Das ist schon mal ein Überwindungskick wahrscheinlich für die, die dort springen. Und andererseits, wenn man dort, und das ist das Wichtigste, wenn man dort ins Wasser kommt, man sieht nicht, was für Gefahren im Wasser drin sind. Manchmal hat es höher Wasser, manchmal hat es weniger Wasser. Das ist das Kraftwerk. Und das kann lebensgefährlich sein. Und darum sind wir drauf und dran, dass man das möglichst kann verhindern, so lässig, wie es eigentlich aussieht. Aber das kann lebensgefährlich sein und wir wollen nicht, dass irgendjemand dort zu Schaden kommt.
0: Also die Warnung von Tömer Jeitziner vom EWZ. Bis jetzt ist zum Glück noch nichts passiert, aber das kann sich natürlich jederzeit ändern. Das EWZ und die Polizei warnen vor diesen Sprüngen. Das Risiko ist gross, dass eben etwas passiert.
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7: Ich bin der Tim Jakob, sommerlicher Dienstag. Stress, Schlafprobleme und Mobbing belasten Jugendliche in der Schweiz. Das zeigt ein Bericht zur Kinder- und Jugendgesundheit des Bundesamts für Gesundheit. Stefanie Wies.
8: Digitalisierung und Nutzung der sozialen Medien führt zu mehr Stress. Das, weil sich dort ein zusätzliches Forum für Mobbing und soziale Vergleich bildet. Jugendliche in der Schweiz sind im Vergleich zu den letzten Jahren weniger zufrieden und stärker belastet. Vor allem bei den 11- bis 15-Jährigen hat sich die Gesundheit verschlechtert. Es gibt aber auch positive Erkenntnisse, so ist zum Beispiel der Konsum von Alkohol und Cannabis gesunken. Neue Herausforderungen sind dafür Tabak- und Nikotinprodukte, wie zum Beispiel E-Zigaretten.
7: Während der internationalen Gespräche auf dem Bürgenstock hat die Schweizer Armee 5 Luftraumverletzungen festgestellt. Wie die Armee mitteilt, mussten 2 Flugzeuge von der Luftwaffe identifiziert und aus der Sicherheitszone eskortiert werden. Der gesperrte Luftraum war Teil der Sicherheitsmaßnahmen rund um die internationale Konferenz auf dem Bürgenstock. Heute werde der Einsatz beendet. Die Zusammenarbeit mit den zivilen Behörden sei reibungslos verlaufen. Die Stadtpolizei Zürich hat in Altstetten einen mutmaßlichen Dealer mit kiloweise Drogen festgenommen. Das Auto des 38-Jährigen wurde vergangene Woche zur Fahndung ausgeschrieben, nachdem er in Deutschland vor der Polizei davongerast war. In seiner Wohnung in Zürich fand die Polizei 2 Kilo MDMA, über 9 Kilo Marihuana sowie Kokain, Ketamin und Haschisch. Vor Ort war auch eine 28-jährige Frau. Später kam noch ein 33-jähriger Mann dazu, der Drogen dabei hatte. Alle 3 Personen wurden festgenommen, teilt die Stadtpolizei Zürich mit. In der Wohnung des zweiten Mannes wurden über 13 Kilo Marihuana und 15 Kilo Silber sichergestellt. Jeder 5. Mensch in Deutschland kann sich keine Ferien leisten. Nach Angaben des Statistischen Bundesamts lebten letztes Jahr rund 17 Millionen Menschen in Haushalten, die sich keine einwöchige Urlaubsreise leisten konnten. Besonders häufig fehlt Alleinerziehenden das Geld für Ferien. In dieser Gruppe betrifft das fast 4 von 10 Personen. Im europäischen Vergleich steht Deutschland allerdings relativ gut da. Im Durchschnitt der EU können sich mehr als ein Viertel der Menschen keine Ferienwoche leisten.
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2: Der SM aktuell bei 13.855 Punkten, das Plus von 0,05%. Dann ein Euro gibt es für 92,41 und einen US-Dollar für 80,96.
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2: Der Blick voraus mit dem Peter Wick.
9: Sonnig geht es weiter heute im Laufe des Nachmittags. Die Temperaturen steigen auf 33 bis 34 Grad. Es geht eine leichte bis mäßige und entsprechend auch angenehme Beise. Hat auch ein paar Quellwolken Richtung Schwarzwald und Alpen und ganz vereinzelt kann es Richtung Rhein und in den Alpen ein kleines Hitzegewitter geben oder einen kleinen Gutschregen. Aber das ist isoliert und betrifft nur die allerwenigsten von uns. In der kommenden Nacht ist es klar, die Temperaturen gehen retour, nicht gross retour, auf 19 bis 21 Grad. Die leicht erhöhte Lage und auch in der Innenstadt bleibt es noch deutlich wärmer, also unangenehm zum Schlafen. Und auch morgen im Laufe des Tages scheint die Sonne, am Nachmittag hat es ein paar Quellwolken. Allerdings wird es kaum Gewitter geben und die Temperaturen steigen auch morgen wieder auf 33 bis 35 Grad. Das mit einer schwachen bis mäßigen Brise.
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2: A4, Zürich Richtung Brunnen, es ist da von der Malbis und der Verzweig Blegi im Stau wegen einem Unfall. Zeitverlust bis zu 40 Minuten.
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2: Wir haben es gehört von den News, Jugendliche in der Schweiz sind weniger zufrieden und psychisch stärker belastet als noch vor ein paar wenigen Jahren. Über die Gründe reden wir in dieser Stunde auf die 20 ab. Jetzt ist es aber vier Songs am Stück, ohne Unterbruch. Michael Jackson, Don't Stop Till You Get Enough. Jonas wird zum Mikrofon. Guten Mittag wünsche ich euch.
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0: Paul McCartney bei Radio 1. Unsere Welt verändert sich. Durch Digitalisierung haben wir immer mehr Möglichkeiten und können uns besser vernetzen. Aber genau das kann auch einen Einfluss auf die Gesundheit der Jugendlichen haben. Redakteur Nico Eichwald. Eine neue Untersuchung zeigt nämlich, die Jugendlichen sind weniger zufrieden und stärker belastet.
1: Die Belastung nimmt in den letzten Jahren immer mehr zu. Der Konsum der sozialen Medien, Schlafstörungen und Stress machen den Kindern und Jugendlichen zu schaffen. Das zeigt der erste schweizweite Bericht zu der Kinder- und Jugendgesundheit vom Bundesamt für Gesundheit. Vor allem bei den 11- bis 15-Jährigen hätte sich die Gesundheit verschlechtert. Konkret ist die problematische Nutzung der sozialen Medien um fast 2/3 in den letzten 8 Jahren gestiegen. Das, weil sich dort ein zusätzliches Forum für Mobbing und soziale Vergleich bildet. Und genau das führt zu mehr Stress und Problemen mit der Psyche. Der Stress hängt auch damit zusammen, dass immer mehr Jugendliche auch nicht gut schlafen können.
0: Sagt der Bericht auch etwas über die körperliche Gesundheit aus?
1: Die ist bei den Kindern und Jugendlichen in der Schweiz nicht schlecht. Was sich aber zeigt, ist, dass der Konsum von Tabak- und Nikotinprodukten wie zum Beispiel E-Zigaretten zunimmt. Dort werden die Jungen durch die fruchtigen Aromen, die bunten Designs und die gute Vermarktung angelockt. Darum sei es wichtig, dass der Jugendschutz konsequent durchgezogen wird. Aber im Grossen und Ganzen geht es den jungen Menschen in der Schweiz gut bis sehr gut. Und auch der Alkohol- und Cannabiskonsum haben zum Beispiel abgenommen.
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11: Die Sonne brennt oben aber auch heute. Temperatur 33 bis 34 Grad. Morgen Mittwoch geht es weiter mit dem sonnigen und heissen Wetter. Es langt für 34 Grad.
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11: A4 Zürich Richtung Brunnen zwischen Affolter am Albis und auf der Zwickbleg im Stau wegen einem Unfall. Zeitverlust bis zu 40 Minuten. Empfohlene Umleitung für Reisende aus Richtung Zürich nach Luzern. Am besten die A3 Zürich West und A3 Zürich Süd brauchen.
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0: Texas und das in your lifetime.
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0: Ja, Peter Wick, spät heute Nachmittag verkrüche ich mich, glaube ich, wieder an ein Schattenplätzchen. Es ist auch heute wieder heiß.
2: Genau, darum bin ich jetzt hier auf dem hohen Kasten oben. Ich habe hier angenehme 23 Grad. Das Windli, das man hier um mich herumstreicht, das Quellwürdchen, das manchmal Schatten spendet, ist also auch noch ein Tipp. Man könnte nicht nur in den Schatten gehen, natürlich, man kann ins Wasser gehen irgendwo. Man kann auch in die Höhe gehen, wäre eine Variante. Wirklich tolles Wetter. Gewitterneigung in den Bergen heute leicht vorhanden. Nicht überall. Wir haben auch richtig Schwarzwald, ein paar Quellwolken, die jetzt in die Höhe steigen. Vereinzelt, bis ein Rhein, ein paar Gütschli könnte bringen. Aber isoliert. Wirklich, wenn wir links liegen lassen, die meisten von uns kommen trocken weg. Hätten das eh gerne mal eine Dusche. Und temperaturtechnisch geht es darauf bis auf 33 bis 34 Grad. Zu blasen, schwache bis mässige Beise.
0: Schauen wir noch die Temperaturen in der Nacht an. Da geht es ja nicht wahnsinnig zurück.
2: Ja, es ist zwar klar, aber ja, es wird jetzt zunehmend stickig. Vor allem in den Städten waren die tiefsten Temperaturen, die deutlich über 20 Grad liegen. Heute Morgen schon tiefst wäre um die 23 Grad in der Stadt Zürich. Das wird morgen nicht anders sein. 24 Grad, 25 Grad möglich. Ein leichter Höhenlage, Zürichberg, Hönkenberg, Brütten, überall auf dem Hügel oben. Dort ist die Temperatur auch deutlich über 20 Grad. Auch dort schläft man dann schlecht. Also die Abkühlung, wenn überhaupt, in der Stadt, so im Unterlage, im Unterland, dort kann es mal unter 20 Grad gehen, aber auch nur noch wenig unangenehm, also zum Schlafen. Da haben wir sich schon mal darauf einstellen, dass es da ein bisschen mühsamer wird. Morgen allerdings geht es weiter mit dieser Hitzewelle. Es ist sonnig am Vormittag, am Nachmittag hat es ein paar Quellwölkchen, sind aber harmlos, es blasen leichte bis mäßige Beise. Temperaturen 33 bis 34, punktuell 35 Grad. Am Donnerstag ganz ähnlich und am Freitag, Samstag stellt dann Beisen ab und dann sehen wir den Höhepunkt von der Hitzewelle so auf den Samstag zu, auf uns zu rollen. Temperaturen am Freitag 36 und ich nehme es eigentlich nicht gern ins Maul, was ich jetzt da sage. Am Samstag 37 Grad. Warum nehme ich es nicht gerne ins Maul? Weil es einfach mehr als der Rekord ist, den wir bis jetzt hatten. Also es ist dann durchaus möglich, dass wir da rekordverdächtige Temperaturen am Wochenende erleben.
0: Das ist schon krass, muss man sagen, oder? 37 Grad.
2: Gell? Es ist brutal krass. Es hat es noch nie gegeben im Juni. Und wir sind Anfang Juni und es ist mörderisch. Es ist eine sehr starke, Hitzewelle. Man hat jetzt auch von der Meteo Schweiz die Warnung aufgestuft bekommen, auch bei uns hier im Flachland, in der Region auf Stufe 4, also grosse Gefahr. Das heisst, man muss sich wirklich vor der Hitze schützen, speziell ältere Leute, die es nicht mehr vertragen, etc.
0: Peter, Wick, dir einen guten Nachmittag auf dem Berg, oder? Du hast es ja schön.
2: Genau.
0: Tschüss.

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6: Ich bin Selina Uhrig. Stress, Schlafprobleme und Mobbing belasten Jugendliche in der Schweiz. Das zeigt der erste schweizweite Bericht zur Kinder- und Jugendgesundheit des Bundesamtes für Gesundheit BAG. Stefanie Wies.
7: Digitalisierung und Nutzung der sozialen Medien führt zu mehr Stress. Das, weil sich dort ein zusätzliches Forum für Mobbing und soziale Vergleich bildet. Jugendliche in der Schweiz sind im Vergleich zu den letzten Jahren weniger zufrieden und stärker belastet. Vor allem bei den 11- bis 15-Jährigen hat sich die Gesundheit verschlechtert. Es gibt aber auch positive Erkenntnisse, so ist zum Beispiel der Konsum von Alkohol und Cannabis gesunken. Neue Herausforderungen sind dafür Tabak- und Nikotinprodukte, wie zum Beispiel E-Zigaretten.
6: Während der internationalen Gespräche auf dem Birkenstock hat die Schweizer Armee 5 Luftraumverletzungen festgestellt. Wie die Armee mitteilt, mussten 2 Flugzeuge von der Luftwaffe identifiziert und aus der Sicherheitszone eskortiert werden. Der gesperrte Luftraum war Teil der Sicherheitsmaßnahmen rund um die internationale Konferenz auf dem Birkenstock. Heute werde der Einsatz beendet. Die Zusammenarbeit mit den zivilen Behörden sei reibungslos verlaufen. Die Fluggesellschaft Swiss fliegt vorerst weiterhin nicht nach Dubai. Wie die Airline mitteilt, bleiben die Verbindungen von und nach Dubai bis einschließlich 24. Oktober ausgesetzt. Als Grund nennt Swiss operative Überlegungen. Gleichzeitig wird das Angebot auf der Strecke Zürich-Neu-Delhi wegen der hohen Nachfrage ausgebaut. Betroffene Passagiere können ihre Reise kostenlos umbuchen oder sich den Ticketpreis erstatten lassen. Die Stadtpolizei Zürich hat in Altstetten einen mutmaßlichen Dealer mit kiloweise Drogen festgenommen. Das Auto des 38-Jährigen wurde vergangene Woche zur Fahndung ausgeschrieben, nachdem er in Deutschland vor der Polizei davongerast war. In seiner Wohnung in Zürich fand die Polizei 2 Kilo MDMA, über 9 Kilo Marihuana sowie Kokain, Ketamin und Haschisch. Vor Ort war auch eine 28-jährige Frau. Später kam noch ein 33-jähriger Mann dazu, der Drogen dabei hatte. Alle 3 Personen wurden festgenommen, teilt die Stadtpolizei Zürich mit. In der Wohnung des zweiten Mannes wurden über 13 Kilo Marihuana und 15 Kilo Silber sichergestellt.
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8: Sonniges Wetter heute Nachmittag, nur über den Bergen. Leichtes Gewitterrisiko, 33 bis 34 Grad heute Nachmittag und morgen Mittwoch geht es weiter mit den Hitzewellen. Heisses Wetter, Temperaturen bis 35 Grad.
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8: Trüb 1 ist eine aktuelle Meldung für die, die uns im Auto hören. Gute Fahrt.
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8: Es gibt ja die legendären Doppelalben von der Musikgeschichte, Vinyl und später auf CD, also ein Album, wo dann gerade zwei Platten drin sind, oder beziehungsweise zwei CDs. Und in Erinnerung an die Zeit von der grossen Doppelalben habe ich so eins für euch. Als Vinyl-Exemplar dazu gibt es Musik Trap. Das ein bisschen später in dieser Stunde. Zuerst wünsche ich euch jetzt aber einen guten Start in den heutigen heißen Dienstagnachmittag. Jonas wird jetzt am Mikrofon. Willkommen bei Radio 1.

0: Queen, another one bites the dust.
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0: Liebe Musikfreunde, liebe Vinyl-Fans, es gibt ja die ganz, ganz, ganz massiven Alben, die richtig zum Teil dicken Alben, Doppelalben. Wo also gerade zwei Platten drin sind, beziehungsweise CDs. Und bei uns geht es um die legendärsten Doppelalben von der Musikgeschichte, weil ein Künstler einfach so viel Material hat, dass es gar nicht auf eine Platte bzw. auf eine CD gebracht hat. Dann ist eben die Lösung unter anderem ein Doppelalbum gewesen. Und so ein Doppelalbum habe ich froh jetzt als Vinyl-Exemplar. Ja, Doppelalben haben ja viele Stars rausgebracht. Jimi Hendrix, Beatles, Bee Gees, The Who und natürlich auch Pink Floyd. Und das Doppelalbum heisst The Wall. Die meisten von uns kennen ja das Cover von The Dark Side of the Moon mit dem Prisma, aber das Cover ist fast so bekannt, weil es ist ganz schlicht einfach eine Ziegelsteinwand bzw. eine Bachsteinwand und eben die Schrift drüber Pink Floyd The Wall. Und das Album habe ich jetzt für euch, für die oder schnellste, die durchkommt auf 0842 01 01 01 als Vinyl-Exemplar. Pink Floyd, The Wall, 0842 01 01 01. Jetzt haben wir es stimmlich auch wieder im Griff. Und natürlich spielen wir auch einen Song. Ab dem Album, Another Break in the Wall bei Radio 1.

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2: Also am Samstag ist dann der Höhepunkt von dieser Hitzewelle mit Temperaturen 36 bis 37 Grad da und dort. Heute sind wir noch nicht ganz in diesem Bereich. Heute Nachmittag lang es zwischen 33 und 34 Grad. Dazu ein leichtes Gewitterrisiko in den Bergen. Morgen Mittwoch dann geht es weiter mit dem heissen Wetter. 34 Grad als Temperatur dann morgen.
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2: Keine Meldungen, gute Fahrt.
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0: Day. John Bon Jovi, Have a Nice Day, ein richtiger Power-Song. Das wünsche ich euch auch. Einen schönen Tag. Da ist Radio 1. Und ein bisschen früher in dieser Stunde haben wir uns beschäftigt mit einem legendären Doppelalbum zu Vinyl und CD-Zeit. Ja, bestens bekannt. Ein Album, zwei Platten drin. Und ein Gruß geht an Radio 1 Hörer Sandro. Er ist am schnellsten durchgekommen für das Doppelalbum The Wall von Pink Floyd, wo wir in rund 30 Minuten verschenkt haben. Da bei Radio 1. Milo.
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1: Ich bin Selina Urech. Der Bund hat die Hitzegefahrenstufe 4 für weitere Gebiete ausgerufen. Betroffen sind mehrere Regionen, beispielsweise der Kanton Solothurn sowie das Rheintal im Osten der Schweiz. Bereits aktiv ist die Gefahrenstufe 4 in der Nordwestschweiz, in der Region Sion sowie Teilen der Westschweiz. Der Bund warnt vor großem Risiko für Kreislaufbeschwerden und körperliches Unwohlsein. Für Basel sind am Freitag und am Wochenende 38 Grad angekündigt. In Schaffhausen, Olten und Genf muss mit 37 Grad gerechnet werden. Die Fluggesellschaft Swiss fliegt vorerst weiterhin nicht nach Dubai. Wie die Airline mitteilt, bleiben die Verbindungen von und nach Dubai bis einschließlich 24. Oktober ausgesetzt. Als Grund nennt Swiss operative Überlegungen. Gleichzeitig wird das Angebot auf der Strecke Zürich-Neu-Delhi wegen der hohen Nachfrage ausgebaut. Betroffene Passagiere können ihre Reise kostenlos umbuchen oder sich den Ticketpreis erstatten lassen. Die Zürcher Staatsanwaltschaft organisiert ihre Pikedienste im nordöstlichen Kantonsteil neu. Nach einem einjährigen Pilotbetrieb wird der Pikedienst Ost ab dem 1. Juli definitiv eingeführt, schreibt die Staatsanwaltschaft. Mitarbeitende der Staatsanwaltschaft Winterthur-Unterland sowie See-Oberland übernehmen den Pikedienst abteilungsweise für den gesamten nordöstlichen Kantonsteil. Die neue Pike-Organisation soll bei den steigenden Fallzahlen helfen. Darmkrebs tritt bei jüngeren Menschen immer häufiger auf. Zu diesem Schluss kommt eine Studie im Fachjournal International Journal of Cancer. Besonders betroffen sind die 20- bis 39-Jährigen. Die Forschenden werteten Krebsregisterdaten aus Deutschland über einen Zeitraum von 20 Jahren aus. Die genauen Ursachen sind noch unklar. Forschende vermuten unter anderem einen Zusammenhang mit Übergewicht, Bewegungsmangel und Ernährungsgewohnheiten. Weltweit tun sich Unternehmen schwerer als erwartet mit der Einführung von künstlicher Intelligenz. Laut einer Studie von Akkodis trauen heute noch 48% der befragten Technologiechefs der KI eine breite Skalierung im Unternehmen zu. Vor 2 Jahren lag dieser Wert noch bei über 80%. Die Studie sieht darin keine Abkehr von KI, sondern einen realistischeren Blick auf die Herausforderungen. Gleichzeitig zeigt die Studie, dass KI bislang nur selten zu Stellenabbau geführt hat. Nur rund jedes 5. befragte Unternehmen gab an, wegen KI Personal reduziert zu haben.
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2: Viel Sonne heute, über den Bergen, leichtes Gewitterrisiko, 33 bis 34 Grad. Morgen Mittwoch geht es weiter mit dem Hitzewetter, es langt für 34 Grad.
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2: A1 Nordring Bern Richtung St. Gallen zwischen dem Limmentalkreuz und dem Guberisch-Tunnel, dort stockender Verkehr. Dann A1 St. Gallen Richtung Zürich zwischen Wallisellen und Zürich-Ost stockt es. Und A3 Westring-Chur Richtung Basel zwischen Urdorf Nord und dem Limmentalkreuz stockender Verkehr.
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2: Schön, dass Sie mit uns unterwegs sind, am heissen Dienstagnachmittag. Willkommen. Und zum Anfang von unseren 4 Songs im Stock Roxette, Sleeping in my car, Jonas wird am Apparat. Guten Nachmittag mit Radio 1.

Santana mit Maria Maria und gerade vorne gehört bei uns vier Songs am Stück, ohne unterbrochen. Die Bill Withers mit Lovely Day. Ein schöner Tag, schön Wetterfans geniessen. Die anderen sagen sich, ein bisschen heiss, Temperaturen heute Nachmittag, 33 bis 34 Grad. Und musikalisch kann man sagen, wechseln wir fast schon in den klassischen Bereich, tönt wie eine Symphonie. Der Start vom Song Bitter Sweet Symphony. The Verve sind das mit dem Song aus dem 97 bei Radio 1.

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1: Auch heute Nachmittag meistens sonnig über den Bergen. Leichtes Gewitterrisiko, 33 bis 34 Grad. Morgen Mittwoch geht es weiter mit dem heissen Wetter. Viel Sonne und es langt für 34 Grad.
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1: Aktuelle Meldungen, gute Fahrt.
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0: Terry Jacks, Seasons in the Sun. Und das sind Themen gewesen, heute in der Radio 1 Morgenshow mit Marc Jäcki und Toni Wüthrich.
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2: Es ist heiss, wir machen nicht so recht, aber WM schauen, das können wir. Da wird ja auch einiges geboten, zum Beispiel wie der Superstar Lionel Messi beim 2:0 Sieg gegen Österreich zuerst an einem Penalty scheitert und dann mit seinem 17. WM-Goal zum alleinigen Rekordhalter wird und das sogar noch aufgebaut mit einem 18. WM-Goal. Aber an den Penalty muss er gar nicht mehr zurückdenken oder verschossen hat. Er ist einfach nur glücklich und stolz auf die ganze Mannschaft.
3: Que el penal que podría haber aumentado, o si hacía el penal quizás no llegaba el otro tampoco, así que nunca se sabe, pero bueno, feliz por el resultado y por la participación y el trabajo del equipo.
4: A Norwegen hat beim Sieg über Senegal ein bisschen etwas geboten, zweimal der Erling Haaland und nach Abpfiff eine Partie rudern mit den Fans.
2: Amerikanischen Stadion.
4: Und rhythmisch aufbauen natürlich auf dem Queen-Klassiker. Billy Rocky. Bam, bam,
2: bam. 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
5: Danke, ich denke oft darüber nach. 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Also, ja.
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0: Du, Jäcki und Wüthrich, dann morgen wieder zum Start vom neuen Tag. Mein Name ist Jonas Wirz. Wieder einen guten Nachmittag. Und ab 3 übernimmt Linda Gwerder hier bei Radio 1.

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2: Ich bin Selina Urech. Steigende Mieten sollen endlich bekämpft werden. Das will der Mieterinnen- und Mieterverband Schweiz, MVS, mit der heute eingereichten Mietpreisinitiative. Die Initiative verlangt, dass Mieten automatisch und regelmäßig überprüft werden. Bei missbräuchlich hohen Mieten müsste diese gesenkt werden. Das Problem der steigenden Mietpreise soll so gelöst werden, sagt Michael Töngi, Vizepräsident des MVS.
3: Das Mietrecht wird heute nicht durchgesetzt. Es gibt überhöhte Renditen. Mietpreise sind viel zu hoch. Wir müssen jetzt mit dieser Mietpreisinitiative durchsetzen, dass die Mieten auch kontrolliert werden und endlich auch abkommen.
2: Der Hauseigentümerverband Schweiz lehnt die Initiative ab. Sie setze am falschen Ort an und schaffe keinen zusätzlichen Wohnraum, heißt es. Bei einem Verkehrsunfall in Wädenswil ist heute Morgen ein Velofahrer schwer verletzt worden. Der 60-Jährige prallte auf der Seestraße aus noch ungeklärten Gründen ungebremst gegen das Heck eines Lastwagens, der neben einer Baustelle stand. Laut Kantonspolizei Zürich ist der Mann mit einem Rega-Helikopter ins Spital geflogen worden. Die Seestraße blieb während rund 2,5 Stunden gesperrt. Der Unfallhergang wird untersucht. Der Bund hat die Hitzegefahrenstufe 4 für weitere Gebiete ausgerufen. Betroffen sind mehrere Regionen, beispielsweise der Kanton Solothurn sowie das Rheintal im Osten der Schweiz. Bereits aktiv ist die Gefahrenstufe 4 in der Nordwestschweiz, in der Region Sion sowie Teilen der Westschweiz. Der Bund warnt vor großem Risiko für Kreislaufbeschwerden und körperliches Unwohlsein. Für Basel sind am Freitag und am Wochenende 38 Grad angekündigt. In Schaffhausen, Olten und Genf muss mit 37 Grad gerechnet werden. Darmkrebs tritt bei jüngeren Menschen immer häufiger auf. Zu diesem Schluss kommt eine Studie im Fachjournal International Journal of Cancer. Besonders betroffen sind die 20- bis 39-Jährigen. Die Forschenden werteten Krebsregisterdaten aus Deutschland über einen Zeitraum von 20 Jahren aus. Die genauen Ursachen sind noch unklar. Forschende vermuten unter anderem einen Zusammenhang mit Übergewicht, Bewegungsmangel und Ernährungsgewohnheiten. Weltweit tun sich Unternehmen schwerer als erwartet mit der Einführung von künstlicher Intelligenz. Laut einer Studie von Akkodis trauen heute noch 48% der befragten Technologiechefs der KI eine breite Skalierung im Unternehmen zu. Vor 2 Jahren lag dieser Wert noch bei über 80%. Gleichzeitig gab nur rund jedes 5. befragte Unternehmen an, wegen KI Personal reduziert zu haben.
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4: Weiterhin sehr sonnig und heiß. Heute am Nachmittag gibt es über den Bergen ein paar Quellwolken. Dort leicht erhöhtes Gewitterrisiko. Vor allem im Unterland sieht man ab und zu auch wieder so höchstes Gewölk. Wir haben dazu bis zu 34 Grad noch eine leichte bis mäßige Brise. Dann auch morgen Mittwoch sonnig, sehr heiß. Einzelne Hitzegewitter über den Bergen sind am Nachmittag und am Abend möglich. Es gibt auch morgen bis zu 35 Grad.
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4: Aktuell auf der A1 Bern Richtung St. Gallen zwischen Dietikon und dem Kupferisch-Tunnel stockend. Dann St. Gallen Richtung Zürich zwischen Walliselen und Zürich-Ost braucht man ein bisschen länger. Beim Westring Richtung Basel zwischen Durdorf Süd und dem Limmataler Kreuz. Und dann noch eben Zürich, General Gisonke bis Gäbrug zwischen Mietenge und Gäbrug nach wie vor Stau. Allen unterwegs. Kommen Sie gut und sicher eures Ziel.
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4: Also jetzt draussen unterwegs sein, gerade wenn man irgendwie zu Fuß ist oder vielleicht mit dem Velo durch die Stadt Zürich durchfährt, es ist wahnsinns heiss. Logisch eigentlich praktisch, wenn man läuft, nach jedem zweiten Schritt denkt man sich, ach, ich würde mich irgendwo ein bisschen abkühlen oder erfrischen. Und das kann man natürlich. In der Stadt Zürich hat es nämlich wahnsinnig viele Brunnen. Was dort überhaupt für Wasser drin ist, woher es kommt, kann man das trinken oder nicht? Wie viele Brunnen sind es an der Zahl? Über das reden wir in dieser und auch noch in der nächsten Stunde hier bei Radio 1. Es gibt also ganz viel Erfrischung bei uns. Musikalisch auch einiges parat. Als nächstes Billy Joel, Mike and the Mechanics parat, Bryan Adams und zuerst aber der Prince 1999. Weiterhin gute Unterhaltung. Schön sind Sie bei Radio 1 an dem Dienstagnachmittag am Mikrofon begleitet. Ab jetzt Kinder Querder.

0: Wunderschöner Song von Billy Joel, Honesty. Aus dem 78, wir haben 19 Minuten nach der Drinne am Dienstag Nachmittag. Also wenn man bei diesen Temperaturen in der Stadt Zürich unterwegs ist, auf dem Teer, es ist einfach brütend heiß und gefühlt bei jedem Schritt wünscht man sich eine nasse Erfrischung. Ricarda Engi, Kommunikation von der Wasserversorgung Zürich. Wie viele Brunnen hat es eigentlich in der Stadt Zürich, wo wir uns, wenn wir unterwegs sind, ein bisschen abkühlen können?
1: Wir von der Wasserversorgung haben über 1238 Brunnen in den 12 Kreisen verteilt. 12 Kreise in verschiedenen Quartieren, überall fließt frisches Trinkwasser raus.
0: 1238 Brunnen, also. Und alles ist Trinkwasser, oder? Wie viel Grad hat denn das Wasser?
1: Also, unsere Trinkwasserbrunnen sind alle am Netz angeschlossen oder eben am Quellwassernetz und die kommen mit 10 Grad Temperatur raus, also sehr kühl. Also wenn man einen Wasserstrahl sieht, kommt frisches Trinkwasser raus, etwa in 10 Grad.
0: Und ganz wichtig, das Wasser, das schon im Brunnentrog drin ist, das würde man dann auf eigenes Risiko schlucken, weil man ja nicht genau weiss, was oder wer dort schon alles drin war. Darum am besten ab dem Hahn 10 Grad frische Zürichwasser trinken oder gerade seine Flasche oder einen Becher auffüllen. Merci Ricarda Engi von der Wasserversorgung Zürich. Wir reden noch ein bisschen weiter. Mich nimmt nämlich noch Wunder, was man bei diesen Brunnen alles darf, was nicht und ob wir auch wirklich genug Wasser haben bei uns in Zürich.

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3: Sonnig und heiß geht es weiter. Allerdings hat es auch zum Teil ein paar Quellwolken, die man sieht, oder auch über dem Unterland stehen dort hohe Wolken. Wir haben hier ein ganz leicht erhöhtes Gewitter. Auch über dem Unterland stehen dort hohe Wolken. Wir haben hier ein ganz leicht erhöhtes

0: Burdorf Süd bis Limmataler Kreuz, beim Autobahnende Wiedicke ab Braunau und in Zürich beim General Gisonke bis Gäbrug, immer noch zwischen Mietenge und Gäbrug Stau, auch wegen Verkehrsüberlastung. Ich wünsche Ihnen allen eine gute Fahrt.
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Zürich West, also von der Schweiz, reisen wir ein bisschen weiter weg als nächstes. Und zwar gehen wir zu der Bachata Band aus New York. Kommen also zu einem Sommerhit von Aventura.

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8: Ich bin Selina Urech. Die heute eingereichte Mietpreisinitiative löse das Problem der steigenden Mieten nicht. Dieser Meinung ist der Hauseigentümerverband. Die Initiative verlangt, dass Mieten automatisch und regelmäßig überprüft werden. Laut den Initiantinnen und Initianten sollen so die Mietpreise sinken. Die Initiative setzt aber am falschen Ort an, sagt der Zürcher FDP-Nationalrat Beat Walti.
9: Eine flächendeckende Kontrolle der Mietzinsen löst das Problem nicht, nämlich dass zu wenig gebaut wird. Wir brauchen mehr Investitionen im Bereich des Wohnraums und da ist Bürokratie alles andere als hilfreich und die allermeisten Mietverhältnisse funktionieren da sehr gut.
8: Die Mietpreisinitiative wurde vom Mieterinnen- und Mieterverband mit Unterstützung aus dem linken Lager eingereicht. Bei einem Verkehrsunfall in Werdenswil ist heute Morgen ein Velofahrer schwer verletzt worden. Der 60-Jährige prallte auf der Seestraße aus noch ungeklärten Gründen ungebremst gegen das Heck eines Lastwagens, der neben einer Baustelle stand. Laut Kantonspolizei Zürich ist der Mann mit einem Rega-Helikopter ins Spital geflogen worden. Die Seestraße blieb während rund 2,5 Stunden gesperrt. Der Unfallhergang wird untersucht. Die Zürcher Gemeinde Pfungen ruft zum Wassersparen auf. So soll etwa auf die Bewässerung von Rasenflächen, auf das Waschen des Autos und auf das Nachfüllen von privaten Schwimmbecken verzichtet werden. Andere Gemeinden in der Schweiz greifen noch härter durch, beispielsweise im Kanton Aargau. Dort dürfen Grünflächen, Bäume, Sträucher und Pflanzen nicht mehr bewässert werden. Die anhaltende Hitzewelle belastet auch Schweizer Infrastrukturen wie Straßen und Gleise. Weil sich Materialien bei der Hitze ausdehnen, kann dies zu Schäden führen. Besonders betroffen sind alte Straßen aus den 60er und 70er Jahren. Beispielsweise könnten auf der Autobahn A13 Risse oder Brüche entstehen, sagt Thomas Rohrbach vom Bundesamt für Strassen.
10: Dort haben wir ein Auge drauf, das heisst, der Unterhaltsdienst fährt einmal mehr durch pro Tag, die Polizei hat ein Auge drauf, damit man eben Abplatzung oder so könntest du gerade sieht und dann kann sperren und reagieren.
8: Anfällig sind auch Schienen. Der Stahl kann sich durch die Hitze verformen.
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11: Der SMI an der Börse in Zürich ist bei 13.859 Punkten. Das ist ein kleines Plus von 0,08%. An der Wall Street in New York ist der Dow Jones bei 51.578 Punkten, minus 0,23%. Und die Devise, ein Euro wird gehandelt für 92,10 Rappen. Und der US-Dollar gibt es für 80,84 Rappen.
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11: Es ist noch hauptsächlich sonnig und auch weiterhin heiß. Allerdings auch Quellwolken sind unterwegs. Zum Teil höhere Wolken im Unterland. Ein bisschen Sauge müssen wir auf den Radar haben. Es sind da und dort auch mal Hitzegewitter möglich. Temperaturen bei bis zu 34 Grad. Auch morgen Mittwoch das gleiche Bild. Sonnig, heiß, morgen sogar mit bis zu 35 Grad.
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11: Es hat schon ein paar stockende Abschnitte auf der A1, und zwar in beiden Richtungen. Es ist nie ein längerer Stau, einfach so ein bisschen Verkehrsüberlastung, die es schon hat, auch beim Westring Richtung Basel, ab Urdorf Südstockt bis Limmataler Kreuz, beim Autobahnende Wiedeken ab Braunau. Stockend auch auf der A4 von Winterthur her Richtung Schaffhausen zwischen Winterthur Nord und dem Ried-Hölzli-Tunnel und immer noch in Zürich beim General Gisonquet bis Gehbrug zwischen dem Mietenquet und dem Gehbrug stauen es nach wie vor. Allen unterwegs, gute Fahrt.
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11: Ich rede heute ja mit der Ricarda Engi, Kommunikation von der Wasserversorgung Zürich, über unsere wunderschönen Brunnen, die wir hier haben in der Stadt. Die sind ein super Abkühlungswasser, das zum Hahn rauskommt. Das kann man trinken, es hat 10 Grad. Das ist natürlich genial. Allerdings ist die grosse Frage, darf man eigentlich auch den Hund reinhocken? Weil aktuell für Tiere sehr unangenehm auf dem heissen Teer. Oder darf man selber drin baden? Was sind die Regeln bei all diesen Brunnen? An der Zahl sind es übrigens 1238. Die wir zur Verfügung haben, um einen Schluck daraus zu trinken, also aus dem Hahn vom Brunnen. So, wir reden also noch ein bisschen weiter über das Thema nach ganz viel guter Musik und wir legen los mit Genesis. Der Song heisst «I Can't Dance». Schön sind Sie mit Radio 1 unterwegs durch den Dienstagnachmittag am Mikrofon begleitet. Linda Gwerder.

0: Momentan suchen wir ja alle Erfrischung. Ich rede mit der Ricarda Eng in Kommunikation von der Wasserversorgung Zürich über unsere 1238 Brunnen in der Stadt Zürich, wo bei allen frisches 10 Grad kaltes Trinkwasser rauskommt. Jetzt lockt es einem ja, um bei diesen heissen Temperaturen einfach vielleicht mal in so einen Brunnen reinzuhocken oder wenn man einen Hund dabei hat, den mal reinzulassen in diesen Brunnen. Aber zum Baden sind die Brunnen eigentlich ja nicht gedacht. Was sind da so die Regeln? Also erfrischen dürfen wir sich ja jetzt schon, oder?
1: Es ist genau so, für Tier und Mensch ist es eigentlich so ausgelegt, man kann im Becken vom Brunnen, also die Brunnen, die in diesen 12 Kreisen verteilt sind, kann man natürlich die Füße reinheben und auch ein Hund kann einmal reingehen. Und wir haben für unsere Vierbeiner haben wir unten dran, bei den meisten Brunnen, so ein zusätzliches Becken, wo unsere Vierbeiner können trinken. Und selbstverständlich können auch die Hunde in den Brunnen springen, ins Becken springen. Und das Becken ist natürlich dann nicht mehr 10 Grad, aber sie können sich natürlich dort auch erfrischen. Aber wir haben keine sogenannten Badebrunnen, wie andere Städte das haben.
0: Also einfach ein bisschen mit gesundem Menschenverstand machen, würde ich sagen. Aber bei dieser Hitze muss man auch ein bisschen mehr Verständnis haben für vieles. Und eben, wir haben ja schon viel oder genug Wasser in Zürich. Auf dem 6-Liter-Platz läuft ja auch noch da die Springbrunnenanlage, wo man durchrennen kann und so.
1: Also natürlich haben wir genug Wasser in Zürich, weil wir haben immer so eine Mischung, die aus dem Hahn läuft. Und zwar ist das immer so 2/3 aus dem aufbereiteten Zürichsee. Sozusagen, wir nehmen das Wasser aus dem Zürichsee und das aufbereiten und das geht nachher auch in die Brunnen. Wir haben aber auch Quellwasser, wo beigemischt wird und eben auch Grundwasser, genau. Also es ist eigentlich immer so eine Mischung, so ein Cocktail und selbstverständlich auch bei den Springbrunnen, wo eine Umwälzung hat zum Teil, wie jetzt auch am 6-Liter-Platz, da kommt das Wasser einfach permanent raus und es wird umgewälzt und natürlich können Mensch und Tier dort durchspringen und sich erfreuen im Trinkwasser, genau.
0: Übrigens hat es in Zürich am allermeisten Brunnen von allen Städten in ganz Europa. Also wir sind da Rekordhalter und gerade genau jetzt bei dieser Hitze sollen die auch genutzt werden, oder?
1: Wir möchten eigentlich alle Menschen und Tiere dafür hinweisen, dass alles, was direkt ab Hahn kommt, frisches Trinkwasser ist. Also wenn man den Becher herhebt, dort wo man herkommt, dann ist es in 10 Grad kühle und frischem Trinkwasser, wenn es glatt ist.
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2: Also, ich habe vorher schon gesagt, Wetter ein bisschen mau gehalten. Es kann jetzt am späteren Nachmittag und auch am Abend vom Rhein her im Unterland bis auf Zürich örtlich für Gewitter langen. Sonst ist es mit ein paar Wolken doch aber auch noch ziemlich sonnig. Und im Verlauf des Abends wird sich das Ganze eh dann sehr schnell wieder beruhigen. Immer noch heiß. Auch am Abend um 8 Uhr übrigens noch 32 Grad. Zum Aufstehen morgen früh zwischen 18 und 22 Grad. Der Mittwoch ist wieder sehr sonnig, heiß mit einzelnen Hitzegewitter im Verlauf des Tages. Morgen Nachmittag gibt es bis zu 35 Grad.
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2: Stockende Abschnitte, Wegverkehrsüberlastung haben wir auf der A1 und zwar in beiden Richtungen. Da ist es also schon ein bisschen losgegangen mit dem Feierabendverkehr. Es ist aber noch kein längerer Stau, der hier gemeldet wird. Beim Westringstock Zau Richtung Basel ab Urdorf Süd bis Limmataler Kreuz, beim Autobahnende Wiedecke ab Brunau. Auf der Oberlandautobahn Brütisellen Richtung Oster zwischen Oster Nord und Oster Ost stocken dort über den Seedamm Richtung Rapperswil und von Hiwil her Richtung Osterau zwischen der Zürichstrasse Richtung Hiwil und Witzigen, auch dort Verkehrsüberlastung. Falls Sie noch unterwegs sind, kommen Sie gut an Ihr Ziel.
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Anfang der 90er Jahre fällt Alan Shamblin zufällig ein Zeitungsartikel in die Hände. Der Artikel berichtet von einem verlassenen Liebhaber, dessen anhaltende Anhänglichkeit zu seiner Ex ihn vor Gericht brachte. Nachdem seine Freundin ihm den Laufpass gegeben hat, taucht er immer wieder vor ihrer Wohnungstür auf oder drangsaliert sie mit Telefonterror. Als sie ihm unmissverständlich erklärt, dass sie nichts mehr mit ihm zu tun haben will, lässt er seine Wut an ihrem Auto aus. Die Sachbeschädigung und die vorhergehenden Belästigungen bringen den verschmähten Lover nun vor Gericht. Typischer Fall von verletztem männlichen Ego, denkt Alan Shamblin beim Lesen des Artikels. Doch dann liest er weiter und erfährt, dass der jähzornige Verlassene eine durchaus bemerkenswerte Erkenntnis aus seiner Verurteilung gewonnen hat. Die Frage des Richters, ob er etwas aus dem Verfahren für sich gelernt habe, beantwortet der reuige Sünder mit einem nahezu poetischen Eingeständnis. You can't make a woman love you if she don't. Die markante Erkenntnis des Verurteilten scheint Songwriter Shamblin wie geschaffen für einen Song. Gemeinsam mit Mike Reed schreibt der Texaner ein Lied darüber, dass sich Liebe nicht erzwingen lässt. Der Text rührt Sängerin Bonnie Raitt so zu Tränen, dass sie die Aufnahmen des Songs mehrfach unterbrechen muss. I can't make you love me.

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7: Ich bin Celina Urech. Guten Abend. Die Zürcher Gemeinde Pfungen ruft zum Wassersparen auf. So soll etwa auf die Bewässerung von Rasenflächen, auf das Waschen des Autos und auf das Nachfüllen von privaten Schwimmbecken verzichtet werden. Andere Gemeinden in der Schweiz greifen noch härter durch, beispielsweise im Kanton Aargau. Dort dürfen Grünflächen, Bäume, Sträucher und Pflanzen nicht mehr bewässert werden. Die anhaltende Hitzewelle belastet auch Schweizer Infrastrukturen wie Straßen und Gleise. Beispielsweise dehnt sich bei hohen Temperaturen der Stahl aus, aus dem Bahngleise bestehen. Dadurch kann es zu Verwerfungen im Gleis, also Verschiebungen, kommen, erklärt Reto Scherli von der SBB.
8: Zu kleineren Verschiebungen im Millimeterbereich kann es schneller kommen. Das ist aber für den sicheren Bahnbetrieb kein Problem. Von einer eigentlichen Verwerfung redet man, wenn sich das Gleis effektiv um mehr als 5 cm verschiebt.
7: Und bei alten Straßen, die unter dem Asphalt Betonplatten haben, kann es bei Hitze zu Rissen oder Brüchen kommen. Bei einem Aufstiegsspiel zwischen dem FC Oberwinterthur und dem FC Dissenhofen ist es zu einer Massenschlägerei gekommen. Weil das Spiel der Drittligisten mit einem 3:3 Unentschieden endete, gelang dem FC Oberwinterthur der Aufstieg in die zweite Liga. Wie die Schaffhauser Nachrichten berichten, gerieten unmittelbar nach dem Schlusspfiff die beiden Mannschaften auf dem Spielfeld aneinander. Auch Zuschauende prügelten sich. Zwei Spieler erhielten die rote Karte. Die Kantonspolizei Thurgau musste nicht eingreifen. Immer mehr Schweizer Reisende benötigen konsularischen Schutz. Im vergangenen Jahr hat das Außendepartement in über 1200 Fällen Schweizer Reisenden im Ausland geholfen. Das sind 14% mehr als im Vorjahr. Dafür gibt es mehrere Gründe. Einerseits ist ein Trend zu Abenteuerreisen in Länder zu beobachten, die als gefährlich gelten. Andererseits erkrankten vermehrt ältere, pensionierte Reisende im Ausland. Zudem reisen immer mehr Personen alleine. Gemäß Außendepartement fehlt es häufig an der nötigen Vorbereitung. Das Initiativkomitee der neuen Konzernverantwortungsinitiative fordert Änderungen am Gegenvorschlag des Bundesrates. Dieser soll große Unternehmen dazu verpflichten, bei ihren Geschäften im Ausland Menschenrechte und Umweltstandards einzuhalten. Konkret geht es darum, welche Firmen überhaupt unter das Gesetz fallen. Der Vorschlag gilt nur für sehr große Konzerne mit mindestens 5.000 Mitarbeitenden und 1,5 Milliarden Franken Umsatz pro Jahr. Diese Grenzen seien zu hoch, viele große Rohstoffhändler würden so nicht erfasst.
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9: Der SMI in Zürich ist im Moment bei 13.892 Punkten, ist ein Plus von 0,32%. An der Wall Street in New York ist der Dow Jones bei 51.737 Punkten. Ein kleines Plus von 0,08% und die Devise, ein Euro wird gehandelt für 92,16 und der US-Dollar gibt es für 80,97.
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9: Peter, wie geht es jetzt dann weiter?
10: Heute am späten Nachmittag und am Abend kann es vom Rhein her, vor allem im Wunderland, bis nach Zürich örtlich mal ein Gewitter geben. Das ist auch nicht überall punktuell, aber kann es einen kurzen Platzregen reinschneien. Im Laufe der Nacht, da wird sich das Wetter rasch beruhigen, es wird zunehmend wieder klar. Die Temperatur heute am Abend um 8 Uhr um die 28 bis 30 Grad. Morgen Morgen zum Aufstehen wird es zwischen 18 und 20 Grad in leichter Höhenlage und auch in der Innenstadt deutlich wärmer als eine tropische Nacht, zum Teil recht unangenehm zum Schlafen. Morgen im Laufe des Tages ist es zuerst meistens sonnig, am Nachmittag gibt es einen Mix aus Sonne und Quellwolken, kaum Gewitter und die Temperatur reicht morgen wird zwischen 33 und 35 Grad.
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9: Wir haben eine neue Unfallmeldung bekommen. Da ist Geduld gefragt auf der A14, und zwar von Zug Richtung Luzern. Zwischen der Verzweigung Rüttihof und dem Rathausentunnel staut es nach einem Unfall. Der rechte Fahrstreifen ist gesperrt. Der Zeitverlust beträgt bis zu 50 Minuten momentan. Dann hat es auf der A1 in beiden Richtungen ein paar stockende Abschnitte wegen Verkehrsüberlastung. Da braucht es am meisten Geduld. Von Zürich Richtung Bern zwischen Dietika und Megenwil, wo es staut. Der Zeitverlust beträgt 15 Minuten. Stockende Abschnitte haben wir auf der A3, ebenfalls in beiden Richtungen. Beim Autobahnende Wiedeke stockt es ab Brunau auf der Oberlandautobahn Richtung Uster, zwischen Uster Nord und Uster Ost. Stockend über den Seedamm Richtung Rapperswil und von Hiwil her Richtung Uster, ebenfalls Verkehrsüberlastung. Auch dort kommen Sie ein langsamer für sich. Ich wünsche Ihnen allen eine gute Fahrt.
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9: Ist ja ein riesen Aufregerthema. Ich glaube, da sind sich viele einig. Die Mietpreise in der Schweiz, die sind schon ziemlich lang viel zu hoch. Was kann man da dagegen machen? Es gibt neue Zündstoff von einer Mietpreisinitiative. Über die wollen wir ausführlich reden in dieser halben Stunde. Zuerst gibt es für Sie vier tolle Radio 1-Hits aneinander. Den Auftakt machen die Beach Boys. Schön sind Sie bei uns am Mikrofon begleitet. Weiterhin Linda Querder.
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0: Queen bei Radio 1 am genau 20.05 Uhr am Dienstagabend. Ein Thema, das in der Schweiz immer wieder für Gesprächsstoff sorgt, sind die Mietpreise. Viele finden, sie sind schon lange viel zu hoch. Mit der neuen Mietpreisinitiative vom Mieterinnen- und Mieterverband kommt die Debatte jetzt auch wieder zusätzlichen Zündstoff über Radio 1 Dr. Nico Eichwald.
1: Die heute eingereichte Mietpreisinitiative will in die Verfassung schreiben, dass die Mieten automatisch und regelmässig überprüft werden müssen. Ist die Rendite zu hoch, sollen die Vermieterinnen und Vermieter die Miete müssen senken. Unterstützt von Rot-Grün verspricht der Mieterinnen- und Mieterverband MVS, das Problem zu lösen, sagt der Vizepräsident Michael Töngi.
2: Das Mietrecht wird heute nicht durchgesetzt. Es gibt überhöhte Rendite. Die Mietpreise sind viel zu hoch. Wir müssen jetzt mit dieser Mietpreisinitiative durchsetzen, dass die Mieten auch kontrolliert werden und endlich auch runterkommen.
1: Konkret geben fast 40% der Mieterinnen und Mieter in der Schweiz mehr als ein Drittel vom Lohn für die Miete aus. Darum müssen sich etwas ändern. Ein klares Zeichen sei mit den über 140'000 eingereichten Unterschriften schon gesetzt worden, sagt Zürcher SP-Nationalrätin Jacqueline Badran.
3: Ich würde ganz klar sagen, das ist vielleicht, ganz sicher ist es eine Jahrzehntabstimmung, wenn nicht gar eine Jahrhundertabstimmung.
1: Gegenwind gibt es von der FDP. Sie findet, die Initiative setzt am falschen Ort an und sorgt nicht für tiefere Mieten. Im Gegenteil, sagt der Zürcher FDP-Nationalrat Beat Walti.
4: Eine flächendeckende Kontrolle der Mietzinsen löst das Problem nicht, nämlich dass zu wenig gebaut wird. Wir brauchen mehr Investitionen im Bereich des Wohnraums und da ist Bürokratie alles andere als hilfreich und die allermeisten Mietverhältnisse funktionieren da sehr gut.
1: Auch der Hauseigentümerverband ist der festen Überzeugung. Ändern tut sich für die Schweizer Bevölkerung mit dieser Initiative nicht viel. Das letzte Wort zu der Mietpreisinitiative hat das Stimmvolk.

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0: 15 bis 22 Grad. Also zum Lüften oder Schlafen grundsätzlich daheim auch nicht mehr ganz so einfach. Der Mittwochmorgen ist wieder sehr heiß, sonnig, mit Hitzegewitter über den Bergen. Es gibt bis zu 35 Grad.
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0: Feierabendverkehr haben wir auf der A1 in beiden Richtungen, darum stockende Abschnitte. Am meisten Geduld braucht es von Zürich her Richtung Bern zwischen Dietika und Magenwil, wo es stauet und der Zeitverlust beträgt 15 Minuten. Stockender Verkehr auch beim Westring Richtung Basel oder auch beim Autobahnende Wiedike ab Brunau. Dann stockt es bei der Oberlandautobahn Richtung Uster, ab Uster Nord. Auf der A15 von Hiwil Richtung Jona hat es Stau zwischen Rütti und Rapperswil. Es stockt über den Seedamm Richtung Rappi und auch von Hiwil her in Richtung Uster im Moment Verkehrsüberlastung. Ich wünsche Ihnen allen eine gute Fahrt.
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2: Wir sind ja immer noch am Handeln oder am Verhandeln oder am Versuchen zu verhandeln mit den Vereinigten Staaten wegen einem Abkommen bezüglich dem Barverkehr. Wir sind ja von den Amerikanern, von den Trump-Brüdern, sind wir unglaublich schlecht behandelt worden mit den Zöllen und so weiter. Die Schweiz ist dann total verschrocken, hat alle möglichen Leute mobilisiert, hat versucht, Verhandlungen aufzunehmen, aber es ist nicht eigentlich wirklich vorwärts gegangen. Und das ist etwas, was ein grosses Ärgernis ist. Weil eigentlich ist das etwas, was ganz zentral ist für das Funktionieren von unserem Export, von unserer Volkswirtschaft auch. Und die Amerikaner lassen uns da hängen. Jetzt hat zwar der Parmelin, der das Dossier in der Hand hat, hat gesagt, ja, es geht vorwärts, es kommt dann irgendwann, wird man so einen Vertrag überkommen. Aber wie man jetzt wieder hört, ist der Trump schon wieder am Schrübeln, wo der Zoll, gehen schon wieder auf, wo sie uns dann quer reinlegen und so. Und eigentlich müssen wir jetzt wirklich wissen, von den Amerikanern können wir einfach nicht mehr erwarten. Wir müssen andere Wege suchen und da gibt es Leute, die uns ein bisschen vorausgegangen sind. Weil am meisten betroffen war von diesen Zollgeschichten und von diesen Erpressungen ist Kanada. Der engste wirtschaftliche und politische Partner von den USA. Und der Carney, der Prime Minister von Kanada, hat das auf eine geniale Art und Weise gelöst, ohne immer gross auszurufen, hat er in kurzer Zeit die kanadischen Handelsströme weltweit neu anfangen organisieren, hat neue Strukturen aufgebaut mit etwa 20 verschiedenen grossen Ländern, um mit denen neue Handelskanäle aufzubauen. Das ist eine riesen Leistung, eine ganz tolle Leistung. Und das heisst eigentlich für uns Schweizer, da könnten wir uns ein Stück abschneiden. Respektive, da könnten wir mal Massnahmen dran und zeigen, was wir könnten machen. Und da sind Kanadier ein super gutes Vorbild für uns. Das ist ein Land mit 40 Millionen Einwohnern, Grössenordnung. Wir haben sehr enge Beziehungen miteinander. Wir haben über TIFTA auch ein Freihandelsabkommen und wir haben komplementäre Wirtschaftsbereiche. Während dem Kanadier sehr stark sind natürlich in der Rohstoff, von Lithium bis seltene Erde, von Aluminium bis Eisen und Kupfer und so weiter, haben wir andere Qualitäten. Und das ergänzt sich eigentlich schambar gut. Und das wäre jetzt ein Auftrag an unsere Handelsdiplomaten und an Politiker, an Aussenpolitiker, da einen ganz grossen Schritt zu machen, um uns mit Kanada, wie soll ich sagen, besser zu vernetzen, anzubinden, zu lernen von dem, was sie schon machen können. Vielleicht dürfen wir am einen anderen Ort auch ein bisschen anhängen, aber auch unseren Teil einzubringen. Und das würde unserer Volkswirtschaft, unserem Land und unserer Politik enorm gut tun, wenn so etwas zustande käme.
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9: Ich bin Celina Urech. Guten Abend. EU-Vertretende empfangen erstmals die islamistische Taliban in Brüssel. Das ist das erste Mal seit der Machtübernahme der Taliban vor 5 Jahren in Afghanistan. Laut einem Sprecher der EU-Kommission gehe es bei dem Austausch über die Abschiebungen von Afghanen in ihre Heimat. Seit der Machtübernahme steht die Taliban international wegen Menschenrechtsverletzungen in der Kritik. Frauen wurden weitgehend vom öffentlichen Leben ausgeschlossen. Zudem berichten Menschenrechtsorganisationen von Einschränkungen der Meinungs- und Medienfreiheit und willkürlichen Verhaftungen. EU-Abgeordnete haben sich für die Einführung des digitalen Euros ausgesprochen. Das elektronische Zahlungsmittel soll das Euro-Bargeld ergänzen, aber nicht ersetzen. Derzeit dominieren vor allem US-Anbieter wie PayPal, Mastercard und Visa den Markt für digitale Zahlungen. Mit einem digitalen Euro wollen die Euro-Notenbanken ein europäisches Angebot entgegensetzen. Ein erstes Pilotprojekt ist für nächstes Jahr vorgesehen. Der Frauenanteil in den Verwaltungsräten von börsenkodierten Schweizer Unternehmen ist in diesem Jahr auf gut 30% gestiegen. Trotzdem übt die Stiftung Ethos Kritik. Bei knapp 80 Unternehmen lag der Frauenanteil im Verwaltungsrat weiterhin unter der gesetzlichen Vorgabe von 30%. Zudem war in mehr als 20 Verwaltungsräten keine einzige Frau vertreten. Bei einem Aufstiegsspiel zwischen dem FC Oberwinterthur und dem FC Diessenhofen ist es zu einer Massenschlägerei gekommen. Weil das Spiel der Drittligisten mit einem 3:3 Unentschieden endete, gelang dem FC Oberwinterthur der Aufstieg in die zweite Liga. Wie die Schaffhauser Nachrichten berichten, gerieten unmittelbar nach dem Schlusspfiff die beiden Mannschaften auf dem Spielfeld aneinander. Auch Zuschauer prügelten sich. Zwei Spieler erhielten die rote Karte, die Kantonspolizei Thurgau musste nicht eingreifen. Die Unterschriftensammlung für eine Volksinitiative für kostenlosen öffentlichen Verkehr hat begonnen. Die Initiative einer Bürgerbewegung will, dass der ÖV für alle gratis wird und ausgebaut wird. Geplant ist ein Fonds von rund 8 Milliarden Franken pro Jahr, um Angebote und Takt im öffentlichen Verkehr zu verbessern. Das Initiativkomitee sagt, damit solle der Zugang zum ÖV einfacher und attraktiver werden. Patrick Lengwiler ist nicht länger CEO des EV Zugs. Das teilt der EVZ mit. Der 48-Jährige war während fast 3 Jahrzehnten für den EV Zug tätig, zunächst als Nachwuchstrainer, ab 2004 als Sportchef und seit 2012 als CEO. Medienberichten zufolge entsprach die am vergangenen Samstag bekannt gewordene Trennung von Sportchef Reto Clay nicht dem Willen des langjährigen Geschäftsführers.
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10: Der SMI in Zürich hat geschlossen bei 13.910 Punkten. Das ist ein Plus von 0,45%. An der Wall Street in New York ist der Dow Jones jetzt bei 51.735 Punkten, plus 0,08%. Und Devise, ein Euro wird gehandelt für 92,17 und der US-Dollar für 80,97.
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10: Wie es genau weitergeht, weiss der Peter Wick.
11: Heute am späten Nachmittag und am Abend kann es vom Rhein her, vor allem im Wunderland, bis nach Zürich örtlich mal ein Gewitter geben. Das ist auch nicht überall punktuell, aber kann es einen kurzen Platzregen reinschneien. Im Laufe der Nacht, da wird sich das Wetter rasch beruhigen, es wird zunehmend wieder klar. Die Temperatur heute Abend um 8 Uhr um die 28 bis 30 Grad. Morgen Morgen zum Aufstehen wird es zwischen 18 und 20 Grad in leichter Höhenlage und auch in der Innenstadt deutlich wärmer als eine tropische Nacht und recht unangenehm zum Schlafen. Morgen im Laufe des Tages ist es zuerst meistens sonnig, am Nachmittag gibt es einen Mix aus Sonne und Quellwolken, kaum Gewitter und die Temperatur reicht morgen wert zwischen 33 und 35 Grad.
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10: Es hat noch relativ viel Feierabendverkehr auf der A1 in beiden Richtungen, sind aber nur stockende Abschnitte wegen Überlastung, also nie ein Stau, der da vermeldet wird. Das gleiche Bild bei der A3, ebenfalls in beiden Richtungen, zum Teil stockender Verkehr. Auch beim Autobahnende Wiedeken ab Braunau kommen sie ein langsamer Fürschi. Dann bei der Oberlandautobahn Richtung Uster, ebenfalls stockend ab Uster Nord. Über den Seedamm Richtung Rapperswil, dann von Silbruck Richtung Wederschwil zwischen Silbruck und Hirzel. Es hat in Baden bei der Neuenhofstrasse bis Bruckstrasse zwischen dem Ortseingang und der Gstühlstrasse Stau wegen Verkehrsüberlastung. Also dort braucht man ein bisschen länger und auch zum von der anderen Seite, also von Kempraten her auf Rapperswil reinfahren, Stau wegen Verkehrsüberlastung. Ich wünsche Ihnen eine gute und eine sichere Fahrt.
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10: Es ist Dienstag, Abend, kurz nach der 6. Heisst, unser Radio 1 Wein-Experte, der Carsten Fuss, ist auf dem Weg hierher. Wir wollen heute über die Hitze reden. Also ist das beim Weinbau allenfalls auch ein Thema? Muss man da etwas ändern? Weil, also bis zu 37 Grad am Wochenende, das ist ja schon Wahnsinn. Der Carsten kann uns da sicherlich ganz viel dazu sagen. Nach ganz viel guter Musik, jetzt freuen wir uns auf Lana Del Rey, auf die Rolling Stones und Madonna fängt an mit Like a Virgin. Weiterhin gute Unterhaltung wünscht am Mikrofon Linda Quell.

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1: Carsten, schön bist du da.
2: Ja, freue mich auch, immer wieder da zu sein.
1: Du hast den Weg durch die Hitze überlebt, hierher ins Kühlenstudio.
2: Ja, mit der Kamelkarawane bin ich da noch hoch.
1: Ja, es würde mittlerweile wirklich fast passen. Wir haben darum auch gerade ein ganz passendes Thema. Und zwar reden wir über Südhanglagen und wie sich das Ganze jetzt halt auch also ein bisschen muss verändern oder wird wahrscheinlich verändern, das kannst du uns sagen, wegen dem Klimawandel. Also es ist ja Wahnsinn bei dieser Hitze. Aber wie hat das eigentlich alles angefangen? Warum hat man sich entschieden, wo der Wein zum Beispiel, also die Reben herzupflanzen?
2: Ja, ich fange erstmal so an. Ich bin letztens eingeladen worden vom Landolt, das ist ein großer Weinhändler in Zürich, und die hätte eine wunderbare Einzellage in Kleinandelfing im Zürcher Wieland, das ist der Schieterberger. Und die beste Lage dort ist die Schieterberger Himmelsleiterli. Wie der Name schon sagt, führt zum Himmelufer. Und steil. Und ich bin da drinnen gestanden und es ist wirklich so wie heute gewesen, pralle Sonne. Es ist mega heiß gewesen und ich bin da drin gestanden und gesagt, wow, wie fühlt sich wohl der Rebstock da jetzt? Und dann ist mir in den Sinn gekommen, dass das eben jetzt unglaubliche einem Wandel unterzogen ist, oder diese, man sagt ja so im Volksmund der Südhang, oder?
1: Ja.
2: Also es sind einfach die Rebberge, die eher nach Süde, Südwest ausgerichtet sind, wo einfach am Abig, also späten Nachmittag Abig mehr Sonne abbekommt als sogenannte Schattenlage. Und das hat früher absolut Sinn gemacht. Wir sind in einem kontinentalen Klima da, alpin geprägt, vor allem in der Schweiz. Und wir haben früher noch nicht die Sommer gehabt, die wir sie jetzt haben. Also wir haben einfach kühlere Sommer gehabt, wir haben mehr Regen gehabt, es ist anders gewesen. Und das haben schon die Römer, haben da schon gewusst, was sie hier im Alpenraum für spezielles Klima haben. Die haben da schon die Rebberge angelegt, das ist über 2000 Jahre her. Und das sind die besten Rebberge, sind immer die gewesen, wo am Abig noch ein bisschen Abigsonne gehabt haben, damit die Trube an der Stelle einfach schneller oder besser reif werden.
1: Und jetzt, was wäre denn, jetzt müsste man ja eigentlich weiter rauf und vielleicht eher an einen Hang, wo nicht so dermaßen die Sonne anbrennt, oder?
2: Ja, es gibt verschiedene Ansätze. Also der erste Ansatz ist, der Rebberg ist nun mal da. Der hat über Tausende von Jahren funktioniert. Vielleicht haben wir einfach nur die falsche Traubensorte. Das wäre die erste Überlegung, oder? Also sollte man vielleicht vom Riesensilvaner wegkommen, sollte man vielleicht vom Pinot Noir wegkommen, sollte man lieber Traubensorten, aber auch die Hitze besser verträgt. Also das sind so Überlegungen, die die meisten Winzer hier machen.
1: Aber die Konsequenz ist eigentlich, dass sich der Rebbau allgemein verändert. Also man muss ja die Rebstöcke entweder andere reinsetzen oder den ganzen Rebstock an einen anderen Ort antun, oder?
2: Genau, man müsste eigentlich den ganzen Rebberg eigentlich zügeln. Das geht natürlich nicht. Man könnte höchstens dann auf die andere Seite vom Tal gehen, eben wo die Hanglager sind, aber im Schatten liegen. Man kann die natürlich auch beschatten, die Rebe. Man kann ja sagen, man kann eine Pergola zum Beispiel anmachen. Man kann mehr Blätter hängen lassen und so weiter. Es gibt verschiedene Varianten. Aber das Problem ist wirklich, bemüht neu denken. Und einige Winzer haben schon umgesetzt, haben schon gesagt, wir pflanzen jetzt neue Traubensorte. Die Herrschaften vom Landolt, die mich da eingeladen haben, die haben zum Beispiel gesagt, sie tun tatsächlich überlegen, ob sie Tempranillo wollen da bauen.
1: Bei uns.
2: Oder?
1: Wow.
2: Und Zweigelt, die österreichische Sorte, die tun es auch schon abpflanzen. Und Cabernet und Merlot. Und Traube, die man vor 50 Jahren niemals da in der Schweiz gesehen haben, sind plötzlich da bei uns heimisch geworden, weil es geht. Oder?
1: Also, es hat einen grossen Einfluss, das heisse Wetter, der Klimawandel.
2: Mega. Extrem, ja.
1: Auf so ziemlich alles und auch auf uns.
2: Auf uns sowieso. Die Nacht war wieder absoluter Horror.
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7: Es kann heute Abend da und dort vielleicht einmal für einen kurzen Gutsch Regen oder ein örtliches Gewitter langen. Also das heisst, vom Rhein her im Unterland bis auf Zürich ist das durchaus ganz lokal mal möglich. Aber sonst, mal abgesehen von hohen Wolken und Quellwolken über den Bergen, immer noch eine sonnige Angelegenheit heute Abend und auch immer noch sehr heiß am Abend um 8, 32 Grad. Zum Aufstehen wohnen morgen 18 bis 22 Grad. Am Mittwoch wieder sonnig und heiß mit einzelnen möglichen Hitzegewittern. Morgen gibt es bis 35 Grad.
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7: Immer noch ein bisschen Verkehrsüberlastung und stockende Abschnitte auf der A1 in beiden Richtungen wegen dem Feierabendverkehr. Das gleiche gilt für die A3 und auch beim Autobahnende Wiedeken stockt es noch ab Brunau. Dann kommen Sie nur stockend Führerschein über den Seedamm Richtung Rapperswil und von Silbrug her Richtung Wederschwil zwischen Silbrug und Hirzel stockt es auch noch. Ich wünsche Ihnen allen eine gute Fahrt.
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0: Trio Rio bei Radio 1 am 10 vor 7. 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
0: In eine heisse, schwitzige Wochenmitte gehen wir. Und da braucht es morgen ganz viel mentale Vorbereitung, dass es für einen Sieg langt am Abend.
2: Unbedingt. Immerhin gegen Kanada.
0: Ja.
2: Co-Gastgeber. Und die sind ja nicht so schlecht unterwegs. Auch noch die Unterstützung natürlich von der ganzen Nation dort. Also da müssen wir gewappnet sein. Wir reden mit einem Experten, wo da die Stolpersteine liegen bei Kanada, wo die ihre Stärchen haben, wo man sie allenfalls knacken kann. Und wir gehen mal dieser Frage nach, da bist du wahrscheinlich zu jung, aber es geht so früher in meiner Jugend aber den Spruch gegeben, Hopp Schweiz, Kanada. Das ist so ein bisschen ein Dani Wüttich, der auch viel jünger ist, der hat mich da auf die Idee gebracht. Und so. Da gehen wir mal dem Spruch nach, wie ist es zu dem gekommen? Weil dazu mal, wo der entstanden ist, hat es ja die Affische noch gar nicht gegeben.
0: Aha, okay, spannend.

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4: Ich bin Celina Urech. Guten Abend. Der seit Samstag vermisste 5-jährige Junge aus dem Aargau ist mutmaßlich tot aufgefunden worden. Drittpersonen entdeckten heute Nachmittag ein totes Kind in Mehrenschwand. Der 5-Jährige verschwand am Samstag, nachdem er mit seinen Eltern und seiner Schwester mit einem Gummiboot auf der Reuss unterwegs war. Die Kantonspolizei Aargau bestätigt auf Anfrage von CA Media, dass ein totes Kind aufgefunden wurde. Das Energieunternehmen Axpo drosselt die Leistung beider Reaktorblöcke des AKW Betznau. Grund dafür ist die steigende Temperatur der Aare, wie die Axpo mitteilt. Das Kühlwasser des Kraftwerks wird aus dem Fluss entnommen und danach wieder eingeleitet. Liegt die Wassertemperatur nach der Durchmischung über 25 Grad, muss die Leistung des AKWs reduziert werden, so die Axpo. Bleibt die Temperatur auch 3 Tage danach zu hoch, muss das AKW gemäß Bundesvorgaben heruntergefahren werden. Bei einem Aufstiegsspiel zwischen dem FC Oberwinterthur und dem FC Diessenhofen ist es zu einer Massenschlägerei gekommen. Weil das Spiel der Drittligisten mit einem 3:3 Unentschieden endete, gelang dem FC Oberwinterthur der Aufstieg in die zweite Liga. Wie die Schaffhauser Nachrichten berichten, gerieten unmittelbar nach dem Schlusspfiff die beiden Mannschaften auf dem Spielfeld aneinander. Auch Zuschauer prügelten sich. 2 Spieler erhielten die rote Karte, die Kantonspolizei Thurgau musste nicht eingreifen. Der Frauenanteil in den Verwaltungsräten von börsenkodierten Schweizer Unternehmen ist in diesem Jahr auf gut 30% gestiegen. Trotzdem übt die Stiftung Ethos Kritik. Bei knapp 80 Unternehmen lag der Frauenanteil im Verwaltungsrat weiterhin unter der gesetzlichen Vorgabe von 30%. Zudem war in mehr als 20 Verwaltungsräten keine einzige Frau vertreten. EU-Vertretende empfangen erstmals die islamistische Taliban in Brüssel. Das ist das erste Mal seit der Machtübernahme der Taliban vor 5 Jahren in Afghanistan. Laut einem Sprecher der EU-Kommission gehe es bei dem Austausch über die Abschiebungen von Afghanen in ihre Heimat. Seit der Machtübernahme steht die Taliban international wegen Menschenrechtsverletzungen in der Kritik. Frauen wurden weitgehend vom öffentlichen Leben ausgeschlossen. Zudem berichten Menschenrechtsorganisationen von Einschränkungen der Meinungs- und Medienfreiheit und willkürlichen Verhaftungen.
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5: Lokal sind am heutigen Abend noch Gewitterzellen unterwegs. An vielen Orten ist es aber immer noch recht sonnig mit ein paar hohen Wolkenfeldern und heiss natürlich weiterhin heiss. Auch noch heute Abend um 8 in einer Stunde haben wir 32 Grad. In der Nacht wird es auch nicht gross retour gehen. Also zum Aufstehen morgen früh schon zwischen 18 und 22 Grad. Und dann machen wir genau gleich weiter. Morgen Mittwoch sonnig, heiss, Hitzegewitter über den Bergen sind möglich. Es gibt morgen bis zu 35 Grad.
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5: eine Warnmeldung haben wegen Gegenständen auf der A3 Zürich Richtung Basel zwischen Pfrick und Eiken. Aufpassen, dort liegen irgendwelche Gegenstände auf der Strasse. Dann haben wir noch ein paar stockende Abschnitte auf der A1. Auf der A3 Basel Richtung Zürich zwischen Effingen und dem Habsburgtunnel Stau wegen einem Pannenfahrzeug. Dort hat ein Lastwagen eine Panne. Beim Westring Richtung Basel ab Urdorf Nord noch stockenden Verkehr und beim Autobahnende Wiedeke ab Braunau kommen Sie gut und sicher an Ihr Ziel.
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5: Für Sie parat in der kommenden Halbstunde ist der Finanztag. Der Marc Jäcki redet heute mit dem Kostas Tevelouris von der Privatbank Merki Baumann und zwar über den US-Iran-Deal, also das Abkommen, wo ja alles noch ein bisschen wackelig ist. Aber ist das jetzt schon eine Entwarnung für die Märkte oder doch noch nicht? Das wird geklärt nach ganz viel guter Musik. Vier am Stück sind zum Beispiel Eurythmics mit dabei, die Bee Gees und anfangen tut die wunderbare Dolly Parton mit Jolene. Schön sind Sie bei uns am Dienstagabend. Weiterhin am Mikrofon ist Linda Gferder.

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1: Kostas Tevelidis, CIO von der Privatbank Merki Baumann. Es ist zwar noch ein bisschen auf wackeligen Beinen, aber das US-Iran-Abkommen, ist das jetzt so etwas wie eine Entwarnung für die Märkte?
2: Nein, es ist eher eine Atempause als Entwarnung. Die Märkte haben zwar positiv reagiert, weil die USA für 6 Tage Sanktionen auf iranische Ölverkäufe gelockert hat und beide Seiten an einer Roadmap für einen finalen Deal schaffen. Auch der Ölpreis ist zurückgekommen und liegt aktuell unter 77 bzw. 78 Dollar. Das zeigt, der Markt preist im Moment mehr Deeskalation ein. Aber die Lage rund um die Straße von Hormuz und Verhandlungen bleiben fragil. Darum kurzfristige Entlastung, aber noch keine nachhaltige Entwarnung.
1: Was heisst das für Inflation, Zinsen und Obligationen?
2: Ja, wenn sich die Lage rund um die Straße von Hormuz weiter beruhigt, könnte das den Ölpreis und damit auch den Inflationsdruck entlasten. Ganz vom Tisch sind die Inflationsrisiken aber nicht. Vor allem in den USA bleibt der Konsum robust und Investitionen in KI-Rechenzentren stützen die Konjunktur zusätzlich. Aber andersrum gibt es der US-Notenbank weniger Spielraum für schnelle Zinssenkungen. Ja, und in der Schweiz ist die Lage dank dem starken Schweizer Franken entspannter und die Inflation liegt klar im Zielband von der Schweizer Nationalbank. Ja, und trotzdem bleiben wir aber bei Obligationen taktisch untergewichtet und haben zurzeit eine kürzere Duration als der Benchmark.
1: Aber guter Punkt, wie positioniert man Portfolios in diesem Umfeld?
2: Ja, unser Motto ist klar, investiert bleiben, aber nicht abheben. Der KI-Trend bleibt stark, aber die Bewertungen und geopolitischen Risiken verlangen Disziplin. Und darum bleiben wir bei Aktien neutral positioniert und setzen dort klar auf Qualität. Schweizer Aktien sind dabei natürlich ein wichtiger Stabilitätsanker für uns. Und indirekte Schweizer Immobilien bleiben wir übergewichtet, weil dort das Risikorenditeverhältnis immer attraktiv ist für uns. Ja, Rohstoff, Bitcoin halten wir neutral. Gold bleibt strategisch natürlich sehr wichtig. Ja, kurz gesagt, wir wollen Chancen nutzen, aber die Risiken im Griff haben und Stabilität steht dabei klar im Fokus.
1: Danke vielmals für die Informationen. Kostas Tevelidis, CIO von der Privatbank Merki Baumann.
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0: Badlands vom Bruce Springsteen. Es ist bis etwas über Viertel vor 8 am Dienstagabend immer noch wahnsinnig heiß. Also immer noch haben wir Temperaturen über 30 Grad. Und die Hitze, die macht nicht nur uns zu schaffen, sondern auch unsere Infrastruktur. Also auch die leiden, Strassen und Zuggleise sind nämlich diesen hohen Temperaturen rund um die Uhr ausgesetzt. Und das hinterlässt Spuren. Radio 1 Redaktorin Stefanie Weiss.
1: Die hohen Temperaturen können unsere Infrastruktur schädigen. Beton zum Beispiel dehnt sich wegen der hohen Temperaturen aus. Das kann vor allem bei alten Strassen, wie beispielsweise der A13, zu Problemen führen, sagte Thomas Rohrbach vom Bundesamt für Strassen, ASTRA.
2: Wo wir etwa das Problem haben, das hat man jetzt gesehen, letztes Wochenende und vor einem Monat, ist bei ganz alten Autobahnen, die vielleicht aus den 60, 70 Jahren noch stammen, die noch Betonplatten drin haben, dass es zu sogenannten Blow-ups kann kommen, je nachdem.
1: Bei so einem Blow-up dehnt sich die Betonplatte unter dem Asphalt so aus, dass es Riss oder sogar Brüche geben könnte. Neuere Strassen sind aber hitzeresistent. Sie sind anders gebaut und gewappnet für die Hitze. Bahngleise hingegen sind anfälliger. Die müssen wir im Auge behalten, sagt Reto Scherli von der SBB.
3: Der Stahl von unseren Schienen, der dehnt sich in der Wärme aus. Und wenn ein Gleis sich zu stark ausdehnt und die Kräfte in den Untergrund abgeleitet werden, dann kann es zu Verformungen vom Gleis führen.
1: Die Verformungen würden als erstes am Zugpersonal auffallen. Jede Verschiebung werde gemolden, zu einem Problem werde es erst ab ein paar Zentimeter, sagt Reto Scherli.
3: Zu kleineren Verschiebungen im Millimeterbereich kann es schneller kommen. Das ist aber für den sicheren Bahnbetrieb kein Problem. Von einer eigentlichen Verwerfung redet man, wenn sich das Gleis effektiv um mehr als 5 cm verschiebt.
1: Dann versucht man das Gleis mit Wasser abzukühlen. Manchmal lange das schon, damit sich das Stahl wieder zurückformt. Wenn nicht, muss das Gleis über Nacht aufgeschnitten und neu zusammengeschweißt werden. 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
0: 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Und da haben wir noch den Nick Kershaw mit der Riddle. Ich wünsche Ihnen trotz allem, trotz der Hitze weiterhin einen gemütlichen Dienstagabend und bis bald. Am Mikrofon verabschiedet sich Linda Quer.

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1: Ich bin Selina Urech. Guten Abend. Nach tagelanger Suche ist in der Reuss bei Mehrenschwand ein totes Kind gefunden worden. Das bestätigt die Kantonspolizei Aargau. Es handelt sich mutmaßlich um den seit Samstag vermissten 5-jährigen Bub aus Mühlau. Die formelle Identifikation steht noch aus. Der Junge war seit Samstag nach einem Gummibootunfall auf der Reuss verschwunden. Seither hatten bis zu 200 Freiwillige sowie Einsatzkräfte mit Booten, Drohnen und Tauchern nach ihm gesucht. Das Energieunternehmen Axpo drosselt die Leistung beider Reaktorblöcke des RKW Betznau. Grund dafür ist die steigende Temperatur der Aare, wie die Axpo mitteilt. Das Kühlwasser des Kraftwerks wird aus dem Fluss entnommen und danach wieder eingeleitet. Liegt die Wassertemperatur nach der Durchmischung über 25 Grad, muss die Leistung des AKWs reduziert werden, so die Axpo. Bleibt die Temperatur auch 3 Tage danach zu hoch, muss das AKW gemäß Bundesvorgaben heruntergefahren werden. Immer mehr Schweizer Reisende benötigen konsularischen Schutz. Im vergangenen Jahr hat das Außendepartement in über 1200 Fällen Schweizer Reisenden im Ausland geholfen. Das sind 14% mehr als im Vorjahr. Dafür gibt es mehrere Gründe. Einerseits ist ein Trend zu Abenteuerreisen in Länder zu beobachten, die als gefährlich gelten. Andererseits erkrankten vermehrt ältere, pensionierte Reisende im Ausland. Zudem reisen immer mehr Personen alleine. Gemäß Außendepartement fehlt es häufig an der nötigen Vorbereitung. Vertretende des Außendepartements haben im Irak 3 Schweizer in einem Gefängnis besucht, die mutmaßlich der Terrororganisation Islamischer Staat angehörten. Die Schweiz holt Personen, die aus terroristischen Motiven gehandelt haben, grundsätzlich nicht zurück. Das Bundesgericht hatte aber entschieden, dass das EDA den Rückführungsantrag eines der 3 Männer erneut prüfen muss. Dem Mann droht demnach im Irak die Todesstrafe. Swisscom will mit Hilfe von künstlicher Intelligenz das Verhalten ihrer Kundschaft in ihren Shops analysieren. Laut Swisscom werden in der Ladendecke Sensoren und Mikrofone installiert, die Bewegungen sowie Kundengespräche erfassen. Die Daten sollen unter anderem zeigen, wie lange sich die Kundschaft im Geschäft aufhält und wie schnell ihr Anliegen gelöst wird. Erste Tests werden in den kommenden Monaten in Aarau, Bern und Lausanne durchgeführt. Swisscom betont, die Daten würden anonymisiert und Gespräche nur mit Zustimmung aufgezeichnet.
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1: In der Nacht haben wir teils ein paar kleine Wolken. Morgen starten wir aber wieder mit viel Sonnenschein in den Tag. Temperaturen wieder bis zu 35 Grad. In den Glarner Alpen und Richtung Schwarzwald kann es aber vereinzelt zu Hitzegewitter kommen.
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1: Im Moment haben wir keine Störungsmeldungen im Sendegebiet. Ich wünsche euch also eine gute Fahrt und habe Sorge.
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Das ist der Doppelpunkt. Heute mit einer besonders spannenden, außergewöhnlichen Frau. Sie heißt Jacqueline Badran und ist neue SP-Nationalrätin aus dem Kanton Zürich. Mit ihr unterhalten sich im Verlauf dieser Stunde Roger Schawinski.

0: Jacqueline Badran, ich habe sie angekündigt, also außergewöhnliche Frau. Sie hat ein paar Sachen erlebt, die wir alle nicht erleben wollen. Unter anderem einen Flugzeugabsturz und ein Lawinenunglück. Aber es ist noch da und man sagt ja, was einem nicht umbringt, macht einem stärker. Mal schauen, ob das stimmt. Aber zuallererst mal die Frage, Jacqueline Badran, wer sind Sie?
1: Ich bin ja wahrscheinlich schon eine außergewöhnliche Frau. Ich glaube, das stimmt, aber nicht unbedingt, weil ich ein Lawinenunglück überlebt habe und einen Flugzeugabsturz und einen Balkonabsturz.
0: Nein.
1: Und ein Ertrinken, nicht wegen dem, sondern
0: Sie sind eine, die das Unglück anzieht?
1: Nein, ich glaube ja eher das Glück, weil ich ja das alles überlebt.
0: Okay.
1: Ich habe viel Glück gehabt im Leben. Ich empfinde mich als sehr glücklicher Mensch.
0: Aber
1: insofern ein Leben, das vielleicht nicht ganz im Mainstream sich abgespielt
0: genau,
1: hat.
0: Genau, aber Sie haben etwas noch sagen, ich habe Sie natürlich unziemlicherweise unterbrochen. Aber, und dann ist der Satz irgendwie abgebrochen, wie geht er weiter?
1: Welcher Satz?
0: Der Satz eben, ich habe die Unglücke erlebt, aber...
1: Aber eben, sind nicht Unglück, sind ja eigentlich, ich habe sehr viel Glück gehabt.
0: Okay, ein Glückspilz also, was haben Sie denn sonst noch für Eigenschaften?
1: Ich glaube, ich bin nicht irgendwie der Mainstream-Mensch. Ich habe ein sehr intensives Leben hinter mir. Ich habe zum Beispiel sehr viel Schule hinter mir, habe aber alle Sachen selber finanziert. Seit 14 arbeite ich, habe ich immer geschafft.
0: Warum eigentlich? Sie kommen ja aus einer, was soll ich sagen, industriellen Familie?
1: Ja, meine Eltern sind aber dann relativ jung geschieden und ich wollte natürlich das Töffli, da bin ich halt in die Kantine arbeiten. Ich habe meine Studien selber finanziert, weil ich nicht wollte, dass mein Stiefvater das finanziert. Mhm. Und durch das bin ich hunderte von verschiedenen Welten gekommen. Ich habe Eisen gelegt, ich habe Skischule gegeben, ich habe in Baren gearbeitet. Ganz viele verschiedene Sachen.
0: Und Sie haben eine spezielle Stimme, es klingt so, wie wenn Sie hier und da mal abgestürzt wären. Ist das auch noch?
1: Nein, das mit dem Alkohol ist nicht so mein Ding, überhaupt nicht.
0: Aber sonst, man kann ja verschiedene Arten...
1: Ich habe ein Virus und seit 4 Wochen eine pickelhärte Erkältung.
0: Aber Ihre Stimme ist schon, auch sonst, wenn der Virus nicht da ist, ein bisschen speziell. Die Frage ist eben, wenn man so viel erlebt, dann gibt es dann eben auch Sachen, die dann doch ein bisschen schief laufen, die man irgendwie sich selber nicht gewünscht hätte.
1: Nein, ich wüsste nicht, wo schief gelaufen ist.
0: Nicht? Okay, also dann müssen wir es ein bisschen versuchen aufzulisten. Sie sind in Sydney geboren, Ihr Vater ist aus dem Libanon gekommen und ist dann offenbar von Australien ein bisschen weitergezögelt, um 3 Strassenecken weiter in die Schweiz. Wie war das gewesen? Also, wenn man da plötzlich da verpflanzt wird und das Gefühl hat, vielleicht eben, bin ich an einem ganz anderen Ort?
1: Ja, das war noch schwierig, weil meine Großmutter ist Deutsche und die hat mich Deutsch erzogen und ich habe pickelhart müssen Schweizerdeutsch lernen in der Primarschule. Bin dort also beisagt worden, weil ich noch nicht gut konnte Schweizerdeutsch lesen. Und Esther Giersberger sagt Dank, die hat mir dann auf dem Schulweg Schweizerdeutsch gut gebracht.
0: Das ist Schulkollegin.
1: Ja, das ist meine Schulfreundin, ja.
0: Eben, ihr seid beide da vom Nobelviertel Zürichberg. Oder man hat also dort schon das Gefühl gehabt, man sei ein bisschen etwas Besseres.
1: Nein, das hat man damals überhaupt nicht das Gefühl gehabt. Das ist eine sehr egalitäre Sache gewesen. Da sind alle in die Schule gelaufen. Da hat es nichts gegeben. Sogar wenn man das Bein gebrochen hat, hat man müssen in die Schule laufen. Man läuft wie alle anderen auch.
0: Wo ist Ilge?
1: In Pflunteren.
0: In Pflunteren, okay. Dann also machen wir einen kleinen Sprung. Politisiert 1980, sagen Sie, der Jugendunruhe.
1: Ja.
0: Erzählen Sie ein bisschen vom AJZ.
1: Ich bin selber nicht so im AJZ gewesen. Das ist mir irgendwie...
0: Also das muss man so sagen, das ist ein autonome Jugendzentrum für die Leute, die das nicht mehr so ganz präsent haben. Das ist also der Punkt gewesen, wo Zürich wirklich teilweise brennt hat. Also Jugendunruhe, richtig. Mhm. Und das ist natürlich fast schon ein bisschen auf dem Serviertablett im richtigen Moment ihnen angeliefert worden.
1: Etwa so. Ich bin seit 1980 ist losgegangen. Ich bin da in der Maturklasse, habe Matur gemacht und dann hat es da das Opernhaus-Event gegeben und ich bin mit Freundinnen Richtung Bellevue gelaufen und dann sind wir abgespritzt worden mit Tränengas von so einem komischen Auto, das um die Ecke gekommen ist und ich habe gemeint, der dritte Weltkrieg sei ausgebrochen.
0: Naja.
1: Und das, ich war sehr obrigkeitsgläubig zu dieser Zeit. Oder? Bei uns ist der Staat, ist der Good Guy und die machen nichts falsch und so weiter.
0: Und das war mit einem Spruz vorbei gewesen?
1: Das war mit einem Spruz ziemlich vorbei gewesen. Und ab dann bin ich wirklich an jeder Vollversammlung gewesen, an jeder Demo. Ich habe weder zu den Steinischmeister gehört, noch bin ich gerne in dem AJZ gewesen. Das war mir irgendwie ein bisschen zu komisch gewesen und zu versiff gewesen und irgendwie nicht so das. Aber ich war wirklich auf der Straße.
0: Sie wollten eine bessere, eine andere, sagen wir mal, eine andere Gesellschaft. Macht aus dem Staat Gurkensalat.
1: Genau.
0: Haben Sie auch irgendwie deklamiert auf der Straße? Haben Sie das Gefühl, das bringt es dann, wenn wir so viel Gurkensalat haben?
1: Nein, eben nochmal, das war so ein bisschen der Konflikt, der brave Staat. Und dann hat man erlebt, eine Freundin von mir, der haben sie wirklich, wo auch nichts gemacht hat, also keinen Stein gerührt hat oder so, wirklich die Vorderzähne ausgeschlagen. Und das war für mich ein absoluter Schock gewesen, oder? Bei uns, das macht man in Chile und irgendwo sonst auf der Welt, aber doch nicht bei uns in Zürich vor der Haustür. Mhm.
0: Aber es hat auch solche gegeben, die ein bisschen gewaltbereit waren. Es waren auch sehr viele Drogen dort rum. Man hat auch ein bisschen abdriften. Also ich habe das auch erlebt, auch vielleicht nicht ganz aus der gleichen Position wie Sie. Und habe dann einige von diesen Schicksalen begleitet, die dann nicht alle gut rausgekommen sind.
1: Ja, aber das war wie ein bisschen eine Randerscheinung, hat es mich gedacht. Also so, die Zeit mit dem Heroin ist nachher eigentlich gekommen. Es hat nicht so viel zu tun gehabt mit der Bewegung. Also ich habe keine Bewegte gekannt, die Heroin genommen haben.
0: Aber nicht. Gut, andere Sachen hat es gegeben. Das ist ja dann eher ein bisschen beiläufig dazugehört, dass man ein bisschen gehasst hat. Das war ein Teil dort von der Weltsicht, die man hatte. Sie sind dann studieren und zwar Biologin, haben Sie wollen werden. Warum?
1: Das sind die Stunden in der Mittelschule, wo ich traurig war, wenn sie ausgefallen sind. Ich wollte einfach wissen, wie das Leben funktioniert. Das hat mich fasziniert.
0: Das Leben also? Das eigentliche, das wirkliche Leben?
1: Eigentliches, wirkliche Leben.
0: Wie die Zellen sich teilen und
1: ja,
0: all diese
1: genau,
0: Sachen.
1: Genau, all diese Sachen.
0: Genau. Und wo Sie es herausgefunden haben, was war dann Quintessenz gewesen? Dass es ein bisschen gelangweilt war, weil dann haben sie nämlich etwas anderes gemacht. Dann sind sie nämlich Wirtschaft studieren.
1: Ja, also ich habe noch zuerst 4 Jahre dazwischen geschafft, unter anderem auch im Naturschutz. Aber nein, es war schon so, dass man hat sich immer so Bilder gemacht. Ich habe mir so vorgestellt, in so einem Forschungsteam mit den weißen Mänteln und dann tun wir die Welt retten. So wie man das so von der
0: Science-Fiction.
1: Mindestens die Welt retten. So wie man das so in den Science-Fiction kennt und die Realität in den Biologen ist so gewesen. Man war allein im Kämmerli und der links hat nicht verstanden, was man macht und der rechts eigentlich auch nicht. Und man selber hat auch nicht verstanden, was die anderen machen. Und das habe ich sehr autistisch irgendwo empfunden. Und dann ist noch ein bisschen dazugekommen, dass sehr politisch war die Zeit und ich irgendwie gefunden habe, ich müsse zum Politik machen, habe mich hier entschieden, ich will Politik machen, habe ich gefunden, ohne fundamentale Kenntnis vom Rechtssystem und vom ökonomischen System kann ich das
0: und
1: nicht machen.
0: Und dann sind Sie dort gegangen, wo man immer hingeht, wenn einem nichts einfällt. Mir ist auch so gegangen nach St. Gallen an die Hochschule und haben dort Ökonomie und Staatswissenschaften studiert. Aber was mich überrascht, Sie haben sich dort vor allem einer Sache verschrieben. Sie haben gesagt, Naturschutz, die Wiederansiedlung vom Luchs. Also von Rettung von der Welt bis zu der Wiederansiedlung vom Luchs ist also eine grosse Fallhöhe.
1: Ja, das ist eine grosse Fallhöhe. Und das ist auch ein Grund, warum ich mich wirklich gefunden habe, ich muss in die Politik gehen, weil das ist natürlich schon, dann schmürzeln wir dort rum, hat kaum Ressourcen und dann tun sich noch die NGOs untereinander bekämpfen und so. Das ist nicht besonders effektiv gewesen.
0: Und wie geht es am Luchs mittlerweile, mit oder ohne Ihre Hilfe?
1: Relativ gut, ja. Wenn die einen oder anderen Jäger besonders im Wallis sind, würde in Ruhe lassen.
0: Ja, aber interessiert Sie das noch brennend?
1: Ja, selbstverständlich.
0: Wirklich?
1: Das verfolge ich, ja.
0: Wieso ist das so wichtig? Also ich meine, wirklich von all den Themen in der Schweiz würde ich sagen, das ist jemand auf Platz 1315.
1: Ja, das kann gut sein. Und trotzdem, das ist ein Bestandteil von unserer Natur. Wir töten quasi ganz viele Bestandteile von unserer Natur ab.
0: Aber für was brauchen wir den Luchs?
1: Die gehört in unsere Natur, das ist ein Element vom Ausgleich.
0: Ja,
1: das ist
0: brauchen wir auch Ratten? Das ist auch ein Teil von unserer Natur. Brauchen wir auch Ratten?
1: Ratten braucht es auch.
0: Braucht es auch?
1: Ameisen auch.
0: Okay,
1: alles.
0: Aber Sie sind auch für die Wiederansiedlung von Ratten, falls es die dann ein bisschen schwer hätte in unserer antiseptischen Gesellschaft.
1: Das würden wir dann genau prüfen.
0: Okay, also bei mir ist Jacqueline Badran und jetzt wollen wir noch ein bisschen weiterhören über ihr Leben und ihre Tätigkeit. Und vor allem die erste Woche jetzt in Bern, wo ganz spezielle Wochen waren, die noch nicht mal abgeschlossen sind, unter anderem mit einer sehr speziellen Bundesratswahl. Was ist der zweite Titel? Erst war natürlich Supertramp School. Und was ist der zweite Titel?
1: Imagine von John Lennon.

0: Bei mir ist Jacqueline Badran. Imagine. World ohne, in einer Welt ohne irgendwelche Streit und Frieden etc. Das spricht sie natürlich an, oder? Ist doch klar.
1: Ja, das ist ja so. Genau. Hoffnungslose Romantik.
0: Aber, eben. Und dann ist man zusammengekommen und wie er sagte dann mir, you're not the only one. Und dann sind sie dann irgendwann in der SP. Haben das Gefühl gehabt, dort machen wir es.
1: Mhm.
0: Ja. Und?
1: Ja, ich stehe immer noch dazu. Also ich habe am Anfang sehr geschwankt zwischen der SP und Grüne.
0: Sie sind relativ spät. Sie sind relativ spät. Erst mit 30 in die Partei gegangen. Warum?
1: Ja, eben, ich kann nicht, so die Institutionen und die Vereine und so, ist nicht so mein Ding eigentlich. Aber irgendwann hat man sich einfach mal müssen entscheiden und halt dort reingehen. Und da habe ich lange gezögert, Grüne, SP. Da habe ich gefunden, Grüne müssen überall sein und Gerechtigkeit, das ist mein Thema. Ich gehe in die SP.
0: Ja, aber das ist ja nicht ganz logisch. Grüne muss überall sein, ich gehe in die SP.
1: Nein, man hat damals müssen die SP begrünen, insofern sie noch nicht so grün war. Sie war aber schon zu diesem Zeitpunkt recht grün.
0: Gut,
1: also der Atomausstieg zum Beispiel ist 1979 von der SP eigentlich lanciert worden. Ja, da hat es die Grünen noch nicht gegeben.
0: Genau, das ist ja irgendwie das A und O von dieser Bewegung, dass man gegen Atom war. Ist ja klar, da hat es jetzt nicht viele Überlegungen gebraucht. Das haben dort dann alle gegeben, aber es hat dann andere Sachen gegeben. Da sind sie aber auf Internet abgefahren. Das hat mich überrascht, direkt vom Luchs zum Internet.
1: Nein, das war eine lange Zeit. Ich habe dann, nachdem ich 4 Jahre im Naturschutz geschafft habe und im Übrigen auch in einem grossen Konzern, Zürich-Konzern, habe ich studiert und dann habe ich für die Verwaltung gearbeitet. Dann
0: das ist überraschend.
1: Für die Verwaltung gearbeitet.
0: Vom AJZ in die Verwaltung. Relativ ein direkter Weg, nicht ganz nachvollziehbar.
1: Nein, es ist dort, ich meine, ich habe Ökonomie und Staatswissen geschafft und ich wollte jetzt einfach wissen, wie so eine Staatsverwaltung von innen aussieht. Und ich hatte einen super coolen Job gehabt bei der Wirtschaftsförderung in St. Gallen, bin ganz nah an der Regierung, konnte Reden schreiben für die Regierungsrätin und so. Und das ist sehr, sehr eindrücklich, weil ich die Zeit nicht missen. Dann bin ich auf Zürich gekommen, in die Finanzverwaltung haben sie mich geholt und dort konnte ich so ein Staatscontrolling aufbauen. Auch super spannend gewesen. Ich will die Zeit nicht missen, aber so ein bisschen die Zürcher Verwaltung war mir dann ein bisschen zu gross, gewesen, ein bisschen zu viel Hierarchie, ein bisschen zu viel Stegli auf, Stegli runter. Und das habe ich irgendwie dann nicht mehr so ganz vertreibt und dann habe ich mich selbstständig gemacht.
0: Genau, aber Sie haben dann eben, denke ich, auch noch in Politik irgendwie die Rede, die ich schreibe, werde ich mal selber halten. Mm. Ist ja dann, ja, oder? Und dann sind Sie Unternehmerin geworden, aber das ist ja noch ein grosser Schritt, oder? Wenn man sich überlegt, jetzt kommt man da aus einem pensionsberechtigten Leben raus und geht in die kalte, dort noch nicht ganz erkennbare Internetwelt.
1: Ja, das war tough gewesen. Insbesondere, wir haben gerade die Internet, wo die Internetblase geplatzt ist, haben wir gerade gegründet. Das ist also sehr tough.
0: Das Timing war also perfekt daneben.
1: Das Timing war perfekt daneben gewesen, kann man sagen.
0: Ja, und dann haben sie natürlich Leute müssen entlassen.
1: Nein.
0: Sie haben ja fast keinen gehabt.
1: Nein, wir haben relativ schnell viele Leute gehabt. Wir sind relativ schnell auf 10 Leute gestiegen. Aha. Wir haben da schon etwas vorgehabt.
0: Was genau machen Sie denn dort?
1: Wir machen komplexe Webseiten und komplexe Software. Wir tun sie nicht programmieren hinten raus, aber alles, was der User sieht, erlebt, die ganzen Interaktionen und so weiter, das kommt von uns.
0: Aber können Sie das überhaupt?
1: Ja.
0: Was verstehen Sie von dem? Also ich meine, ich habe gerade das Buch gelesen, Steve Jobs, er gilt nicht als einer, der richtig programmieren kann. Im Gegensatz zu Bill Gates, und darum hat es dort auch Konkurrenz gegeben. Der eine hat gefunden, ich sage besser. Der andere war innovativer, Steve Jobs. Wahrscheinlich sind Sie eher ein bisschen in diesem Bereich tätig gewesen.
1: Nein, ich verstehe viel von Menschen. Ich verstehe viel von irgendwie, wie dumme Menschen erforschen. Wir entwickeln Websites und Software mit der Methode vom User-Centered Design. Wir kommen von den Anwendern her. Ich bin Neurobiologin, ich verstehe viel von Wahrnehmung und tätigen Sachen.
0: Mhm. Ist noch gut. Aber eben, die Firma ist dann nicht gut gelaufen, da haben Sie mal 1 Million Schulden gehabt. Habe ich gelesen, wie haben Sie denn geschlafen?
1: Oh je, wo haben Sie das denn her?
0: Ja, aus der WOZ, Ihrer Lieblingszeitung.
1: Ja.
0: Ja.
1: ja, das ist wahr, ich habe wirklich 1 Million Privatschulden gehabt. Nein, es hat mir nicht schlaflose Nächte bereitet. Das ist einfach ein unglaubliche Treibfeder gewesen, weil man gewusst hat, wenn ich jetzt wieder arbeiten gehe, normal angestellt, dann muss ich irgendwie 30 Jahre arbeiten, um das zurückzuzahlen. Also es muss aus der Firma selber kommen. Und dann habe ich halt 19 Stunden am Tag, 7 Tage in der Woche, 365 Tage im Jahr gearbeitet.
0: Glaube ich, kein Wort. Ich glaube, alle die sagen, sie arbeiten ununterbrochen, und dann liest man alle ihre Hobbys noch, die sie haben und was sie noch machen, und dann haben sie vielleicht noch eine Beziehung oder eine Familie, und dann geht das irgendwie nicht auf, kommt man nie auf 24 Stunden, sondern mindestens auf 48.
1: Ja, sie unterstellen mir jetzt, dass ich einen Mist erzähle. Nein, ich erzähle nie Mist.
0: Also, nie Mist.
1: Ich habe keine Familie, meine Hobbys habe ich einfach ad acta gelegt. Privatleben null, zero, nichts. Nein, Sport, nichts. Ich habe
0: 15
1: Kilo zugenommen in dieser Zeit, weil ich nur am Büro gesessen bin, am Bürotisch.
0: Hat das weh da?
1: Ja, das hat weh.
0: Aber sie tun so, wie wenn sie überhaupt nicht eitel wären. Also was lese ich da auf ihrer Homepage? Unabhängig, ungepierst, unbeschmuckt, ungeschminkt, oder? Garantiert bestiefelt und so weiter. Ehrlich, geradlinig ein bisschen, weil ein wenig besser wissen, das haben wir schon gemerkt in dieser Sendung. Aber eben, die Eitelkeit tun sie irgendwie vor sich weisen, und die Frage ist, stimmt es auch?
1: Ja, also ich denke schon, so ein bisschen in Bezug auf oder in Relation zu anderen bin ich recht wenig eitel. Ich muss aber sagen, ich habe letzte Woche einen Puder gekauft. Ich bin also tatsächlich,
0: das ist jetzt ein Geständnis.
1: Das ist das erste Mal in meinem Leben, wo ich etwas Ähnliches wie Schminke gepostet habe.
0: Erstmal?
1: Die Kamera im Bundeshaus permanent rum sind und man da vor sich hinglänzt und überall Fotografen und Kameras, und dann habe ich irgendwie gefunden, nein, das geht so nicht mehr, ich muss jetzt irgendeine Puderdose dabei haben.
0: Okay, das heisst also, ihre Befindlichkeit ändert sich.
1: Ich tue jetzt ungeschminkt und ich jetzt in Anführungszeichen setze
0: jetzt auf meiner Webseite. Jetzt sind sie ein bisschen geschminkt. Am Radio kann man es noch ein bisschen einfacher machen.
1: Nicht.
0: Im Radio geht es noch ein bisschen einfacher. Aber das tun sie fast schon so ein bisschen als, was soll ich sagen, als Beweis für ihre Natürlichkeit darstellen. Das heisst, die das eben nicht sind, die da ein bisschen mehr auf äußeren Wert legen, die sind nicht ganz so echt wie sie.
1: Nein, das sage ich überhaupt nicht. Das dürfen die gerne. Ich kann ja nur mich beschreiben. Wenn ich irgendwie auf meiner Webseite meine Person muss beschreiben, dann schreibe ich auch noch, was zu mir gehört oder was mich ausmacht. Und das ist sicher etwas, was mich ausmacht.
0: Aber sie sagen, sie haben so eine wildes oder ein sehr variationenreiches Leben gehabt. Da habe ich das Gefühl, da haben auch ein paar oder viele Männer eine Rolle gespielt. Aber da sie ja kein Privatleben gehabt haben, noch immer gearbeitet haben. Wie ist denn das aufgegangen?
1: Ja, also ich meine, ich habe ja noch das Leben vor meiner Unternehmensgründung gehabt. Dort bin ich
0: gut, in 30
1: gewesen, 40 gewesen. Vorher habe ich noch das Privatleben gehabt.
0: Ja. Gut, und nachher haben sie das aufgegeben?
1: Aber ich meine, wie bitte?
0: Und dann haben sie das aufgegeben oder aufgeben müssen, wo sie dann eben die Firma hatten?
1: Ja, das ist dann die Macht vom Faktischen gewesen.
0: Ist das irgendwie der Trade-off? Ist der aufgegangen? Ich habe zwar eine erfolgreiche Firma, aber kein Privatleben mehr.
1: Ja. Ja, das ist,
0: das ist
1: ja,
0: jetzt ein tiefes Seufzen.
1: Ja, nein, ich habe auch schon jemandem gesagt, mich haben viele Leute immer wieder gefragt, soll ich mich auch selbstständig machen wie du? Wie hast du das gefunden, Start-up, und das tönt so sexy? Und ich habe immer gefunden, ja weißt, man tut immer so, wie wenn das so, man muss so visionär sein, man muss so wahnsinnig und überhaupt. Und der Wille, sage ich immer, 95% ist einfach Fleiss arbeiten.
0: Mhm.
1: Und ich bin nicht so sicher, ob man nicht freier ist, wenn man angestellt ist, weil da kann man nämlich eigentlich künden, wenn es einem nicht mehr passt. Das kann man in einer Firma nicht.
0: Ja, nein, man kann nur den anderen künden. Okay, aber sie haben ja irgendwie doch ein Leben gehabt, wo sie nicht ausgelastet waren, habe ich das Gefühl gehabt, mit ihrer Firma. Weil sie sind ja in Politik gegangen und sind ja Gemeinderätin geworden. Wie soll man denn das können verstehen?
1: Ja, eben,
0: Aber wenn sie schon so viel zu tun gehabt haben.
1: Ich habe entschieden, Politik zu machen, und ich habe noch ein zweites Studium extra gemacht, und zwar ein richtiges Studium, nicht irgendwie so ein MBA-li oder so.
0: MBA-li?
1: Ja, das MBA-li.
0: Oh, das gehören doch viele Leute nicht so gerne. Ich habe auch mal ein MBA-li gehabt.
1: Ehrlich, tut mir leid.
0: Ich habe dann nachher noch einen Doktor gemacht, also okay.
1: Okay. Und das ist,
0: und mein MBA-li ist aus Amerika. Ein richtiges. Also nicht irgendwie so ein abgeleitet.
1: So ein gekauft oder HSG.
0: Genau, nein, kauft schon gar nicht. Aber gut, aber dann sind Sie doch jetzt noch in die Politik gegangen, als Gemeinderätin, in einer Sitzungen etc. Ja. Viel Leerlauf, viel Papier, viel Getue, damit man sich irgendwie politisch ein bisschen vorwärts bewegen kann. Das ist irgendwie wirklich, ja, das fast schon ein bisschen treibhaft, zusammen noch mit dem anstrengenden Beruf.
1: Ja, das kann man so sagen. Ja, das stimmt wahrscheinlich.
0: Kann
1: ich habe einen missionarischen Eifer, das kann ich nicht
0: Ein missionarischer Eifer?
1: Ja, das glaube ich schon.
0: Sind Sie denn gut zu sich selber, haben Sie das Gefühl? Dann sollen Sie sich genug pflegen?
1: Nein.
0: Nicht?
1: Nein, definitiv nicht.
0: Aber wenn man das nicht macht, wenn man sich nicht selber liebt, wie kann man dann die anderen lieben? Oh, das ist ein grosser Satz.
1: Ja, das ist ein grosser Satz.
0: Ja.
1: Kann oder? Ich nicht drauf sagen.
0: Können Sie nicht drauf sagen? Aber Sie haben das Gefühl gehabt, Sie wollen in der Politik für sich kommen. Also Sie sind unglaublich ehrgeizig. Wir haben gehört, Skilehrerin, zweimal ein Studium abgeschlossen, eigene Firma. Es langt alles noch nicht. Ich muss noch ganz gross rauskommen in der Politik.
1: Nein, das ist jetzt Ihr Satz. Für mich ist das nicht eine Karrieregeschichte. Für mich ist das eine Geschichte, ich will etwas bewegen, ich will etwas verbessern. Ich will eine gerechtere Welt und da will ich meinen Beitrag dazu leisten. Und das habe ich gemacht und das mache ich immer noch.
0: Gut. Und der Zürcher Gemeinderat ist dafür ein guter Ort?
1: Ja, das ist sehr ein guter Ort.
0: Ja.
1: Das ist als ich angefangen habe, dachte ich, oh Gott, jetzt geht es da um irgendwelche Fußgängerstreifen, ob die da oder dort sind.
0: Wobei die auch noch wichtig sind, wenn man es in letzter Zeit vernommen hat.
1: Ja, ja.
0: Aber vielleicht braucht sie es nicht unbedingt dazu.
1: Genau, das braucht es mich nicht dazu. Aber es geht wirklich um viele reale Sachen. Gibt es jetzt die 300 Krippenplätze, ja oder nein? Gibt es jetzt die Wohngenossenschaft, ja oder nein? Wird das EWZ privatisiert, ja oder nein? Das sind wirklich wichtige, relevante Fragen und ganz konkret.
0: Und
1: das Gemeinderatsleben war super gewesen.
0: Gut. Und Sie waren in den wichtigen Kommissionen gewesen, aber man macht natürlich den Gemeinderat im Hinblick darauf, dass man noch etwas Wichtiges wird, nämlich Nationalrat. Das sind Sie 2007 nicht geworden. 14. Platz, ist also nicht so berühmt gewesen. Aber Sie haben nicht aufgegeben. Sie haben weitergemacht und haben jetzt das erreicht. Und die Frage ist, warum ist einfach die Frauendominanz bei dieser Zürcher SP immer noch ungebrochen?
1: Ja, das weiss ich nicht. Das hat nicht so viel mit Männchen und Weibchen zu tun.
0: Mal während Jahren hat man das Gefühl, als Mann ist man in der SP Zürich einfach ohne durch gewesen.
1: Nein, 2007 war ja der Josic der Shooting Star gewesen.
0: Genau.
1: Das ist so viel, ich weiss, ein Mann.
0: Ja.
1: Nein, ich glaube, ich hatte einen rechten Leistungsausweis, was den Gemeinderat angeht. Ich habe auch national einige Sachen schon gemacht. Und ich glaube, das war der Ausschlag, warum ich einen guten Platz bekommen habe, oder Delegierten.
0: Aber man muss auch weibeln innerhalb der Partei, Lobbying machen?
1: Nein, das mache ich nicht.
0: Ja, was heisst, mache ich nicht?
1: Nein, mache ich nicht.
0: Ja, aber nach welchen Kriterien wird man dann dort platziert? Und je nach der Platzierung hat man Chance oder keine?
1: Ja, dann müssen Sie die Delegierten fragen. Ja. Ich glaube,
0: das wissen Sie nicht?
1: Nein, das weiß ich nicht. Ich weiß, ich kann mich ja nicht in die Delegiertenköpfe reinschlüpfen.
0: Nein, aber das Prozedere kennen Sie?
1: Nein, wir haben das mal neu gehabt. Das habe ich nicht gekannt, das Prozedere.
0: Ist das gut gewesen?
1: Ja.
0: Sind ja einige
1: rausgekommen. Mit einer Panne, würde ich sagen, haben die Delegierten einen guten Job gemacht.
0: Ja. Die Panne, die ist ja bekannt worden. Ja. Und es hat ziemlich viel böses Blut gegeben. Ja, können Sie noch ein bisschen erzählen, wie das gelaufen ist?
1: Ja, es ist ganz eine schräge Situation gewesen, weil Anita Tanay ist eigentlich gar kein Thema gewesen im Vorfeld. Man hat immer gedacht, der Andi Gross ist der, der Stakes da hat. Also der ist der Wackelkandidat und da findet man ja, jetzt sollte man mal endlich aufhören. Und ich glaube, die ganze Delegiertenversammlung dort war völlig perplex gewesen, wo Anita Tanay, die hat müssen die Zweidrittelshürde haben, weil sie länger als 12 Jahre dabei ist. Nicht nominiert worden ist. Da sind alle völlig perplex angestanden.
0: Also die Regie hat nicht funktioniert?
1: Die Regie hat nicht funktioniert, okay. Kann man so sagen.
0: Und Sie sind jetzt also seit kurzer Zeit in Bern. Ist das, was soll ich sagen, der Höhepunkt von der politischen Laufbahn oder gibt es da noch andere Möglichkeiten, die kommen könnten?
1: Nein, das hat nichts mit dem Höhepunkt. Politik ist nicht, und das meinen immer alle, das ist irgendein Karriereleiter mit irgendwelchen Pöstchen.
0: Das stimmt überhaupt nicht, weil niemand will Bundesrat werden.
1: Politik ist doch das, wo man irgendwie was nicht verbessert. Ich habe zum Beispiel, und das freut mich gerade im Moment am meisten, das war ein super Abschiedsgeschenk gewesen, eine Initiative von mir ist vor einem Monat, vor 4 Wochen zur Abstimmung gekommen, ist mit 76% haben wir das gewonnen.
0: Nämlich?
1: Und das freut mich total, dass in Zürich im Laufe der nächsten 40 Jahre bis zu 33% Genossenschaften sollte geben.
0: Kann man das umsetzen? Das ist also ein unglaublich hoher Prozentsatz. Und man kann sich das fast nicht vorstellen. Ich glaube, außerhalb vom sozialistischen Lager wäre das wahrscheinlich da die höchste, wo es nicht mehr gibt, wäre das die höchste Rate noch, was soll ich sagen, sozial gestützte Wohnung.
1: Wien hat 85% und Wien ist in den Rankings. Wien ist in den Rankings von allen Studien gerade noch vor uns. Vielleicht ist es kein Zufall, dass die beiden Städte, die einen höheren genossenschaftlichen Wohnanteil haben, auf den Rankings immer zu
0: oben sind. Aber Wien, das kommt das meiste, kommt noch aus dem Jahr 1920, dort sind die Genossenschaften dort so richtig im Schwang gewesen. Die haben das einfach weitergeführt. In Zürich ist etwas anders, oder?
1: In Zürich ist etwas anders, aber Sie können wählen, wenn Sie börsenkotierte Immobiliengesellschaften auf unserem Boden, wo die Mieterinnen und Mieter oder auch die Eigentümer wirklich viel Geld aus dem Sack ziehen, oder wenn Sie Genossenschaften das war eigentlich die Wahl gewesen und das Zürcher Volk hat sich eindeutig ausgesprochen.
0: Und das war das Abschiedsgeschenk gewesen. Und jetzt ist sie in Bern, die Jacqueline Badran, reden wir über das. Was ist der nächste Musiktitel, den sie mitgebracht haben?
1: «Hey Little Girl» von Icehouse.
0: Und warum genau?
1: Warum genau? Das ist das Lied, das mein Lieblingsmensch, den ich ihn kennengelernt habe, immer gespielt hat.
0: Und wer ist der Lieblingsmensch?
1: Der Lieblingsmensch ist mein jetziger Ehemann, das ist der Victor.
0: Der Victor. Also für den Victor, Icehouse.

0: Also, Victor, jetzt müssen wir wieder reden, tut mir leid. Jetzt rede ich mit der Jacqueline, mit deiner Jacqueline. Jacqueline Badran ist bei mir. Sie ist Neonationalrätin von der SP in Bern. Das hat sie jetzt erlebt, was dort abgelaufen ist. Wie haben Sie das erlebt?
1: Schon sehr spannend. Ich meine, ich kenne das immer laufend verfolgt am Fernsehen. Jetzt ist man selber mal dort drin und muss die blauen Zettel ausfüllen.
0: Das ist cool.
1: Interessant. Ja, es geht. Das hat nichts mit cool oder nicht cool zu tun. Interessant ist, was im Vorfeld sich eigentlich abgespielt hat. Und das habe ich bemerkenswert gefunden. Bemerkenswert wenig manipulativ. Also es ist niemand gekommen, manipulieren, du musst jetzt das und das machen. Einmal bei uns in der Fraktion sicher nicht. Das habe ich bemerkenswert gefunden. Das hätte ich bisschen anders, ich hätte es ein bisschen anders erwartet, dass ein bisschen allgemein so ein bisschen mehr Absprachen, mehr hinter der Bühne. Und das hat das mal, im Gegensatz natürlich vor ein paar Jahren, überhaupt nicht stattgefunden. Und was ich als extrem befreiende Art und sehr angenehm empfunden habe, dass die anderen Parteien letztlich aufs gleiche Ergebnis gekommen sind, aus anderen Motiven, aus anderen Beweggründen, aber eigentlich aufs gleiche Ergebnis gekommen sind wie wir und dass da wirklich einigermaßen eine Harmonie bestanden hat. Und das ist also sehr befreiend gewesen.
0: Und die SVP haben wir einfach ausgekegelt?
1: Es war eben gar nicht so die Motivation der SVP. Das wird ja immer so kolportiert und das ist das, was der Blocher anstand. Die anderen wollen uns das nicht zugestanden, die anderen machen immer nur gegen die SVP. Das war nicht die Motivation. Die Motivation war vielmehr, was ist richtig und wichtig. Und da gibt es ganz viele Überlegungen dahinter. Und eine, die nicht dahinter war, wie wischen wir die SVP eins aus?
0: Ist aber wenn es die SVP, so offenbar ist das versucht worden, angeboten worden von Christian Löwera, ihrem Parteipräsident. Wenn die SVP gesagt hat, wir greifen den FDP-Sitz an, dann hat die SP mitgemacht.
1: Dann hätte die SP mitgemacht und auch die Grünliberalen hätten mitgemacht. Ja, das ist so. Und vermutlich sogar die Grünen hätten mitgemacht.
0: Also, aber warum hat das die SVP nicht gemacht? Weil jetzt jammern sie, jetzt haben sie einen Scherbenhaufen. Jetzt ist die Partei in heller Aufregung. Und dabei hätten sie es ein bisschen anders können haben.
1: Ja, sie hätten es total anders können haben. Sie haben auch wirklich alles falsch gemacht, was man noch falsch machen kann. Im Vorfeld, in den letzten 4 Jahren, muss man auch sagen. Natürlich ist die FDP auf eine Art ihre natürliche Verbündete. Aber das zeigt ja die Doppelzüngigkeit der SVP. Sie sagen auf die eine Art, sie wollen die arithmetische Konkordanz wiederherstellen. Und auf der anderen Seite, und die FDP hat jetzt nun mal einfach seitdem die Zauberformel steht, seit 1959, einfach weit über 10% Wähleranteil verloren. Und wir haben eine andere Parteienlandschaft. Und es kann nicht sein, dass eine Gemeinschaft, die Rechtsbürgerlichen, die 40% Wähleranteil haben, vereint und noch weniger Stimmen und 18 Sitze verloren haben in diesen Wahlen, die Mehrheit in der Regierung haben. Und die SVP sagt, Wiederherstellung arithmetischer Konkordanz, was sie aber gemeint haben, ist eine Mitte-Rechts-Regierung. Eine Mitte-Rechts-Regierung von einer Minderheit.
0: Ja.
1: Und das ist einfach nicht redlich, wenn sie da ihres Gedönse irgendwo machen und einfach mit falschen Karten spielen.
0: Wie ist denn das gewesen, so während dieser Wahlgänge, so nach, beim zweiten und dann vor allem auch nachher, hat es da überhaupt noch Spannung gegeben oder haben sie das einfach durchgemüllt? Weil ihr gewusst habt, das läuft genauso, wie wir es wollen.
1: Von Art war es ein bisschen durchgemüllt, aber es ist natürlich nicht einfach so ein Mühlenakt. Ja. Also wenn man einen Bundesrat wählt, das hat doch irgendwie eine bestimmte Bedeutung und das hat auch eine bestimmte Verantwortung, weil das Parlament ist nun mal das Wahlgremium und nicht irgendwelche Parteioberen, die sagen, was wir zu wählen haben und wir nicken das ab. Und insofern ist das schon ein besonderer Akt, aber es war eigentlich schon wochenlang vorher gewesen, dass es eigentlich auf den Status quo rauskommt.
0: Haben Sie dann auch mit Leuten aus anderen Fraktionen geredet, SVP Zürich beispielsweise, die Sie vielleicht noch kennen, vom Gemeinderat her, wie die darauf reagiert haben?
1: Ja, selbstverständlich. Und etwas habe ich sehr, wirklich auch ein bisschen erschütternd gefunden. Man hat ja gesehen in den Medien, das Bild, wo der Kaspar Bader vorgegangen ist, sagen, die Rede hätte man vorher schon schreiben können. Konkordanzbrecher und wir treten jetzt gegen alle an. Das macht ja die SVP seit 10 Jahren. Tritt sie immer gegen die SP an. Obwohl sie ja immer sagt, sie will ja Konkordanz respektieren. Und dann, wo der Bader das gesagt hat, das Gesicht vom Walter, der da hinten gesessen ist. Und der Walter hat nicht gewusst, dass er jetzt nicht mehr zur Verfügung steht.
0: Er hat es nicht gewusst?
1: Er hat es nicht gewusst.
0: Nein.
1: Und das finde ich doch allerhand, dass man nicht zu einem Fraktionskollegen, der sich jetzt hingegeben hat, für das Ganze angeht und sagt, los, unsere Strategie ist jetzt so und so.
0: Aber sind Sie sicher?
1: Ja, also ich habe mit verschiedenen SVPlern geredet und die sagen, dass er das nicht gewusst hat.
0: Das ist ja skandalös, oder?
1: Ja, das finde ich. Also, was heisst skandalös?
0: Ja, Moment,
1: der ganze Prozess war skandalös. Der ganze Prozess war skandalös mit allen ihren Elementen. Und das ist jetzt einfach auch noch ein Element, das gerade noch zum Rest passt.
0: Also, für die SP ist es aufgegangen, Beisetzung zur Verteilung der Departement. Man hat jetzt gerechnet mit dem Außenminister Berset, der schon ein bisschen trainiert worden ist, vom Freiburger Joseph Theiss, der ihn als Diplomat holen wollte. Und jetzt ist das Departement beim Didier Burkhalter gelandet. Der eine ist ein bisschen extrovertiert, der Alain Berset, als Außenminister nicht unbedingt hinderlich, wie man bei der Micheline Galmirey gesehen hat. Umgekehrt, Didier Burkhalter wirkt eher introvertiert. Sind die da jetzt wieder mal über den Tisch gezogen worden, wie beim letzten Mal?
1: Ja, ich bin natürlich nicht so dabei gewesen, wo das verteilt worden ist und mit welchem Motiv das abgegangen ist. Aber nein, ich meine, das EDI ist natürlich ein Schlüsseldepartement für die Sozialdemokratie.
0: Aber
1: ein
0: schwieriges.
1: Das muss man schon sagen, ein sehr schwieriges. Wir haben uns x-mal die Finger an dem verbrannt. Ich hätte es sinnvoller gefunden, wenn ein Freisinniger, ich persönlich, wenn ein Freisinniger versucht, den gordischen Knoten zu lösen in unseren Kernthemen Gesundheit und Sozialpolitik. Das hat die Vergangenheit gezeigt, dass das meistens zu besseren Lösungen führt. Und ich glaube nicht, dass wir werden irgendwie Mehrheiten finden für für Sozialwerk, wie wir sie uns vorstellen.
0: Herr Berset, der muss jetzt gegen die Vorlagen der eigenen Partei antreten.
1: Wahrscheinlich, ja.
0: Einheitskrankenkasse, Zeugs und
1: wahrscheinlich.
0: Sachen. Wahrscheinlich. Ja, und auch Simonetta Sommaruga hat sie auch nicht so leicht. Wie man gehört hat, hat sie eigentlich will ins Wirtschaftsdepartement wechseln.
1: Ja, hätte sie besser angepasst.
0: Aber jetzt wieder, wenn jetzt Schneider-Ammann abgewählt wurde, wer hätte sie können abzügelt werden oder eben dort übergehen. Und jetzt haben die beiden Sträfzüge bekommen, die beiden schwierigsten und vielleicht zum Teil eben auch sozialdemokratisch nicht übergehen. Und jetzt haben die beiden Sträfzüge bekommen, die beiden schwierigsten und vielleicht zum Teil eben auch sozialdemokratisch sich schwierigsten

0: Dann los, Mensch, auch.
1: Ja, das stimmt, aber das ist nicht Spass. Also,
0: Spass ist falsch, aber spannend. Ja. Wenn ich sage cool oder Spass, dann zucken sie zurück, dann wirkt das für sie wie Unsinn. Aber gehen sie es doch zu, sie wollen es doch auch noch sinnlich erleben.
1: Ja, sicher. Also es ist sicher irgendwie, ich habe auch total Lust, dort irgendwie etwas zu bewegen und rumzufuhrwerken, das ist ja klar. Also ich freue mich jetzt, ich bin in der UREC, in der Umwelt-, Raumplanung- und Energiekommission.
0: Haben Sie das wollen? Ist das
1: ein Wunsch? Ja, ich wäre die WAK, also die Wirtschaftskommission, ja. Und die sind etwa gleichwertig. In der UREC steht die Raumplanungsrevision, Totalrevision an, das ist ein hochwichtiges Geschäft. Und natürlich der Energieausstieg und ich als Umwelt- und Ökonomin, das ist natürlich.
0: Dann werden Sie den Finger heben und sagen, ich als Biologin und so.
1: Ja, nicht den Finger heben, aber die Raumplanung, dort ist die Lex Koller. Mhm. Ich habe dafür gesorgt vor 4 Jahren, dass die nicht abgeschafft wird und an dem Thema würde ich weiterbleiben, dass die nicht abgeschafft, sondern im Gegenteil verschärft wird. Und das ist natürlich so ein Bestandteil von dieser ganzen Raumplanung.
0: Jetzt, wie viel Prozent von Ihrer Arbeitszeit haben Sie geplant, einzusetzen für Ihr politisches Mandat? Wie viel bleibt jetzt für Ihre private Tätigkeit?
1: Ich weiss es nicht. Ich habe jetzt etwa 50-50 gerechnet, aber das muss ich herausfinden.
0: Und das geht mit Ihrer Firma? Schaffen dort die anderen jetzt?
1: Ja, also ich habe schon im Vorfeld geschaut, also wenn man so kandidiert, schaut man schon im Vorfeld, dass man gute Leute hat, weil man weiss, das wird einem absorbieren und dann kann man auch nicht frei entscheiden, wie viel und wie wenig und so weiter. Da ist man viel von außen getaktet und ich habe eigentlich super Leute und ich glaube, die tragen das auch mit mir.
0: Okay, aber könnte man sich, ich stelle die Frage nochmal vorstellen, auch nochmal Stufe weiter, also Ständerat oder Bundesrat, ist das denkbar?
1: Also im Moment nicht. Im Moment
0: sicher nicht. Steht auch nicht an, oder?
1: Ja, das ist okay. Frage. Steht nicht an. Politik kann man nicht in dem Sinn planen.
0: Gut.
1: Wenn es ansteht, dann denke ich darüber nach. Vorher
0: okay, nicht. Also machen wir Musik und reden dann doch noch über das, was Sie erlebt haben, was außergewöhnlich ist, nämlich ein Flugzeugabsturz und ein Lawinenunglück und wie wir gehört haben, noch viele andere Abstürze noch dazu. Was ist der nächste Titel von Badran?
1: Element of Crime, am Ende denke ich immer nur.
0: Ja, und für wer oder von wem ist das?
1: An dich, Element of Crime.
0: Ja klar, aber wieso geht der Titel?
1: Weil Element of Crime ist, ich bin einfach Element of Crime Fan und ich habe einen müssen aussuchen und das finde ich einer der schönsten.
0: Betrachten Sie sich auch als Element of Crime?
1: Hin und wieder. Okay.

0: Jacqueline Badran ist da, Element of Crime haben wir gehört. Und die haben so etwas, haben sie mir jetzt verraten. So ein, wie sagen Sie, schwer erziehbarer Bänkli im Nationalrat. Wer ist alles auf dem?
1: Ja, ich sitze im Nationalrat neben dem Cedric Wermuth. Und rechts von mir sitzt der Matthias Renner, der Jüngste, der 24-Jährige aus dem Wallis.
0: Aber jetzt verstehe ich ja vielleicht, dass die jungen 25-Jährigen noch als schwer erziehbar gelten. Aber sie sind schon ein paar Jahre älter, oder?
1: Ja, wir sind ein paar Jahre älter.
0: Etwa doppelt so alt. Und sie sind immer noch von schwer erziehbar.
1: Ich bin immer noch. Ja, ich gelte so ein bisschen die, die einmal ein bisschen abweicht und nicht ganz im Mainstream von der SP immer innen politisch. Und
0: das brauchen Sie das
1: dann nicht domestizieren.
0: Eben, brauchen Sie das für Selbstverständnis? In der Partnerschaft müssen Sie auch immer irgendwie beweisen, ich bin ich.
1: Ich muss nicht immer irgendetwas beweisen. Es geht im Leben nicht um das, sondern es geht einfach darum, dass Fakt ist, dass ich nicht immer die gleiche Meinung habe und mich dann nicht immer ganz unterordne.
0: Aber man kann ja auch sagen, jedes Mal, wenn alle diese Meinung haben, dann muss ich mal besonders das kritisch anschauen und eventuell eben eine andere Meinung vertreten, weil das Gegenteil vielleicht auch noch werthaltig ist.
1: Nein, ich tue auf jeden Fall nicht per se oder einfach, weil ich sexy finde, eine gegenteilige Meinung einnehmen. Das ist es nicht. Aber wenn ich nach reiflicher Überzeugung dazukomme, ich sehe jetzt das anders, dann weiche ich nicht einfach ab.
0: Sie haben schwere Schicksalsschläge erlitten. Sie sind von einer Lawine sind sie getroffen, haben sich selber müssen ausgraben, haben dann auch noch einen Kollegen ausgraben. Sie haben das Flugzeugunglück, das berühmte, berüchtigte Crossair-Flugzeugunglück überlebt, wo es mehrere Tote gegeben hat. Wie hat sie das verändert oder hat sie das überhaupt verändert? Prägt?
1: Ich glaube nicht wirklich. Also natürlich sind das Todeserfahrungen.
0: Sind nicht Nahtodeserfahrungen?
1: Also ja, genau. Die sind nicht,
0: Todesängste?
1: Ja, die sind nicht. Ja, Angst, sie haben nicht viel mit Angst zu tun gehabt.
0: Haben sie keine Todesangst gehabt?
1: Nein, Angst ist irgendwie nicht das.
0: Was ist denn das Gefühl, das sie dort hatten, wo sie gemerkt haben, der Flüger geht ab oder ist runtergefallen?
1: Da bin ich 100% sicher gewesen, ich sterbe.
0: Aha.
1: Dort habe ich nur noch gehofft, hoffentlich verbrenne ich nicht, sondern explodiere ich.
0: Was heisst 100%? Und was ist das für ein Gefühl gewesen?
1: Eine Feststellung.
0: Ja, aber wie hat man denn da Adrenalinausschüttungen gehabt oder anfangen zu schwitzen? Oder
1: ja, also sicher, man war mit Adrenalin voller Pumpe, bis in kleinsten Zechen auf jeden Fall. Aber es war wirklich einfach eine Feststellung, eine eiskalte Feststellung. Es ist, die ganze Sache ist aus rausgekommen nachher sehr emotionsfrei.
0: Emotionsfrei?
1: Sehr emotionsfrei. Also das sage nicht nur ich, das sagen auch Leute, die mit mir überlebt haben.
0: Einfach, dass man dann gesagt hat, jetzt muss ich den Kopf zusammenhalten und schauen, wie komme ich da einfach raus.
1: Ich glaube, das hat der Körper wie von alleine gemacht, dass jegliche überflüssige Emotion oder überflüssige Information unterdrückt wird, ausblendet wird.
0: Haben Sie dann das Richtige gemacht?
1: Ja, ich glaube schon.
0: Hätte man dann auch etwas völlig Falsches machen können, was einem noch mehr Gefahr gebracht hätte?
1: Ich glaube nicht. Also, man rennt ja nicht ins Feuer rein, zum Beispiel, oder? Man rennt weg vom Feuer. Und also, ich glaube, der Körper macht ganz viel auch in der Lawine rein. Dort habe ich ganz viel gemacht, was ich nicht irgendwo in einem Büchlein gelernt habe oder trainiert habe, wo sich herausgestellt hat, dass man das Richtige gemacht hat. Und da ist, glaube ich, so der sage ich jetzt als Biologin, also das, wo wir ausgerüstet sind,
0: zum Flüchten
1: oder Überleben, das haben wir in uns drin.
0: So das darwinsche Prinzip.
1: Ja, das spult ab, das bin ich überzeugt. Ja.
0: Und was sagen Sie dazu, dass das Ihnen passiert ist? Weil das ist ja absolut selten, dass jemand in einen Flugzeugabsturz verwickelt wird, das überlebt und das andere ebenfalls. Und dass Sie das, und Sie haben noch was, haben Sie einen Balkon, haben Sie auch noch einen Balkonsturz? Das klingt ja fast schon unglaublich, dass der Balkon abstürzt, wenn Sie drauf sind.
1: Ja, von 20 Metern.
0: Nein.
1: Ja, und vertrunken bin ich auch mal schier mit 3. Dann hat mich mein Vater noch irgendwie rausgeholt.
0: Gut.
1: Ja, also beim vierten Mal, dann denkt man dann schon, ja, wieso jetzt schon wieder ich? Und ich habe auch viele Briefe bekommen von so Leuten, die an Interventionsgott glauben und gesagt haben, mit ihnen hat Gott etwas Spezielles vor und sie müssen jetzt. Und das ist ein bisschen beängstigend auch. Aber nein.
0: Das Gefühl haben Sie nicht gehabt?
1: Nein, das habe ich überhaupt
0: und
1: nicht.
0: Und sind Sie gläubig geworden durch das?
1: Nein.
0: Oder haben Sie das Gefühl, einen Schutzengel haben Sie?
1: Nein, auch nicht. Das ist ein bisschen mehr das Zufallselement. Was ich immer geglaubt habe, und das ist schon immer hat das mein Leben begleitet. Ich glaube, ich habe Glück gehabt, ich bin privilegiert, ich bin glücklich geboren. Und ich habe immer das Gefühl gehabt, ich muss einen Teil von dem Glück zurückgeben. Mhm. Und das hat sich wahrscheinlich mit diesen Erlebnissen vielleicht noch ein bisschen verstärkt, aber nicht wie fundamental geändert.
0: Haben Sie dann das Gefühl, Sie müssen das auch noch relativ schnell machen, weil Sie vielleicht nicht mehr viel Zeit haben? Weil es kann wieder passieren.
1: Ja, also an meinem 40. Geburtstag habe ich eine Rede gehalten. Das war 12 Tage vor dem Absturz gewesen. Und dort habe ich das erste Mal in meinem Leben überhaupt am Geburtstag eine Rede gehalten. Und dort habe ich gesagt, es sei jetzt ein bisschen komisch, ich habe nie daran geglaubt, dass ich 40 werde.
0: Mhm. Ihrem Lebenswandel? Oder?
1: Ja, genau, mit meinem Lebenswandel. Mit meinem doch relativ exzessiven Lebenswandel und nie schlafen und überhaupt und so. Und immer viel machen und viel gleichzeitig machen. Und ich dachte, ich werde nie 40. Und jetzt sagt das so, wie wenn ich ein zweites Leben geschenkt bekommen hätte. Und ich müsse jetzt mir überlegen, was mache ich mit dem zweiten geschenkten Leben. Mhm. Und 12 Tage später sitze ich eben in dem brennenden Flieger, der schüttelt. Und dann habe ich eben gedacht, aha, das ist denn jetzt. Das, ich habe es doch gewusst.
0: Aha. Das ist in dem Moment ist Ihnen das Gefühl, es ist eben doch vorbei.
1: Ja, das war es. Darum bin ich eben auch so total überzeugt gewesen, das ist denn jetzt, oder? Jetzt bin ich tot.
0: Und jetzt sind Sie also eben da und haben noch viel gemacht. Seither sind 10 Jahre vergangen. Träumt man noch von dem?
1: Nein, in der Nacht nie. Manchmal am Tag.
0: Am Tag?
1: Am Tag, wenn ein Flüger über mir rüberfliegt. Oder wenn natürlich der Jahrestag kommt. Oder
0: Sie feiern den ja immer. Ja, ist das gut oder schlecht? Sie gehen, also feiern. Sie gehen ja immer an die Unfallstelle.
1: Ja.
0: Was soll das Ihnen bringen?
1: Ich weiß nicht, das ist nicht eine Frage vom Eigennutz oder so, dass wir jetzt.
0: Ja, mal, Sie müssen ja nicht für jemand anderen machen, oder? Sie machen es ja für sich.
1: Ja, irgendwie, wenn man so etwas überlebt und es gibt viele Tote und man lernt dann auch die Hinterbliebenen von diesen Toten kennen, das geht einem wirklich an die Seele.
0: Und die kommen dann dort auch hin?
1: Nein, die kommen nicht dort hin. Und trotzdem hat man wirklich das Gefühl, man schuldet denen wie ein bisschen etwas. Und ein bisschen an die, die es nicht überlebt haben, zu denken.
0: Dass man die nicht vergisst?
1: Ja, eine Art. Und man hat eh ein Schuldgefühl, wie man überlebt hat und andere
0: ein
1: nicht.
0: Ein Schuldgefühl?
1: Und ja, das hat man.
0: Das klingt jetzt aber irrational.
1: Das ist total irrational, gebe ich Ihnen völlig recht. Das ist komplett irrational, aber man hat es. Mhm. Man hat es einfach, man kann das nicht wegdenken oder so irgendwie etwas. Und das ist ein bisschen so. Und das können wir dann so auch der Polizeikommandant kommt, der die Einsatz geleitet hat.
0: Sie sind dann auch Führlehrmensch. Sie sind auch eine Heldin gewesen, sie sind auch Mediensprecherin von dem Ganzen, sind eigentlich bekannt worden durch das. Also das hat Ihnen andererseits eben etwas gebracht, wo das Leben ein bisschen noch verändert hat.
1: Ja, ich weiss nicht. Also, das ist, mit den Medienerfahrung war extrem speziell gewesen, weil wir sind im Spital gewesen, 3 von den Überlebenden. Und am Morgen, am 8. Uhr, ist die Krankenschwester reingekommen. Das war das Professionellste von all dem ganzen Zeug gewesen. Und hat gesagt, es sind 20 Fernseh- und Radiostationen da draussen. Mit wem, wer will reden und mit wem wollen sie reden?
0: Super.
1: Okay. Und dann nachher haben wir abgemacht, die eine hat partout nicht wählen. Mein Geschäftspartner ist ein Deutscher, der hat gefunden, es ist nicht gut, wenn ein Deutscher jetzt da redet, geh du. Und dann bin ich halt dort angestanden und dann hat damals Tele24 meinen Namen in die ganze Welt verkauft. Also nicht JB aus ZH, Überlebende, sondern das Interview mit dem ganzen Namen verkauft in die ganze Welt. Und
0: ehrlich?
1: Dann ist es auf mich losgekommen, 2 Wochen lang. Das war unglaublich gewesen. Und das hat dann von dem Moment an so eine Dynamik genommen, die ich rückblickend nicht mehr verstehen kann, wie das hat können so passieren.
0: Fliegen Sie heute noch?
1: Wenn ich muss.
0: Ja?
1: Wenn ich muss, und das schaue ich zu vermeiden, dass ich nicht häufig muss.
0: Und wie ist es, wenn Sie in den Flieger einsteigen?
1: Nicht schön.
0: Und wie ist es, wenn Sie schaukeln mal im Flieger?
1: Gar nicht schön.
0: Gar nicht schön?
1: Nein, es stellt dann aus, hört wie aufschnaufen.
0: Ehrlich?
1: Ja.
0: Und trotzdem machen Sie es?
1: Ja, ich habe mal eine Reise gewonnen. Karibik.
0: Ah, gut.
1: An einer Tombola.
0: Ja.
1: Dann habe ich gefunden, okay, das ist ein Zeichen, um mal Ferien machen. Das ist 5 Jahre nach Unternehmensgründung passiert. Und dann bin ich halt nochmal in einen Flieger gesessen in die Karibik.
0: Und war schön gewesen?
1: Nein. Also die Reise schon, aber also nein, TC war wunderschön gewesen, aber anfliegen ist nicht schön gewesen.
0: Okay, danke vielmals, das ist Jacqueline Badran. Sie hat erzählt von ihrem Leben, sie hat erzählt von ihrer Politik. Und sie hat auch noch Musik mitgebracht. Was ist der letzte Titel?
1: Beam Me Up von Go Back to the Zoo, super holländische Gruppe. Und Beam Me Up ist wie etwas, das mein Lebensgefühl über viele Jahre geprägt hat. Nämlich, ich hocke in Zürich im Nebel und darf rauf ins Engadin Skischule gehen, in die Sonne, im blauen Himmel, raus in der Natur. Und ich habe mir dort immer gewünscht, Beam Me Up. Und das wäre jetzt genau das Lied, das ich würde drauf tun, um über die Julia zu fräsen.
0: Okay, das ist doch fast schon etwas Schönes an so einem Sonntag. Danke vielmals, Jacqueline Wanner. Das ist der Doppelpunkt, sein erster Doppelpunkt heute in einer Woche. Am Mikrofon verabschiedet sich der Roger Schawinski.